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1: Nur wenige Wolken versperren heute Nacht den Blick auf die Sterne und es bleibt sehr mild, aber noch schlaftauglich zum Durchlüften. Die Temperaturen am frühen Morgen 18 Grad in Lonzen und in Aubel, 14 Grad in Nettersheim und in Dahlem. Sonnenaufgang am Sonnabend um 5.20 Uhr, 16 Stunden Sonne erwarten uns und hier und da höchstens ein paar Schleierwolken. Es wird sehr heiß bei 28 bis 33 Grad. Vorsicht vor extremer Trockenheit, Wald- und Feldbrandgefahr. Im Radio 700 Wettertrend geht es dann auch am Sonntag und am Montag genauso weiter. Es ändert sich nichts bei 28 bis 33 Grad, rund um Erft und Swist bis 34 Grad.
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2: Ich bin David Riemer. Das Heizungsgesetz der früheren Ampelregierung ist bald Geschichte. Der Bundestag hat das neue Gebäudemodernisierungsgesetz beschlossen. Damit kippt die schwarz-rote Koalition zentrale Regelungen des bestehenden Gesetzes.
3: Vor allem der Kern des alten Gesetzes wird gekippt, die 65%-Regelung, die besagt, dass jede neu eingebaute Heizung mit 65% erneuerbaren Energien betrieben werden soll. Besonders der Union war das ein Dorn im Auge. Kein Reinregieren in den Heizungskeller, hieß es. Nun soll etwa neben Wärmepumpen auch der Einbau von Gas- und Ölheizungen weiter möglich sein. Allerdings ab 2029 mit einem immer größer werdenden Anteil CO2-neutraler Brennstoffe wie Biomethan. Umweltverbände warnen aber trotzdem vor Rückschritten beim Klimaschutz und höheren Kosten für Mieter, wenn Vermieter neue Gasheizungen einbauen. Aus Berlin, Thomas Brockt.
2: Im Süden Spaniens wütet ein verheerender Waldbrand. Die Löscharbeiten laufen. Parallel suchen Einsatzkräfte nach Vermissten. Nach Angaben der Regionalregierung in Andalusien kamen mindestens 12 Menschen ums Leben. 23 weitere werden noch vermisst. Die Löscharbeiten werden durch hohe Temperaturen und starken Wind erschwert. Der Brand war am Donnerstagabend ausgebrochen. Als Ursache wird der Einsturz einer Stromleitung vermutet. Weniger Bürokratie, mehr Medaillen bei Olympia. Der Bundestag hat das neue Sportfördergesetz beschlossen. Herzstück der Reform ist eine unabhängige Spitzensportagentur in Leipzig, die künftig über Fördergelder in Millionenhöhe entscheiden soll.
4: Künftig soll nicht mehr einfach nach dem Gießkannenprinzip Geld verteilt werden. Stattdessen will die neue Agentur genauer hinschauen. Wer arbeitet erfolgreich? Wo entwickeln sich Talente besonders gut? Und wo braucht es Veränderungen? Der Deutsche Olympische Sportbund hofft, dass deutsche Athletinnen und Athleten damit bei Olympia- und Weltmeisterschaften wieder häufiger ganz vorne mitmischen und Medaillen holen. Bevor das Gesetz gilt, muss im Herbst aber noch der Bundesrat zustimmen. Zoe Tassovali, Nachrichtenredaktion.
2: Spanien steht im Halbfinale der Fußball-WM. Der Europameister gewann das Viertelfinale gegen Belgien mit 2:1. Mikel Merino erzielte in der 88. Minute das Siegtor und schoss Spanien damit zum ersten WM-Halbfinale seit dem Titelgewinn vor 16 Jahren. Im Halbfinale trifft Spanien am kommenden Dienstag auf Frankreich.
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1: Nur wenige Wolken versperren heute Nacht den Blick auf die Sterne und es bleibt sehr mild, aber noch schlaftauglich zum Durchlüften. Die Temperaturen am frühen Morgen 18 Grad in Lonzen und in Aubel, 14 Grad in Nettersheim und in Dahlem. Sonnenaufgang am Sonnabend um 5.20 Uhr, 16 Stunden Sonne erwarten uns und hier und da höchstens ein paar Schleierwolken. Es wird sehr heiß bei 28 bis 33 Grad. Vorsicht vor extremer Trockenheit, Wald- und Feldbrandgefahr. Im Radio 700 Wettertrend geht es dann auch am Sonntag und am Montag genauso weiter. Es ändert sich nichts bei 28 bis 33 Grad, rund um Erft und Swist bis 34 Grad.
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2: Ich bin David Riemer. Das Heizungsgesetz der früheren Ampelregierung ist bald Geschichte. Der Bundestag hat das neue Gebäudemodernisierungsgesetz beschlossen. Damit kippt die schwarz-rote Koalition zentrale Regelungen des bestehenden Gesetzes.
3: Vor allem der Kern des alten Gesetzes wird gekippt, die 65%-Regelung. Die besagt, dass jede neu eingebaute Heizung mit 65% erneuerbaren Energien betrieben werden soll. Besonders der Union war das ein Dorn im Auge. Kein Reinregieren in den Heizungskeller, hieß es. Nun soll etwa neben Wärmepumpen auch der Einbau von Gas- und Ölheizungen weiter möglich sein. Allerdings ab 2029 mit einem immer größer werdenden Anteil CO2-neutraler Brennstoffe wie Biomethan. Umweltverbände warnen aber trotzdem vor Rückschritten beim Klimaschutz und höheren Kosten für Mieter, wenn Vermieter neue Gasheizungen einbauen. Aus Berlin, Thomas Brockt.
2: Im Süden Spaniens wütet ein verheerender Waldbrand. Die Löscharbeiten laufen. Parallel suchen Einsatzkräfte nach Vermissten. Nach Angaben der Regionalregierung in Andalusien kamen mindestens 12 Menschen ums Leben. 23 weitere werden noch vermisst. Die Löscharbeiten werden durch hohe Temperaturen und starken Wind erschwert. Der Brand war am Donnerstagabend ausgebrochen. Als Ursache wird der Einsturz einer Stromleitung vermutet. Weniger Bürokratie, mehr Medaillen bei Olympia. Der Bundestag hat das neue Sportfördergesetz beschlossen. Herzstück der Reform ist eine unabhängige Spitzensportagentur in Leipzig, die künftig über Fördergelder in Millionenhöhe entscheiden soll.
4: Künftig soll nicht mehr einfach nach dem Gießkannenprinzip Geld verteilt werden. Stattdessen will die neue Agentur genauer hinschauen. Wer arbeitet erfolgreich? Wo entwickeln sich Talente besonders gut? Und wo braucht es Veränderungen? Der Deutsche Olympische Sportbund hofft, dass deutsche Athletinnen und Athleten damit bei Olympia- und Weltmeisterschaften wieder häufiger ganz vorne mitmischen und Medaillen holen. Bevor das Gesetz gilt, muss im Herbst aber noch der Bundesrat zustimmen. Zoe Tassovali, Nachrichtenredaktion.
2: Spanien steht im Halbfinale der Fußball-WM. Der Europameister gewann das Viertelfinale gegen Belgien mit 2:1. Mikel Merino erzielte in der 88. Minute das Siegtor und schoss Spanien damit zum ersten WM-Halbfinale seit dem Titelgewinn vor 16 Jahren. Im Halbfinale trifft Spanien am kommenden Dienstag auf Frankreich.
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1: Ein herrliches Sommersonnenwochenende steht uns bevor. Schon ab dem Morgen scheint verbreitet die Sonne und nur harmlose Schleierwolken ziehen durch. Die Temperaturen erreichen dabei Höchstwerte um 32 Grad in Olpen und in Stolberg, 33 Grad in Erftstadt und in Weilerswist und sogar noch Werten um 28 Grad in Hellenthal und in St. Witt. Am Abend und in der Nacht sind kaum Wolken unterwegs. Die tiefsten Werte werden kurz vor dem Morgengrauen erwartet, bei Temperaturen zwischen 17 und 14 Grad. Und am Sonntag geht es dann haargenau so weiter. Sonne und harmlose Schönwetterwolken den ganzen Tag bei sommerlich heißen 28 bis 33 Grad.
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2: Ich bin David Riemer. Vor einem Supermarkt in Berlin-Marienfelde läuft wegen einer Geiselnahme ein Großeinsatz der Polizei. Nach Angaben der Einsatzkräfte hat ein Mann am späten Abend eine Frau in seine Gewalt gebracht und bedroht. Der Täter befindet sich weiterhin im Gebäude, die Polizei steht mit ihm im Kontakt. Zu den Hintergründen der Tat ist bislang nichts bekannt, der Bereich um den Supermarkt ist abgesperrt. Die Gesundheitsreform der schwarz-roten Koalition ist beschlossen. Bundestag und Bundesrat haben grünes Licht für das Sparpaket gegeben. Damit sollen die Krankenkassenbeiträge möglichst stabil bleiben. Für gesetzlich Versicherte bedeutet das höhere Zuzahlungen und Einschnitte bei einzelnen Leistungen.
3: Die Reaktionen fallen entsprechend heftig aus. Ärzteverbände sprechen von wahllosen Kürzungen und warnen vor längeren Wartezeiten in den Praxen. Die Opposition befürchtet unter anderem finanzielle Probleme für Krankenhäuser. Die Bundesregierung hält dagegen. Ohne die Reform würden die Krankenkassenbeiträge im kommenden Jahr deutlich steigen. Künftig sollen unter anderem die kostenlose Mitversicherung von Ehepartnern eingeschränkt und homöopathische Leistungen auf Kassenkosten gestrichen werden. Zoe Tassovali, Nachrichtenredaktion.
2: Wer einen kaputten Toaster, Staubsauger oder eine Waschmaschine hat, soll künftig bessere Chancen auf eine Reparatur bekommen. Nachdem der Bundestag ein Gesetz dazu bereits Ende Juni beschlossen hatte, gab es nun auch vom Bundesrat grünes Licht.
4: Hersteller bestimmter Produkte wie etwa Waschmaschinen, Mobiltelefone, Tablets oder E-Bikes werden damit gesetzlich verpflichtet, ihre Produkte während der üblichen Lebensdauer zu einem angemessenen Preis zu reparieren. Außerdem müssen die Geräte künftig so gebaut sein, dass man sie reparieren kann. Wer also etwa den Akku so verbaut, dass ein Tausch nicht möglich ist, verstößt gegen das Gesetz. Die Neuregelung sieht auch Anreize für Verbraucher vor. Entscheiden Sie sich für eine Reparatur statt für den Tausch eines defekten Geräts, verlängert sich die laufende Gewährleistungsfrist um 12 Monate. Aus Berlin, Tine Klimach.
2: Spanien steht im Halbfinale der Fußball-WM. Der Europameister gewann das Viertelfinale gegen Belgien mit 2:1. Mikel Merino erzielte in der 88. Minute das Siegtor und schoss Spanien damit zum ersten WM-Halbfinale seit dem Titelgewinn vor 16 Jahren. Im Halbfinale trifft Spanien am kommenden Dienstag auf Frankreich.
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Hallo und herzlich willkommen. Sie hören einen Beitrag der Stiftung Missionswerk Werner Heukelbach zum Thema Glauben und Leben. Das ist so eine Sache mit dem Glück. Man kann diesen Begriff vom Glücklichsein ziehen wie ein Gummiband. Das Kind ist glücklich, wenn es in den Armen der Mutter liegt. Der Schüler ist glücklich, wenn er seine Prüfung geschafft hat und die Klassenarbeit besser ausgefallen ist, als er gedacht hat. Der Student ist glücklich, wenn er sein Examen geschafft hat. Verliebte sind glücklich, wenn sie am Ziel ihrer Träume angelangt sind. Aber was ist mit dem ganz normalen, alltäglichen Leben? Darüber wird Manfred Paul heute sprechen. Bleiben Sie dran, es lohnt sich.

Die Menschen sind alle Glückssucher. Ohne Unterschied. Sehen Sie bitte, da ist dieser reiche junge Mann in Matthäus 19, Abvers 16, da steht, und siehe, einer trat herbei und sprach zu Jesus, Lehrer, was soll ich Gutes tun, damit ich ewiges Leben habe? Er aber sprach zu ihm, was fragst du mich über das Gute? Einer ist gut. Wenn du aber ins Leben eingehen willst, so halte die Gebote. Er aber sprach, welche? Jesus aber sprach, diese, du sollst nicht töten, du sollst nicht ehebrechen, du sollst nicht stehlen, du sollst nicht falsches Zeugnis geben, ehre Vater und Mutter, liebe deinen Nächsten wie dich selbst. Der junge Mann sagte, das habe ich alles befolgt, was fehlt mir noch? Jesus sprach, wenn du vollkommen sein willst, so gehe hin, verkaufe alles, was du hast, und gib den Armen, und du wirst einen Schatz im Himmel haben, und komm und folge mir nach. Als aber der junge Mann das hörte, ging er betrübt weg, denn er war sehr reich. Lieber Hörer, die Situationsanalyse in dieser Welt sieht finster aus. Eine Krise folgt der nächsten. Ein Skandal löst den anderen ab. Unsere Welt ist unberechenbar geworden. Trotz Computer und Internet, trotz Globalisierung weltweiter Wirtschaftsunternehmungen, trotz Welternährungskonferenzen und Friedensversprechungen. Schuld daran sind die Menschen, die Masken tragen. Äußerlich lassen wir uns das nicht anmerken, aber innerlich quälen wir uns. Wir haben nämlich Angst. Auch die Erfolgreichen unter uns fürchten sich. Und daher noch einmal die Frage, sind wir wirklich glücklich? Eigentlich müsste man die Menschen in verschiedene Typen einordnen. Da ist der Optimist. Oh, er ist der wahre Sieger von morgen. Aber er ist der Verlierer von übermorgen.

wachsen die Bäume in den Himmel. Er investiert mutig in Projekte und hofft auf den glücklichen Zufall. Er glaubt, dass die Zukunft sich immer zum Besten entwickelt. Ja, aber was ist mit dem Realisten? Diesem Manager- und Machertyp, den wir ja so gern haben. Vom Zufall, da hält er nichts. Er rechnet mit Zahlen und Fakten und wie er auch rechnet, hin und her und immer wieder überlegt, überfällt ihn eine Leere und Lähmung, weil auch er nicht die sich in Windeseile verändernden Probleme lösen kann. Merkwürdig. Heute spricht kaum einer, trotz unglaublicher wissenschaftlicher Durchbrüche, deren Zeugen wir doch sind, von rosiger Zukunft. Nein, nein, wir sind nicht glücklich. Wir sind auf der Suche nach Glück. Schauen wir doch einmal in die Bibel hinein. Jesus berichtet von diesem jungen, reichen Mann, der auf ihn zusteuert und fragt, Lehrer, wie ist das nun mit dem ewigen Leben? Und anscheinend befriedigt ihn seine Gegenwart nicht. Es kann ja sein, dass man bei allem Erfolg plötzlich zu denken beginnt und sich fragt, was soll das letztlich alles? Wofür lebe ich denn? Arbeite ich nur, um meine Pflicht zu tun? Arbeite ich nur für meine Ehe und für meine Familie? Arbeite ich nur für diese Gesellschaft? Bin ich nur für meine Partei unterwegs? Ist das Leben nicht mehr als nur Atmen und Essen, mehr als nur Befriedigung durch Sex? Der junge Mann ist urplötzlich mit seinem Leben unzufrieden. Eigentlich unerhört, finden Sie nicht auch? Wenn er doch alles hat. Wenn er sich doch alles leisten kann, was soll dann die Frage nach mehr Leben, nach dem ewigen Leben? Und als der junge Mann so mit Jesus ins Gespräch kommt, geht es plötzlich um die Frage nach der Qualität. Und sie lautet, was ist eigentlich gut? Was reicht für die Ewigkeit? Ich kann mich noch gut an einen Freund erinnern, der voller Unruhe auf dem Krankenbett lag und über sein Leben nachdachte und dann immer wieder ausrief, meinst du, dass es reicht, um in den Himmel zu kommen? Der Mann hatte wahrscheinlich sein ganzes Sündenregister vor Augen und nun bekam er es mit der Angst zu tun. Und der junge Mann hier? Das Gute habe ich getan, sagt er. Und Jesus streitet ihm das nicht ab. Aber, mein lieber Hörer, das Gute ist nicht gut genug, um das Leben von Gott zu empfangen. Es geht Jesus nicht darum, ob man das Gute getan hat, sondern ob man gut ist. Und urplötzlich ist die Gottesfrage auf dem Tisch. Nur einer ist gut und das ist Gott. Und da hält der Herr Jesus diesem jungen Mann, der ja so lebenshungrig ist, den Spiegel vors Gesicht. Und es geht um die Gebote Gottes. Du sollst nicht töten, du sollst nicht die Ehe brechen, du sollst nicht stehlen, du sollst nicht falsches Zeugnis geben, die Eltern ehren, deine Nächsten lieben wie dich selbst. Und da sagt der junge Mann, Meister, all das, was du da gesagt hast, das habe ich von Kindesbeinen an gehalten. Ich kann mir vorstellen, wie die Augen dieses jungen Mannes beim Gedanken daran gestrahlt haben, was er doch für ein Pfundskerl ist. Aber dann kam das Schockierende. Jesus sagt, nur einer ist gut. Gott. Und die Bibel beeilt sich und sagt in Römer 3, Vers 23, da ist kein einziger, der Gutes tut, auch nicht einer. Wenn wir mit uns selbst ins Gericht gehen, dann sagt uns unser Gewissen unverblümt, dass dies stimmt. Dass uns letztlich das Glück des Herzens fehlt. Und genau darum kam ja auch dieser junge Mann mit diesem ungemütlichen Gefühl in der Magengegend zu Jesus und fragte, Herr, die Gebote, die habe ich alle gehalten, aber was fehlt mir denn jetzt noch? Und Jesus bringt es auf den Punkt. Die Antwort ist für diesen Mann schockierend. Verkaufe alles, was du hast. Komm mit mir und folge mir nach. Will denn Gott, dass wir unser sauer verdientes Gespartes für die Armen geben, um in den Himmel zu kommen? Will Gott ein riesiges Opfer als Eintritt in sein Reich? Nun, ich denke, dass der Schock darin lag, dass Jesus ihm deutlich gemacht hat, du junger Mann, dein Herz hängt am Geld, dein Herz hängt am Reichtum.

0: am Diesseits, an den Träumen des Lebens, an dem Billigkram der Welt. Gott ist dagegen, dass wir uns aus all diesen Dingen Sicherheiten für die Ewigkeiten ableiten. Und wenn es gute Werke wären, die nützen bei Gott nichts. Und Eigenleistungen, sie bringen uns nicht in den Himmel. Alles selbst abmühen macht uns in Gottes Augen nicht heilig. Schockiert Sie das? Viele meinen, dass ihr Leben mit Gott in Ordnung sei, wenn sie religiös sind. Ein gutes moralisches Leben führen, regelmäßig zum Gottesdienst gehen, christlich getauft sind, die Bibel lesen und beten. Doch Jesus sagt, es fehlt dir das Entscheidende. Es kommt darauf an, dass du selbst mich hast. Dass ich in deinem Leben Erlöser und Herr sein darf. Und darum musst du dich entscheiden. Jesus fordert uns zu einer Lebenswende auf, zu einer Bekehrung, zum Glauben an ihn, zum Vertrauen. Dass wir uns nicht täuschen. Was nutzt es einem Menschen, wenn er die ganze Welt gewinnt, aber dabei seine Seele verliert? Ja, man muss Jesus haben, wenn man mit Gott im Reinen sein will. Denn so sehr hat Gott die Welt geliebt, dass er seinen einzigen Sohn gab, damit jeder, der an ihn glaubt, nicht verloren geht, sondern das ewige Leben habe. Johannes 3,16. Denn Gott hat einen Tag gesetzt, an dem er diese Welt richten wird. Und die Bibel sagt in Offenbarung 20, Vers 11, und ich sah einen großen weißen Thron, den, der darauf saß, vor dessen Angesicht die Erde entfloh und der Himmel, und keine Stätte wurde für sie gefunden. Und ich sah die Toten, die Großen und die Kleinen, vor dem Thron stehen, und Bücher wurden aufgetan, und ein anderes Buch wurde aufgeschlagen, welches das Buch des Lebens ist, und die Toten wurden gerichtet nach dem, was in den Büchern geschrieben war, nach ihren Werken. Und das Meer gab die Toten, die in ihm waren, und der Tod und das Totenreich gaben die Toten, die in ihnen waren, und sie wurden gerichtet, ein jeder nach seinen Werken. Und der Tod und der Hades wurden in den Feuersee geworfen. Dies ist der zweite Tod, der Feuersee. Und wenn jemand nicht geschrieben gefunden wurde in dem Buch des Lebens, so wurde er in den Feuersee geworfen. Nein, das ist keine Legende. Das ist göttliche Wahrheit. Und darum geht es am Ende dieser Sendung einzig und allein um die Frage, habe ich Jesus? Habe ich Vergebung meiner Sünde? Habe ich Frieden mit Gott? Besitze ich das ewige Leben? Jesus sagt, ich bin gekommen, dass sie das Leben haben sollen, ein überfließendes Leben. Und darum, wer an Jesus glaubt, kommt nicht ins Gericht, sondern ist aus dem Tod ins Leben übergegangen. Die Entscheidung, Jesus zu gehören, treffen Sie bitte jetzt. Nur dann sind Sie auf ewig glücklich.
1: Wollen Sie sich entscheiden, ganz zu Jesus Christus zu gehören und das überfließende Leben zu haben, von dem er spricht? Möchten Sie mehr über Gott und den Glauben an Jesus Christus erfahren oder wollen Sie etwas loswerden? Gerne helfen wir Ihnen. Schreiben Sie uns ganz einfach per Mail an radio@heukelbach.org oder per Post an die Stiftung Missionswerk Werner Heukelbach in 51700 Bergneustadt. Mein Name ist Christian Kaspari und ich sage Tschüss, bis zum nächsten Mal.
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Ferien. An vielen Stellen ist spürbar die Ferienzeit. In mancher Innenstadt ist deutlich weniger los als sonst. Um den Markt herum findet man jetzt leichter einen freien Parkplatz. Und um die Schulgebäude herum atmen Unkrautpflänzchen erleichtert auf und können unbeschwert grünen. Die Bushaltestellen sind für einige Wochen nicht mehr mit wartenden Schülermengen überfüllt. Einige Familien sind mit ihren Kindern erstmal weggefahren. Stattdessen schlendern jetzt Touristen durch die Stadt. Versonnen bleiben sie hier und da vor Schaufenstern stehen und rechnen an den Europreisen herum. In den Betrieben fehlt der eine oder andere Mitarbeiter und mancher Laden hat komplett Betriebsferien. Man ist im Ferienmodus. Die wohlverdiente Erholung für den, der sonst täglich im Arbeitsstress steht. Andernorts müssen Kollegen auffangen, wo sich einer aus ihren Reihen freigenommen hat. Aber nicht jeder kann es sich leisten, wegzufahren. Oder will es auch gar nicht, weil er sich im Urlaub auch zu Hause in der heimischen Region erholen kann. Für den, der auf Balkonien oder in Terrassinien bleibt, läuft vieles ganz normal weiter, wie immer, nur etwas ruhiger und gelassener. Vielleicht mögen es die Jüngeren für selbstverständlich halten, aber die Älteren haben noch Erinnerungen an andere Zeiten. Erinnerungen an Hunger nach Brot, an Hunger nach Leben. Und Urlaub war ein Fremdwort. Von Gott haben wir, was wir zum Leben brauchen. Die tägliche Nahrung wie Essen und Trinken und die nötige Kleidung. Und noch vieles mehr. Auch der Urlaub gehört dazu. Die Zeit zum Erholen und Entspannen. Ob nun zu Hause oder in der Ferne, das mag an jeder für sich entscheiden. Gottes Sohn Jesus Christus sagt, ich bin das Brot des Lebens. Johannes Evangelium Kapitel 6, Vers 48. Gegenüber diesem Brot des Lebens verblassen alle Grundnahrungsmittel. Denn damit ist nicht allein die nötige Nahrung gemeint, die jeder von uns täglich zum Leben braucht. Sondern Jesus umschreibt damit alles, was Sie und ich für unser Leben hier brauchen und sogar darüber hinaus. Der Gottessohn möchte, dass unser Leben nicht durch den Tod zerstört wird, sondern dass es darüber hinaus für die Ewigkeit bewahrt wird. Dazu bietet er Ihnen und mir seine vollkommene Gemeinschaft an und somit eine Perspektive für ein ewiges Leben bei Gott. Er will sie regelmäßig aufbauen und stärken durch Gottes Wort, die Bibel, und ermutigt sie dazu, es wahrzunehmen, wo es verkündigt wird, und an den Gottesdiensten teilzunehmen, wo immer sie sich auch im Urlaub oder zu Hause gerade befinden. Lassen Sie sich von ihm dazu einladen. Das ist weit mehr als vergängliche Ferienauszeiten. 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
1: Bleiben Sie unterm Herrn Jesus Christus befohlen.
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4: Ein herrliches Sommersonnenwochenende steht uns bevor. Schon ab dem Morgenschein verbreitet die Sonne und nur harmlose Schleierwolken ziehen durch. Die Temperaturen erreichen dabei Höchstwerte um 32 Grad in Olpen und in Stolberg, 33 Grad in Erftstadt und in Weilerswist und sogar noch Werten um 28 Grad in Hellenthal und in St. Witt. Am Abend und in der Nacht sind kaum Wolken unterwegs. Die tiefsten Werte werden kurz vor dem Morgengrauen erwartet, bei Temperaturen zwischen 17 und 14 Grad. Und am Sonntag geht es dann haargenau so weiter. Sonne und harmlose Schönwetterwolken den ganzen Tag bei sommerlich heißen 28 bis 33 Grad.
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5: Ich bin David Riemer. Vor einem Supermarkt in Berlin-Marienfelde läuft wegen einer Geiselnahme ein Großeinsatz der Polizei. Nach Angaben der Einsatzkräfte hat ein Mann am späten Abend eine Frau in seine Gewalt gebracht und bedroht. Der Täter befindet sich weiterhin im Gebäude, die Polizei steht mit ihm im Kontakt. Zu den Hintergründen der Tat ist bislang nichts bekannt, der Bereich um den Supermarkt ist abgesperrt. Die Gesundheitsreform der schwarz-roten Koalition ist beschlossen. Bundestag und Bundesrat haben grünes Licht für das Sparpaket gegeben. Damit sollen die Krankenkassenbeiträge möglichst stabil bleiben. Für gesetzlich Versicherte bedeutet das höhere Zuzahlungen und Einschnitte bei einzelnen Leistungen.
6: Die Reaktionen fallen entsprechend heftig aus. Ärzteverbände sprechen von wahllosen Kürzungen und warnen vor längeren Wartezeiten in den Praxen. Die Opposition befürchtet unter anderem finanzielle Probleme für Krankenhäuser. Die Bundesregierung hält dagegen. Ohne die Reform würden die Krankenkassenbeiträge im kommenden Jahr deutlich steigen. Künftig sollen unter anderem die kostenlose Mitversicherung von Ehepartnern eingeschränkt und homöopathische Leistungen auf Kassenkosten gestrichen werden. Zoe Tassovali, Nachrichtenredaktion.
5: Wer einen kaputten Toaster, Staubsauger oder eine Waschmaschine hat, soll künftig bessere Chancen auf eine Reparatur bekommen. Nachdem der Bundestag ein Gesetz dazu bereits Ende Juni beschlossen hatte, gab es nun auch vom Bundesrat grünes Licht.
7: Hersteller bestimmter Produkte wie etwa Waschmaschinen, Mobiltelefone, Tablets oder E-Bikes werden damit gesetzlich verpflichtet, ihre Produkte während der üblichen Lebensdauer zu einem angemessenen Preis zu reparieren. Außerdem müssen die Geräte künftig so gebaut sein, dass man sie reparieren kann. Wer also etwa den Akku so verbaut, dass ein Tausch nicht möglich ist, verstößt gegen das Gesetz. Die Neuregelung sieht auch Anreize für Verbraucher vor. Entscheiden Sie sich für eine Reparatur statt für den Tausch eines defekten Geräts, verlängert sich die laufende Gewährleistungsfrist um 12 Monate. Aus Berlin, Tine Klimach.
5: Spanien steht im Halbfinale der Fußball-WM. Der Europameister gewann das Viertelfinale gegen Belgien mit 2:1. Mikel Merino erzielte in der 88. Minute das Siegtor und schoss Spanien damit zum ersten WM-Halbfinale seit dem Titelgewinn vor 16 Jahren. Im Halbfinale trifft Spanien am kommenden Dienstag auf Frankreich.
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1: Ein herrliches Sommersonnenwochenende steht uns bevor. Schon ab dem Morgenschein verbreitet die Sonne und nur harmlose Schleierwolken ziehen durch. Die Temperaturen erreichen dabei Höchstwerte um 32 Grad in Olpen und in Stolberg, 33 Grad in Erftstadt und in Weilerswist und sogar noch Werten um 28 Grad in Hellenthal und in St. Witt. Am Abend und in der Nacht sind kaum Wolken unterwegs. Die tiefsten Werte werden kurz vor dem Morgengrauen erwartet, bei Temperaturen zwischen 17 und 14 Grad. Und am Sonntag geht es dann haargenau so weiter. Sonne und harmlose Schönwetterwolken den ganzen Tag bei sommerlich heißen 28 bis 33 Grad.
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2: Ich bin Dieter Speth. In der Eifel zwischen Großlangenfeld und Bleialf ist es gestern Morgen zu einem tödlichen Verkehrsunfall gekommen. Ein 58 Jahre alter Autofahrer war aus noch ungeklärter Ursache mit seinem Wagen in den Gegenverkehr geraten und mit einem Lastwagen zusammengeprallt. Der Unfallverursacher verstarb noch an der Unfallstelle. Die beiden Insassen des LKW erlitten einen Schock. Wie es zum Unfall kommen konnte, blieb zunächst unklar. Ein 2 Jahre altes Mädchen, das am Donnerstag in Wassenberg in einen Weiher gestürzt ist, ist seinen schweren Verletzungen erlegen. Das Kind war mit 2 minderjährigen Mädchen auf einem Spielplatz an einem Weiher. Die beiden hatten es plötzlich nicht mehr gesehen und zunächst in einem nahen Waldstück gesucht. Erst eine halbe Stunde später haben Spaziergänger ein Kind auf dem Gondelweiher bemerkt. Sofort wurden Rettungsmaßnahmen eingeleitet, doch das Mädchen verstarb später im Krankenhaus. Die Polizei sucht nun nach Zeugen. Das Land NRW unterstützt Unternehmen, die zukunftsfähige Produkte entwickeln oder neue Ideen zur Energieversorgung umsetzen. Gestern wurde mitgeteilt, welche Projekte auch in unserer Region mit EU-Mitteln gefördert werden. Geld geht zum Beispiel an Synhelion in Jülich. Das Unternehmen hat im Brennergy Park eine Anlage errichtet, um aus Solarenergie synthetische Kraftstoffe für Flugzeuge herzustellen. Auch das Aachener Unternehmen Fibercode, bei dem Start-up werden in einem neuen energiesparenden Verfahren spezielle Fasern entwickelt. Aus ihnen werden später leichte und stabile Bauteile hergestellt. Auch Projekte aus Basweiler und Altenhofen sind für die Förderung ausgewählt worden. Schlimm endete bereits am Donnerstagnachmittag ein Unfall kurz vor dem Ortseingang von Stolberg Zweifall. Ein 54 Jahre alter Motorradfahrer hat laut Polizei versucht, einen vorausfahrenden PKW zu überholen. Dabei touchierte er das Auto seitlich, kam ins Schleudern und von der Fahrbahn ab. Das Motorrad stürzte einen Abhang hinunter. Fahrer und Maschine landeten im Hasselbach. Der Biker musste von der Feuerwehr mit einer Drehleiter geborgen werden und kam mit einem Rettungshubschrauber ins Krankenhaus. Die Unfallstelle war für längere Zeit voll gesperrt. In Aachen ist gestern bereits zum 25. Mal der Friedenslauf der Schulen gestartet. Jede gelaufene Runde brachte dabei Spenden für Krisenregionen auf der ganzen Welt. Alle Teilnehmer hatten sich Sponsoren gesucht. Eltern, Großeltern oder Bekannte spendeten eine bestimmte Summe für jede absolvierte Runde. Den Organisatoren geht es nicht nur ums Spendensammeln, sondern auch darum, für den Frieden in den Schulklassen zu sensibilisieren. Dazu werden noch bis zum Herbst Workshops angeboten. Insgesamt starteten rund 2000 Schüler. Die laufenden Spenden gehen in diesem Jahr vor allem in die Ukraine und in den Nahen Osten. Wie viel Geld genau zusammengekommen ist, steht erst nach den Sommerferien fest. Die Stadt Düren warnt aktuell vor falschen Brandschutzprüfern. Die Betrüger hatten sich in verschiedenen Haushalten fälschlicherweise als Beschäftigte der Feuerwehr ausgegeben. Die Stadt rät, sich immer einen Dienstausweis zeigen zu lassen. Außerdem sollten keine Verträge unterschrieben oder Zahlungen vor Ort geleistet werden. 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
1: Zunächst ein Wort aus der Bibel. Glückselig sind, die nicht sehen und doch glauben. Johannesevangelium, Kapitel 20, Vers 29. Als unsere Gesellschaft noch nicht so Mobilfunk vernetzt war, standen sie an fast jeder zweiten Straßenecke. Diese gelben, später pink-grauen Häuschen. Heute sind es nicht mehr so viele und ihnen haftet fast etwas Nostalgisches an. In manchen Bahnhöfen gab es Telefonzellen, in denen das Licht erst dann anging, nachdem man eingetreten war.

0: Ich weiß von einem Mann, der in einer solchen Zelle telefonieren wollte, aber er suchte vergeblich nach dem Lichtschalter. Da trat ein freundlicher Herr auf ihn zu und sagte, Sie müssen eintreten, dann wird es hell. Der Mann tat es und hatte Licht. Manche Menschen möchten auch Licht in all ihren Fragen um den Glauben bekommen, aber sie wollen erst sehen und Klarheit erhalten, um dann glauben zu können. Es geht aber nur umgekehrt. Wir müssen erst in die verhüllte Welt des Glaubens eintreten, dann werden wir sehen und Wunder erleben. Gott mutet uns Glauben zu. Wir müssen es einfach wagen und buchstäblich alles auf eine Karte setzen. Wer Gott naht, muss glauben, dass er ist und denen, die ihn suchen, ein Belohner sein wird. So lesen wir es in der Bibel, Hebräerbrief, Kapitel 11, Vers 6. Seinem zweifelnden Jünger Thomas antwortete der Herr Jesus Christus und preist die Glaubenden selig. Eigentlich sind wir nicht konsequent. Wir holen unsere Arznei im Vertrauen auf den Arzt aus der Apotheke. Wir schlucken die Pillen im Vertrauen auf den Apotheker und so weiter. Die Liste ließe sich endlos fortsetzen. Nur wenn es um Gott geht, sein geoffenbartes Wort, seine Heilsgedanken mit uns Menschen, dann tun wir uns so schwer. Gott sagt, prüft mich doch. Aber diesen Schritt müssen wir tun, im Vertrauen. Den ersten Schritt hat Gott ja längst getan, in Jesus Christus. Fällt es Ihnen auch schwer, bedingungslos zu glauben?
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6: Ein herrliches Sommersonnenwochenende steht uns bevor. Schon ab dem Morgenschein verbreitet die Sonne und nur harmlose Schleierwolken ziehen durch. Die Temperaturen erreichen dabei Höchstwerte um 32 Grad in Olpen und in Stolberg, 33 Grad in Erftstadt und in Weilerswist und sogar noch Werten um 28 Grad in Hellenthal und in St. Witt. Am Abend und in der Nacht sind kaum Wolken unterwegs. Die tiefsten Werte werden kurz vor dem Morgengrauen erwartet, bei Temperaturen zwischen 17 und 14 Grad. Und am Sonntag geht es dann haargenau so weiter. Sonne und harmlose Schönwetterwolken den ganzen Tag bei sommerlich heißen 28 bis 33 Grad.
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7: Ich bin Uli Reitinger. In einem Supermarkt im Süden Berlins hält ein Mann seit dem späten Freitagabend eine Frau als Geisel. Kurz nach 22 Uhr hatte der Täter die Frau in dem Rewe-Markt im Stadtteil Marienfelde in seine Gewalt gebracht und bedroht. Für solche Fälle geschulte Einsatzkräfte der Polizei haben Kontakt zu dem Geiselnehmer. Der Supermarkt ist großräumig abgesperrt. Ein Spezialeinsatzkommando steht bereit. Verlorene Pakete, verspätete Briefe oder beschädigte Sendungen. Bei der Bundesnetzagentur sind im ersten Halbjahr mehr als 35.700 Beschwerden über Post- und Paketdienste eingegangen. Die meisten davon richten sich gegen den Marktführer DHL.
8: Wenn das Paket einfach nicht ankommt oder der wichtige Brief spurlos verschwindet, ärgern sich viele sehr schnell. Aber genau solche Fälle landen inzwischen deutlich häufiger bei der Bundesnetzagentur. Die Deutsche Post hält die höheren Beschwerdezahlen allerdings für wenig aussagekräftig. Grund sei vor allem das neue, deutlich einfachere Meldesystem. Nach DHL sorgt vor allem der Paketdienst DPD für viele Beschwerden. Zoe Tassovali, Nachrichtenredaktion.
7: Das beschlossene Sparpaket der schwarz-roten Koalition bei den Gesundheitsausgaben löst Protest bei den Kommunen aus. Der Präsident des Deutschen Landkreistags, Achim Brötel, sagte den Zeitungen der Funke Mediengruppe, den Krankenhäusern drohten 2027 zusätzliche Belastungen, obwohl die Landkreise und Städte schon heute Milliarden aufbringen müssten, um ihre Kliniken vor der Insolvenz zu bewahren. Zum Sport. Spanien steht im Halbfinale der Fußball-WM. Der Europameister gewann das Viertelfinale gegen Belgien mit 2:1. Mikel Merino erzielte in der 88. Minute das Siegtor und schoss Spanien damit ins erste WM-Halbfinale seit dem Titelgewinn vor 16 Jahren.
9: Schon im Achtelfinale gegen Portugal hatte der eingewechselte Merino das entscheidende Tor erzielt. Auch diesmal ist er wieder der Matchwinner, keine 120 Sekunden nach seiner Einwechslung. Fabian Ruiz hatte Spanien zunächst in Führung gebracht, Charles de Ketelare gelang vor der Pause der Ausgleich. Damit endete auch die Rekordserie von Spaniens Torwart Unai Simon ohne Gegentor nach 649 Minuten. David Riemer, Sportredaktion.
7: Heute Abend und in der kommenden Nacht stehen aber erst einmal die letzten Viertelfinalspiele auf dem Programm. Um 23 Uhr trifft Norwegen auf England und Sonntag früh um 3 spielt Argentinien gegen die Schweiz.
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0: Die Temperaturen erreichen dabei Höchstwerte um 32 Grad in Olpen und in Stolberg, 33 Grad in Erftstadt und in Weilerswist und sogar noch Werten um 28 Grad in Hellental und in St. Witt. Am Abend und in der Nacht sind kaum Wolken unterwegs. Die tiefsten Werte werden kurz vor dem Morgengrauen erwartet, bei Temperaturen zwischen 17 und 14 Grad. Und am Sonntag geht es dann haargenau so weiter. Sonne und harmlose Schönwetterwolken den ganzen Tag bei sommerlich heißen 28 bis 33 Grad.
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2: Ich bin Dieter Speth. In der Eifel zwischen Großlangenfeld und Bleialf ist es gestern Morgen zu einem tödlichen Verkehrsunfall gekommen. Ein 58 Jahre alter Autofahrer war aus noch ungeklärter Ursache mit seinem Wagen in den Gegenverkehr geraten und mit einem Lastwagen zusammengeprallt. Der Unfallverursacher verstarb noch an der Unfallstelle. Die beiden Insassen des LKW erlitten einen Schock. Wie es zum Unfall kommen konnte, blieb zunächst unklar. Ein 2 Jahre altes Mädchen, das am Donnerstag in Wassenberg in einen Weiher gestürzt ist, ist seinen schweren Verletzungen erlegen. Das Kind war mit 2 minderjährigen Mädchen auf einem Spielplatz an einem Weiher. Die beiden hatten es plötzlich nicht mehr gesehen und zunächst in einem nahen Waldstück gesucht. Erst eine halbe Stunde später haben Spaziergänger ein Kind auf dem Gondelweiher bemerkt. Sofort wurden Rettungsmaßnahmen eingeleitet, doch das Mädchen verstarb später im Krankenhaus. Die Polizei sucht nun nach Zeugen. Das Land NRW unterstützt Unternehmen, die zukunftsfähige Produkte entwickeln oder neue Ideen zur Energieversorgung umsetzen. Gestern wurde mitgeteilt, welche Projekte auch in unserer Region mit EU-Mitteln gefördert werden. Geld geht zum Beispiel an Synhelion in Jülich. Das Unternehmen hat im Brainergy Park eine Anlage errichtet, um aus Solarenergie synthetische Kraftstoffe für Flugzeuge herzustellen. Auch das Aachener Unternehmen Fibercode, bei dem Start-up werden in einem neuen energiesparenden Verfahren spezielle Fasern entwickelt. Aus ihnen werden später leichte und stabile Bauteile hergestellt. Auch Projekte aus Basweiler und Altenhofen sind für die Förderung ausgewählt worden. Schlimm endete bereits am Donnerstagnachmittag ein Unfall kurz vor dem Ortseingang von Stolberg Zweifall. Ein 54 Jahre alter Motorradfahrer hat laut Polizei versucht, einen vorausfahrenden PKW zu überholen. Dabei touchierte er das Auto seitlich, kam ins Schleudern und von der Fahrbahn ab. Das Motorrad stürzte einen Abhang hinunter. Fahrer und Maschine landeten im Hasselbach. Der Biker musste von der Feuerwehr mit einer Drehleiter geborgen werden und kam mit einem Rettungshubschrauber ins Krankenhaus. Die Unfallstelle war für längere Zeit voll gesperrt. In Aachen ist gestern bereits zum 25. Mal der Friedenslauf der Schulen gestartet. Jede gelaufene Runde brachte dabei Spenden für Krisenregionen auf der ganzen Welt. Alle Teilnehmer hatten sich Sponsoren gesucht. Eltern, Großeltern oder Bekannte spendeten eine bestimmte Summe für jede absolvierte Runde. Den Organisatoren geht es nicht nur ums Spenden sammeln, sondern auch darum, für den Frieden in den Schulklassen zu sensibilisieren. Dazu werden noch bis zum Herbst Workshops angeboten. Insgesamt starteten rund 2000 Schüler. Die laufenden Spenden gehen in diesem Jahr vor allem in die Ukraine und in den Nahen Osten. Wie viel Geld genau zusammengekommen ist, steht erst nach den Sommerferien fest. Die Stadt Düren warnt aktuell vor falschen Brandschutzprüfern. Die Betrüger hatten sich in verschiedenen Haushalten fälschlicherweise als Beschäftigte der Feuerwehr ausgegeben. Die Stadt rät, sich immer einen Dienstausweis zeigen zu lassen. Außerdem sollten keine Verträge unterschrieben oder Zahlungen vor Ort geleistet werden. 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
12: Ein herrliches Sommersonnenwochenende steht uns bevor. Schon ab dem Morgen scheint verbreitet die Sonne und nur harmlose Schleierwolken ziehen durch. Die Temperaturen erreichen dabei Höchstwerte um 32 Grad in Olpen und in Stolberg, 33 Grad in Erftstadt und in Weilerswist und sogar noch Werten um 28 Grad in Hellental und in St. Vith. Am Abend und in der Nacht sind kaum Wolken unterwegs. Die tiefsten Werte werden kurz vor dem Morgengrauen erwartet, bei Temperaturen zwischen 17 und 14 Grad. Und am Sonntag geht es dann haargenau so weiter. Sonne und harmlose Schönwetterwolken den ganzen Tag bei sommerlich heißen 28 bis 33 Grad.
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13: Ich bin Uli Reitinger. Vor einem Rewe-Supermarkt in Berlin-Marienfelde läuft wegen einer Geiselnahme ein Großeinsatz der Polizei. Nach Polizeiangaben hat ein Mann am späten Abend eine Frau in seine Gewalt gebracht und bedroht. Beide befinden sich weiterhin im Markt. Für solche Fälle geschulte Einsatzkräfte der Polizei haben Kontakt zu dem Geiselnehmer aufgenommen. Der Supermarkt ist großräumig abgesperrt. Ein Spezialeinsatzkommando steht bereit. Das Sparpaket der schwarz-roten Koalition bei den Gesundheitsausgaben stößt auf Protest der Kommunen. Der Präsident des Deutschen Landkreistags, Achim Brötel, warnt, den Krankenhäusern drohten 2027 zusätzliche Belastungen. Landkreise und Städte müssten schon heute Milliarden aufbringen, um Insolvenzen zu verhindern, sagte er den Zeitungen der Funke Mediengruppe.
14: Auch im Rettungsdienst befürchtet Brötel Finanzierungslücken und eine schlechtere Versorgung. Der Bundesrat hatte das Sparpaket gebilligt. Es soll die gesetzlichen Krankenkassen im kommenden Jahr entlasten und weitere Beitragserhöhungen verhindern. Vorgesehen sind Ausgabenbremsen bei Praxen, Kliniken, Apotheken und der Pharmabranche, allerdings auch höhere Zuzahlungen für Medikamente. Laut Gesundheitsministerin Waken wird eine auf rund 19 Milliarden Euro angewachsene Lücke geschlossen. Aus Berlin, David Riemer.
13: Heute ist Weltbevölkerungstag. Das Datum 11. Juli wurde nicht zufällig ausgewählt. Am 11. Juli 1987 wurde die Grenze von 5 Milliarden Menschen auf der Erde durchbrochen. Heute sind es noch viel mehr.
4: Zurzeit gibt es so viele Menschen wie noch nie und es werden auch immer mehr, so sagen es zumindest Zahlen der Vereinten Nationen. Die UN schätzt die aktuelle Erdbevölkerung auf ca. 8,3 Milliarden Menschen. Laut Prognose soll diese bis in die 2080er Jahre auf gut 10 Milliarden steigen und damit ihren Höchststand erreichen. Besonders in den afrikanischen Ländern südlich der Sahara kommen immer mehr Kinder auf die Welt. Dafür sinkt die Geburtenrate in Ländern wie Japan, Russland, China und auch Deutschland. Jonas Mikolajczak, Nachrichtenredaktion.
13: Noch zum Sport. Spanien steht im Halbfinale der Fußball-WM. Der Europameister gewann das Viertelfinale gegen Belgien mit 2:1. Mikel Merino erzielte in der 88. Minute das Siegtor und schoss Spanien damit zum ersten WM-Halbfinale seit dem Titelgewinn vor 16 Jahren. Im Halbfinale trifft Spanien am kommenden Dienstag auf Frankreich.
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18: Guten Morgen, Zeit für Ihren Samstagmorgen bei Radio 700 und dem Wochenendwecker. Im Studio für Sie ist Ina Pleier und los geht's jetzt mit Wenke Mürre und Boston.
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0: kurz nach 8 und das heißt, es ist gleich wieder Zeit für Axel Tillemanns und eine neue Folge von Sonne, Mond und Sterne. Was dieses Wochenende alles los ist in unserer Region, hat wie immer Lukas Blasius für uns zusammengestellt und anschließend informiert uns Jochen Späth über das aktuelle Gesundheitswetter.
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2: Unser nächster Nachbar im Weltall ist der Zwergstern Proxima Centauri. Er ist heute etwa 4 Lichtjahre von uns entfernt und bewegt sich auf uns zu. In etwa 27.000 Jahren wird sein Abstand zur Sonne nur noch 3 Lichtjahre betragen. Ab dann wird er sich wieder entfernen. Es ist wie bei einem Überholvorgang auf der Autobahn. Ein Wagen kommt von hinten näher, überholt und entfernt sich nach vorne. Proxima Centauri wird beim Überholen weit genug wegbleiben, um keine der Umlaufbahnen unserer 8 Planeten zu beeinflussen. Ein Team um den deutschen Astronomieprofessor Hanno Rein von der Universität Toronto vermutet aber, dass uns irgendwann in der Vergangenheit ein Objekt so nahe gekommen ist, dass es Planetenbahnen verändert hat. Insbesondere ging es dem Team um die Klärung des Rätsels, warum die Bahnen von Jupiter, Saturn, Uranus und Neptun erstens nicht exakt kreisförmig sind und zweitens nicht exakt in derselben Ebene liegen, sondern leicht gegeneinander geneigt sind. Denn weil unser Sonnensystem aus einer rotierenden Gas- und Staubscheibe entstanden ist, sollte es diese Unregelmäßigkeiten eigentlich nicht geben. Zumindest nicht bei den großen Gasplaneten, die schwerer zu beeinflussen sind als kleine Planeten wie die Erde. Die Berechnungen von Reins Team zeigen, dass es für solche Bahnveränderungen gar keinen Stern braucht. Ein Planet, der 8-mal so schwer ist wie Jupiter, würde ausreichen. Allerdings müsste uns dieser Planet richtig nahe auf die Pelle gerückt sein, nämlich 100.000 Mal näher als Proxima Centauri es tun wird. Er müsste etwa bis zur Marsbahn in unser Sonnensystem eingedrungen sein. Seine Geschwindigkeit darf dabei nicht größer als 3 Kilometer pro Sekunde gewesen sein. Nur dann hätte seine Schwerkraft genug Zeit gehabt, um in die Bahnen der Gasriesen Unordnung hineinzubringen. Diese Geschwindigkeit von 3 Kilometer pro Sekunde ist dieselbe Größenordnung, mit der sich Sterne gegeneinander bewegen, die gemeinsam in einer großen Gaswolke geboren wurden. Deshalb vermuten die Astronomen, dass solch ein Eindringling während der Geburt unseres Sonnensystems vor 4,5 Milliarden Jahren in einem Nachbarsystem der Sonne entstanden ist und dann irgendwie seinen Weg durch unser Sonnensystem gefunden hat.
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2: Immer mehr Menschen macht an diesem Wochenende wieder die hohe Hitzebelastung zu schaffen. Vorsicht, Herz und Kreislauf können hier schlapp machen. Unbedingt viel trinken und immer wieder in den Schatten gehen. Und vor allen Dingen bei hohem Blutdruck aufpassen. Dann am besten am Nachmittag einfach mal einen Gang zurückschalten. Aus diesem Grund auch erhöhte Neigung zu Kopfweh und Migräne. Viele sind einfach nicht so voller Elan und Tatendrang. Deswegen dann den Samstag einfach mal ein wenig mit weniger Inhalt füllen als sonst. Die Pollen, die füllen allerdings den Himmel mit ordentlich Pollenkraft. Und das bedeutet wieder verschnupfte Näschen. Wir haben eine starke Konzentration weiter von Ampfer, von Wegerich, aber auch von Gräser und von Gänsefußpollen. In mäßiger Konzentration sind noch immer Linden, aber auch Nessel- und Beifußpollen in der Luft und in schwacher Konzentration noch einige Roggen- und Kieferpollen. Ihnen allen einen angenehmen Start ins Wochenende.
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1: Ein herrliches Sommersonnenwochenende steht uns bevor. Schon ab dem Morgenschein verbreitet die Sonne und nur harmlose Schleierwolken ziehen durch. Die Temperaturen erreichen dabei Höchstwerte um 32 Grad in Olpen und in Stolberg, 33 Grad in Erftstadt und in Weilerswist und sogar noch Werten um 28 Grad in Hellenthal und in St. Witt. Am Abend und in der Nacht sind kaum Wolken unterwegs. Die tiefsten Werte werden kurz vor dem Morgengrauen erwartet, bei Temperaturen zwischen 17 und 14 Grad. Und am Sonntag geht es dann haargenau so weiter. Sonne und harmlose Schönwetterwolken den ganzen Tag bei sommerlich heißen 28 bis 33 Grad.
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2: Ich bin Dieter Speth. In der Eifel zwischen Großlangenfeld und Bleialf ist es gestern Morgen zu einem tödlichen Verkehrsunfall gekommen. Ein 58 Jahre alter Autofahrer war aus noch ungeklärter Ursache mit seinem Wagen in den Gegenverkehr geraten und mit einem Lastwagen zusammengeprallt. Der Unfallverursacher verstarb noch an der Unfallstelle. Die beiden Insassen des LKW erlitten einen Schock. Wie es zum Unfall kommen konnte, blieb zunächst unklar. Ein 2 Jahre altes Mädchen, das am Donnerstag in Wassenberg in einen Weiher gestürzt ist, ist seinen schweren Verletzungen erlegen. Das Kind war mit 2 minderjährigen Mädchen auf einem Spielplatz an einem Weiher. Die beiden hatten es plötzlich nicht mehr gesehen und zunächst in einem nahen Waldstück gesucht. Erst eine halbe Stunde später haben Spaziergänger ein Kind auf dem Gondelweiher bemerkt. Sofort wurden Rettungsmaßnahmen eingeleitet, doch das Mädchen verstarb später im Krankenhaus. Die Polizei sucht nun nach Zeugen. Das Land NRW unterstützt Unternehmen, die zukunftsfähige Produkte entwickeln oder neue Ideen zur Energieversorgung umsetzen. Gestern wurde mitgeteilt, welche Projekte auch in unserer Region mit EU-Mitteln gefördert werden. Geld geht zum Beispiel an Synhelion in Jülich. Das Unternehmen hat im Brainergy Park eine Anlage errichtet, um aus Solarenergie synthetische Kraftstoffe für Flugzeuge herzustellen. Auch das Aachener Unternehmen Fibercode, bei dem Start-up werden in einem neuen energiesparenden Verfahren spezielle Fasern entwickelt. Aus ihnen werden später leichte und stabile Bauteile hergestellt. Auch Projekte aus Basweiler und Altenhofen sind für die Förderung ausgewählt worden. Schlimm endete bereits am Donnerstagnachmittag ein Unfall kurz vor dem Ortseingang von Stolberg 2 Fall. Ein 54 Jahre alter Motorradfahrer hat laut Polizei versucht, einen vorausfahrenden PKW zu überholen. Dabei touchierte er das Auto seitlich, kam ins Schleudern und von der Fahrbahn ab. Das Motorrad stürzte einen Abhang hinunter. Fahrer und Maschine landeten im Hasselbach. Der Biker musste von der Feuerwehr mit einer Drehleiter geborgen werden und kam mit einem Rettungshubschrauber ins Krankenhaus. Die Unfallstelle war für längere Zeit voll gesperrt. In Aachen ist gestern bereits zum 25. Mal der Friedenslauf der Schulen gestartet. Jede gelaufene Runde brachte dabei Spenden für Krisenregionen auf der ganzen Welt. Alle Teilnehmer hatten sich Sponsoren gesucht. Eltern, Großeltern oder Bekannte spendeten eine bestimmte Summe für jede absolvierte Runde. Den Organisatoren geht es nicht nur ums Spendensammeln, sondern auch darum, für den Frieden in den Schulklassen zu sensibilisieren. Dazu werden noch bis zum Herbst Workshops angeboten. Insgesamt starteten rund 2000 Schüler. Die laufenden Spenden gehen in diesem Jahr vor allem in die Ukraine und in den Nahen Osten. Wie viel Geld genau zusammengekommen ist, steht erst nach den Sommerferien fest. Die Stadt Düren warnt aktuell vor falschen Brandschutzprüfern. Die Betrüger hatten sich in verschiedenen Haushalten fälschlicherweise als Beschäftigte der Feuerwehr ausgegeben. Die Stadt rät, sich immer einen Dienstausweis zeigen zu lassen. Außerdem sollten keine Verträge unterschrieben oder Zahlungen vor Ort geleistet werden. 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

5 Jahre liegt die Flutkatastrophe jetzt zurück und aus diesem Anlass findet heute Nachmittag in Bad Münstereifel-Iversheim ein großes Fest der Verbundenheit statt. Wo genau und was Sie sonst noch unternehmen können, verrät Ihnen mein Kollege Lukas Blasius in den Veranstaltungstipps gleich nach Linda Hesse.

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1: 6 Künstler aus Nettersheim-Tonndorf laden an diesem Wochenende zum offenen Atelier ein. Fußläufig voneinander entfernt gewähren sie Einblicke in ihre Werkstätten, Malerei, Holzbildhauerei, Keramik und Kunsthandwerk. Geöffnet ist heute von 14 bis 20 und morgen von 11 bis 18 Uhr. An diesem Wochenende ist wieder Schützenfest in Marmagen. Neben den Wettbewerben gibt's auch Live-Musik heute Abend mit Polka Plus. Wie immer auf dem Schützenplatz in Nettersheim-Marmagen. Die Vereinsgemeinschaft Engelgau lädt an diesem Wochenende zum Waldfest ein. Heute Abend legt DJ Kupper auf. Morgen ab 13 Uhr erwartet sie Live-Musik mit Roland Kill. Gefeiert wird auf dem Waldfestplatz in Nettersheim-Engelgau. Neu ist die Ausstellung Stand, Pracht, Macht. Die Gräfinnen von Manderscheid-Blankenheim. Zurück in die Geschichte geht es heute und in den kommenden Tagen im Eifelmuseum Blankenheim. Geöffnet ist heute ab 9.30 Uhr. Schwer war in der Vergangenheit der Alltag auf dem Land. Einblicke in die Landwirtschaft von damals gewährt der Thementag Museumstiere im Einsatz. Ab 11 Uhr können Sie im LVR-Freilichtmuseum in Mechernich-Kommern den Rückepferden zuschauen. Heute wird mit der ganzen Familie gefeiert beim Kinder- und Sommerfest im Franziskuspark in Schleiden. Los geht's um 11 Uhr mit Maikes Rappelkiste, Kinderolympiade und vielen Aktionen und abends mit den Wildkehlchen und der Flashback-Partyband. 5 Jahre nach der Flutkatastrophe findet ein großes Fest der Verbundenheit statt. Ab 14 Uhr auf dem Mehrgenerationenplatz und vor dem Dorfsaal in Bad Münstereifel-Iversheim. Zahlreiche Vereine und Institutionen haben einen Tag der offenen Kultur zusammengestellt. Highlights sind die beiden Poetry Slams um 14 und 17 Uhr. Veranstaltungsort ist das Rot in Zülpich. Und im Kirchengarten findet zeitgleich ein buntes Programm für Kinder statt. Zum Programm gehören auch um 14.30 Uhr ein Mitsingkonzert auf dem Quirinusplatz und ein Orgelkonzert in der Pfarrkirche St. Peter. Direkt danach wird mit Jumbo Jembe im Kirchgarten getrommelt. Mit dabei sind außerdem noch das Bläserensemble der GHS Zülpich, mehrere Lesungen mit Musik, eine Schreibwerkstatt, ein Gospelkonzert der Lumora Chor, Janneke Berg, die zum offenen Singen einlädt, Jean Lange und Luftakrobatik, sowie um 22 Uhr die Filmvorführung von Mimax Uns gehört Paris. Auch dieses Jahr gibt es wieder Sommertheater für die ganze Familie. Um 15 Uhr wird Open Air auf Burg Satzfey in Mechernich die Legende des Wasserdrachens gespielt. Auch im Stadtzentrum von Bad Münstereifel wird mit einem Helferfest an die Ereignisse der Flutkatastrophe vor 5 Jahren erinnert. Gemeinsam stark heißt es ab 16 Uhr auf dem Klosterplatz. Warum in die Ferne schweifen? Urlaubsfeeling mit Strand und Musik gibt's auch heute wieder bei der Beachparty im alten Schwimmbad in Euskirchen. Los geht's um 16 Uhr. Jeden Abend einen anderen Film. Das verspricht auch heute wieder das Nettersheimer Scheunenkino. Film ab für den Kinosommer heißt es ab 20 Uhr. Wie früher geht es zu beim Stockbrotabend in der Burgbäckerei von Burg Satzfey in Mechernich. Das Feuer entfacht wird um 17 Uhr. Die Musikkapelle Kall feiert Sommerfest ab 19 Uhr auf dem Schulhof Auelstraße in Kall. Schon eine lange Tradition hat das Tollrock-Festival. Auf die Besucher warten Rock und andere Stilrichtungen dargeboten von bekannten Bands und Newcomern. Ab 14 Uhr auf dem Parkplatz zur schönen Aussicht in Niedeggenschmidt. Der Sommer in Eupen geht weiter mit einem Konzert des Cäcilienchores. Um 18 Uhr wird mit The Late Starters gerockt. Gespielt wird Open Air auf der Bühne der Klötzerbahn. Der RC Crash Racer feiert sein 10-jähriges Bestehen mit einem großen Rennwochenende auf dem Vereinsgelände in Bütschenbach-Berg. Mit Kinderprogramm, Aktionen, Live-Musik im Festzelt und einer Großbildleinwand mit Übertragung vom Formel 1 Grand Prix in Spa und der Fußball-WM. Heute und morgen ab 11 Uhr. Das Springreitturnier Jumping Up Bütschenbach wird in diesem Wochenende ganztägig in der ehemaligen Reithalle des Reitervereins Bütschenbach und Umgebung ausgerichtet. Heute ist World Musik Contest in Kerkrade. Ab 18 Uhr findet zunächst eine Parade durch die Innenstadt statt. Danach erwartet sie jede Menge Live-Musik auf der Bühne am Markt und eine Lichtshow zum Abschluss. Mit einem großen Festwochenende feiert der Junggesellenverein Deidenberg sein 90-jähriges Bestehen. Heute Abend ist Freiluftparty mit Beatclub und DJ Atomics. Und am Sonntag Familienprogramm mit vielen Aktionen und DJ Heinz. Und ganz traditionell läuft die Kirmes in

0: Christmas. Am Abend findet die beliebte Kirschparty statt. Aufgelegt wird vom DJ-Team Stereo Night. Highlight am Sonntagnachmittag ist das Kirschkernweitspucken der teilnehmenden Vereine. Abends findet das beliebte Bundesganzhauen statt. Aufgelegt wird von DJ Killet. Mehr Veranstaltungstipps hören Sie bei Radio 700 in einer Stunde.
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20: Ein herrliches Sommersonnenwochenende steht uns bevor. Schon ab dem Morgen scheint verbreitet die Sonne und nur harmlose Schleierwolken ziehen durch. Die Temperaturen erreichen dabei Höchstwerte um 32 Grad in Olpen und in Stolberg, 33 Grad in Erftstadt und in Weilerswist und sogar noch Werten um 28 Grad in Hellental und in St. Witt. Am Abend und in der Nacht sind kaum Wolken unterwegs. Die tiefsten Werte werden kurz vor dem Morgengrauen erwartet, bei Temperaturen zwischen 17 und 14 Grad. Und am Sonntag geht es dann haargenau so weiter. Sonne und harmlose Schönwetterwolken den ganzen Tag bei sommerlich heißen 28 bis 33 Grad.
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21: Ich bin Uli Reitinger. In einem Supermarkt in Berlin dauert eine Geiselnahme weiter an. Die Polizei ist mit einem Großaufgebot vor Ort.
22: Die Einsatzkräfte stehen im Kontakt zu dem Mann. Über die Hintergründe der Tat war zunächst nichts bekannt. Der Supermarkt ist großräumig abgesperrt. Das SEK ist vor dem Gebäude positioniert. Am frühen Morgen stellten die Beamten eine Leiter ans Gebäude und verschafften sich einen Blick in den Markt, wie ein dpa-Reporter beobachtete. Hinter der Absperrung mit Blick auf den Markt harrten einige Angestellte des Supermarkts aus. Sie befanden sich zum Zeitpunkt des Vorfalls im Laden. Marienfelde liegt im Bezirk Tempelhof-Schöneberg am südlichen Rand der Hauptstadt, weit entfernt vom Berliner Stadtgeschehen. Aus Berlin, Tine Klimach.
21: Die Kommunen kritisieren das Sparpaket der schwarz-roten Koalition bei den Gesundheitsausgaben. Der Präsident des Deutschen Landkreistags, Achim Brötel, warnt, den Krankenhäusern drohten ab 2027 zusätzliche Belastungen. Das sagte er den Zeitungen der Funke Mediengruppe. Landkreise und Städte müssten schon heute Milliarden aufbringen, um Kliniken vor der Insolvenz zu bewahren. Der Bundesrat hatte den Weg für das vom Bundestag beschlossene Sparpaket gestern freigemacht. Bei der Bundesnetzagentur sind im ersten Halbjahr mehr als 35.700 Beschwerden über Post- und Paketdienste eingegangen. Die meisten davon richten sich gegen den Marktführer DHL.
23: Wenn das Paket einfach nicht ankommt oder der wichtige Brief spurlos verschwindet, ärgern sich viele sehr schnell. Aber genau solche Fälle landen inzwischen deutlich häufiger bei der Bundesnetzagentur. Die Deutsche Post hält die höheren Beschwerdezahlen allerdings für wenig aussagekräftig. Grund sei vor allem das neue, deutlich einfachere Meldesystem. Auffällig ist aber auch, nach DHL sorgt vor allem der Paketdienst DPD für viele Beschwerden. Größere regionale Problemfälle hat die Bundesnetzagentur nicht festgestellt. Zoe Tassovali, Redaktion.
21: Zum Sport. Bei der Fußball-WM steht das erste Halbfinale fest. Europameister Spanien besiegte Belgien am Abend mit 2:1 und trifft am Dienstag auf Frankreich. Heute und in der kommenden Nacht stehen noch zwei Viertelfinalspiele auf dem Programm. Um 23 Uhr trifft Norwegen auf England und um 3 Uhr morgen früh spielen Argentinien und die Schweiz gegeneinander.
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0: Hier ist Radio 700 mit dem Wochenendwecker. Einen schönen guten Morgen. Ich bin Ina Pleier und ich habe jetzt erstmal die Flippers und den großen Hit von Chris Roberts für Sie. Du kannst nicht immer 17 sein aus dem Jahr 1974. Wie die Zeit doch vergeht.
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0: Es ist kurz nach neun. Egal, ob Sie fest an die Sterne glauben oder einfach nur neugierig sind, gleich erfahren wir im Horoskop von Isabel Jauernig, wie die Sterne für uns stehen. Andi Holz geht dann nochmal ausführlich auf das Wochenendwetter ein. Und damit Sie wissen, was Sie sonst noch alles in der Region unternehmen können, steht Lukas Blasius mit Teil 2 der Veranstaltungstipps bereit.
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1: Widder. Kleine Stimmungsschwankungen gehören in dieser Woche einfach dazu. Einen Streit sollten Sie dennoch nicht aufkommen lassen.
2: Stier.
1: Herzrasen und Wutausbrüche verraten, dass Ihre Nerven blank liegen. Atmen Sie einmal tief durch.
2: Zwillinge.
1: Merkur steht günstig fürs Kontakteknüpfen. Dazu bringt Mars noch viel Energie ins Spiel. Das verspricht gute Unterhaltung und Flirtlaune.
2: Krebs.
1: Gehen Sie Ihrem Hobby mehr nach. Die Arbeit hat wenig Zeit gelassen für Freizeitaktivitäten.
2: Löwe.
1: Was nützen schöne Worte, wenn Taten fehlen? Achten Sie darauf, was man Ihnen verspricht und wie das Ergebnis letztlich aussieht.
2: Jungfrau.
1: Sie gehen Ihren Fitnessplänen mit vollem Elan nach. Weiter so, das kommt auch Ihrer Gesundheit zugute.
2: Waage.
1: Bauen Sie ein paar Überstunden ab. Sie haben ein bisschen Erholung dringend nötig.
2: Skorpion.
1: Die Flirtlaune ist groß und Ihre Ausstrahlung schier unwiderstehlich. Ihr Single-Dasein könnte also bald ein Ende haben.
2: Schütze.
1: Jetzt ist der richtige Zeitpunkt, mit Ihrem Partner über die gemeinsamen Pläne für die Zukunft zu reden.
2: Steinbock.
1: Bei den Steinböcken hat Langeweile keine Chance. Sie sind immer unterwegs und somit auch wenig erreichbar.
2: Wassermann.
1: Sie kommen heute um eine Entscheidung nicht drumrum. Wiegen Sie alle Vor- und Nachteile vorher ab.
2: Fische.
1: Sie sollten Ihre Freizeit nutzen, um mit neuen Leuten sich zu treffen oder auf die Flirtpiste zu gehen, wenn Sie Single sind.

Jetzt stehe ich hier und ich weiß nicht, soll ich jetzt abfahren auf dich? Ich meine, da ist irgendwas, das nervt. Das nervt mich total. Ich kann sowas nicht leiden. Wenn ich über dich nachdenke, über uns, naja, ich weiß nicht, ob ich schon uns sagen kann. Vielleicht willst du mich gar nicht. Wie krieg ich das bloß raus? Ob ich einfach sage, ey, ich bin verknallt in dich und du sagst womöglich, ich mag dich auch als guten Freund. Nee, das zieh ich mir nicht rein, das läuft nicht. Obwohl, du guckst mich immer so an, so. Ich meine, vielleicht bilde ich mir das auch nur ein und du guckst jeden so an. Ich weiß es auch nicht.

So, weißt du, heute Nachmittag, ich meine, das ist irgendwie alles nicht mehr normal. Ich weiß, dass wir uns heute Abend sehen und ich habe Bauchschmerzen. Fürchterlich. Ich kann dir das natürlich nicht sagen, das ist ja blöd, das ist ja albern. Typ wie ich. Ich bitte dich, irgendwie, man muss schon aufpassen auf das, was man sagt, oder? Du denkst womöglich weh hinter dir her, hä?

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2: Das zweite Juli-Wochenende steht wieder im Zeichen des Hochsommers. Der Bund aus Hochlaurent und Klaus über Nordeuropa sorgt dafür, dass wir ein sommerliches, sonniges Hochsommerwetter genießen können am Wochenende. So gibt es am Samstag Sonnenschein von früh bis spät. Es bleibt trocken und bei schwachem Ostwind liegen die Höchstwerte um 27 Grad im Brackfell und am Losheimer Graben, also angenehme Temperaturen. 28 Grad sind es in Simmerath und Kall, 29 Grad sind es in Rötschen und Monschau, 30 Grad in Eupen und 31 Grad messen wir in Aachen und Gmünd. Also dort steht ein heißer Tag an. Am Sonntag dasselbe. Viel Sonnenschein, 28 bis 32 Grad. Auch in der neuen Woche geht es sonnig und heiß weiter. Es wird sehr wahrscheinlich heißer bei uns. Die Temperaturen klettern bis Mitte nächste Woche durchaus auf 31 bis 36 Grad an. Bei viel Sonnenschein, aber Trockenheit und hohe Waldbrandgefahr. Ob in Richtung Wochenmitte dann erste teils kräftige Schauer und Gewitter auftauchen und die beständige Wetterlage pausieren lassen, ist noch unsicher, aber wahrscheinlich wird es ab Mitte nächster Woche wechselhafter bei uns.
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1: Ein herrliches Sommersonnenwochenende steht uns bevor. Schon ab dem Morgenschein verbreitet die Sonne und nur harmlose Schleierwolken ziehen durch. Die Temperaturen erreichen dabei Höchstwerte um 32 Grad in Olpen und in Stolberg, 33 Grad in Erftstadt und in Weilerswist und sogar noch Werten um 28 Grad in Hellenthal und in St. Vith. Am Abend und in der Nacht sind kaum Wolken unterwegs. Die tiefsten Werte werden kurz vor dem Morgengrauen erwartet, bei Temperaturen zwischen 17 und 14 Grad. Und am Sonntag geht es dann haargenau so weiter. Sonne und harmlose Schönwetterwolken den ganzen Tag bei sommerlich heißen 28 bis 33 Grad.
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2: Ich bin Dieter Speth. In der Eifel zwischen Großlangenfeld und Bleialf ist es gestern Morgen zu einem tödlichen Verkehrsunfall gekommen. Ein 58 Jahre alter Autofahrer war aus noch ungeklärter Ursache mit seinem Wagen in den Gegenverkehr geraten und mit einem Lastwagen zusammengeprallt. Der Unfallverursacher verstarb noch an der Unfallstelle. Die beiden Insassen des LKW erlitten einen Schock. Wie es zum Unfall kommen konnte, blieb zunächst unklar. Ein 2 Jahre altes Mädchen, das am Donnerstag in Wassenberg in einen Weiher gestürzt ist, ist seinen schweren Verletzungen erlegen. Das Kind war mit 2 minderjährigen Mädchen auf einem Spielplatz an einem Weiher. Die beiden hatten es plötzlich nicht mehr gesehen und zunächst in einem nahen Waldstück gesucht. Erst eine halbe Stunde später haben Spaziergänger ein Kind auf dem Gondelweiher bemerkt. Sofort wurden Rettungsmaßnahmen eingeleitet, doch das Mädchen verstarb später im Krankenhaus. Die Polizei sucht nun nach Zeugen. Das Land NRW unterstützt Unternehmen, die zukunftsfähige Produkte entwickeln oder neue Ideen zur Energieversorgung umsetzen. Gestern wurde mitgeteilt, welche Projekte auch in unserer Region mit EU-Mitteln gefördert werden. Geld geht zum Beispiel an Synhelion in Jülich. Das Unternehmen hat im Brainergy Park eine Anlage errichtet, um aus Solarenergie synthetische Kraftstoffe für Flugzeuge herzustellen. Auch das Aachener Unternehmen Fibercode bei dem Start-up werden in einem neuen energiesparenden Verfahren spezielle Fasern entwickelt. Aus ihnen werden später leichte und stabile Bauteile hergestellt. Auch Projekte aus Basweiler und Altenhofen sind für die Förderung ausgewählt worden. Schlimm endete bereits am Donnerstagnachmittag ein Unfall kurz vor dem Ortseingang von Stolberg Zweifall. Ein 54 Jahre alter Motorradfahrer hat laut Polizei versucht, einen vorausfahrenden PKW zu überholen. Dabei touchierte er das Auto seitlich, kam ins Schleudern und von der Fahrbahn ab. Das Motorrad stürzte einen Abhang hinunter. Fahrer und Maschine landeten im Hasselbach. Der Biker musste von der Feuerwehr mit einer Drehleiter geborgen werden und kam mit einem Rettungshubschrauber ins Krankenhaus. Die Unfallstelle war für längere Zeit voll gesperrt. In Aachen ist gestern bereits zum 25. Mal der Friedenslauf der Schulen gestartet. Jede gelaufene Runde brachte dabei Spenden für Krisenregionen auf der ganzen Welt. Alle Teilnehmer hatten sich Sponsoren gesucht. Eltern, Großeltern oder Bekannte spendeten eine bestimmte Summe für jede absolvierte Runde. Den Organisatoren geht es nicht nur ums Spenden sammeln, sondern auch darum, für den Frieden in den Schulklassen zu sensibilisieren. Dazu werden noch bis zum Herbst Workshops angeboten. Insgesamt starteten rund 2000 Schüler. Die laufenden Spenden gehen in diesem Jahr vor allem in die Ukraine und in den Nahen Osten. Wie viel Geld genau zusammengekommen ist, steht erst nach den Sommerferien fest. Die Stadt Düren warnt aktuell vor falschen Brandschutzprüfern. Die Betrüger hatten sich in verschiedenen Haushalten fälschlicherweise als Beschäftigte der Feuerwehr ausgegeben. Die Stadt rät, sich immer einen Dienstausweis zeigen zu lassen. Außerdem sollten keine Verträge unterschrieben oder Zahlungen vor Ort geleistet werden. 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
1: Und hier kommen weitere Veranstaltungstipps. Zunächst für den heutigen Samstag. Den Sommer genießen und nach Herzenslust im Sande buddeln. Das geht beim Archimedischen Sandkasten. Sie können an wissenschaftlichen Experimenten teilnehmen oder einfach im Liegestuhl die Sonne genießen. Heute und morgen den ganzen Tag auf dem Aachener Katschhof. Ebenfalls dort lädt auch das übergroße Schachspiel aus Anlass der Reit-WM zu einer Partie unter freiem Himmel ein. Alles rund ums Fahrrad finden Sie wieder beim beliebten Aachener Fahrradmarkt. Ab 9 Uhr auf dem Platanenplatz in der Aachener Innenstadt. Heute ist Internationaler Tag des Pferdes. Passend zur Reit-WM findet dazu von 10 bis 17 Uhr ein Aktionstag im Sürmann-Ludwig-Museum in Aachen statt. Mitten in der Aachener Altstadt wird Augustinerbach-Fest gefeiert. Das bunte Programm startet um 13 Uhr. Die Ballettschule Erdweg feiert ihr 45-jähriges Bestehen. Ab 14 Uhr finden dazu Aufführungen im Aachener Eurogress statt. Im Theater Aachen-Brand wird heute um 19 Uhr das Stück Mörder mögen's Messerscharf aufgeführt. Bela Bartoks Oper Herzog Blaubarts Burg wird heute im Theater Aachen gegeben. Die Inszenierung beginnt um 19 Uhr. Nur einen Saal weiter wird um 20 Uhr das Theaterstück Moskitos gespielt. Nach dem großen Erfolg im vergangenen Jahr stehen weitere Zusatzvorstellungen des Stückes Achtsam Morden durch bewusste Ernährung auf dem Spielplan des Aachener Grenzlandtheaters. Der Vorhang öffnet sich um 20 Uhr. Nicht nur in Mundart erklingen Kalle Beckers

0: Aachen-Lieder. Ein musikalischer Streifzug durch die Heimatstadt um 20 Uhr im Aachener Schlüsselloch. An diesem Wochenende startet die Tanzoffensive Nettersheim. Präsentiert werden Choreografien zu Ein Sommernachtstraum von William Shakespeare. Heute und morgen um 16.30 Uhr in der Aula der Gesamtschule Nettersheim. An das literarische Wirken im europäisch-mexikanischen Kontext von Schriftsteller Beethoven wird im Rahmen einer Podiumsdiskussion erinnert. Anlass ist das Erscheinen seines Klassikers Das Totenschiff vor 100 Jahren. Um 16 Uhr in der Marienkapelle in Hürtgenwald-Simonskall. Neu ist die Würselener Sandkiste. Der Companiatico-Platz wird in eine große Sandfläche verwandelt. Zum Spielen für Jung und Alt mit Sport, Freizeit und Mitmachangeboten sowie Außengastronomie täglich von 8 bis 21 Uhr ist geöffnet. Der 1. FC Düren präsentiert seine Mannschaften für die neue Saison. Den ganzen Nachmittag über gibt es Einlagespiele, Aktionen, Hüpfburg, Fußballdart und vieles mehr. Ab 19 Uhr ist dann Party mit DJ und Cocktailbar. Und um 23 Uhr wird auf einer Großbildleinwand das Fußball-WM-Viertelfinalspiel gezeigt. Sportlich wird es den ganzen Tag auf der Wettkampfbahn in Düren. Nicht nur Naturfreunde können am Abend der Nachtfalterbeobachtung teilnehmen. Nach einer Einführung mit Thomas Petzold geht es zur Beobachtung in den Nationalpark. Beginn ist um 20.30 Uhr im Naturschutzbildungshaus Eifel-Ardennen-Region in Schleid. Und jetzt noch weitere Tipps für den morgigen Sonntag. Im Rahmen der beliebten Kurkonzerte singt morgen ab 16 Uhr im Musikpavillon des Kurparks Gmünd der Männergesangsverein Gmünd. Am morgigen Sonntag kann man im Mechanischer Tierheim stöbern, kleine Schätze entdecken und mit jedem Einkauf die Arbeit für Tiere in Not unterstützen. Mit einem abwechslungsreichen Familienfest startet die kommunale Jugendarbeit Stolberg in diesem Jahr gemeinsam mit großen und kleinen Besucherinnen und Besuchern in die Sommerferien. Und zwar heute von 13 bis 17 Uhr, da verwandelt sich die Wiese am Bastinsweiher zu einem bunten Treffpunkt mit vielfältigem und kostenfreiem Programm für die ganze Familie. Mit dabei sind die City Starlights, der Spielmannszug der Freiwilligen Feuerwehr Stolberg, Tanztorsten, die Zumba-Gruppe der Hermannschule und viele weitere Anbieter natürlich auch für Kids zum Start in die Sommerferien. Und morgen findet der nächste Autogottesdienst auf dem oberen Parkplatz der Ruhrseeschifffahrt in Heimbach-Schwammernaul statt. Beginn ist um 11 Uhr. Einfach eine Mail schicken an veranstaltungen@radio700.eu und schon ist auch Ihr Event im Kalender auf dem Sender. Schönes Wochenende.
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Kurz vor 10, das war Ihr Wochenendwecker bei Radio 700. Ich bin Ina Pleier und übergebe jetzt an Hacki Heinen und die Super 20. Tschüss und ein schönes Wochenende.

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14: Ein herrliches Sommersonnenwochenende steht uns bevor. Schon ab dem Morgenschein verbreitet die Sonne und nur harmlose Schleierwolken ziehen durch. Die Temperaturen erreichen dabei Höchstwerte um 32 Grad in Eupen und in Stolberg, 33 Grad in Erftstadt und in Weilerswist und sogar noch Werten um 28 Grad in Hellental und in St. Vith. Am Abend und in der Nacht sind kaum Wolken unterwegs. Die tiefsten Werte werden kurz vor dem Morgengrauen erwartet, bei Temperaturen zwischen 17 und 14 Grad. Und am Sonntag geht es dann haargenau so weiter. Sonne und harmlose Schönwetterwolken den ganzen Tag bei sommerlich heißen 28 bis 33 Grad.
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15: Ich bin Uli Reitinger. Die Geiselnahme in einem Supermarkt im Süden Berlins ist beendet. Der Täter ist überwältigt und die Geisel befreit, sagte ein Polizeisprecher der Deutschen Presseagentur. Gestern Abend um kurz nach 22 Uhr brachte der Täter eine Frau in dem Rewe-Markt im Stadtteil Marienfelde in seine Gewalt und bedrohte sie. Nach Angaben eines Mitarbeiters des Supermarkts handelte es sich bei der Geisel um eine Rewe-Angestellte. Sie war einfach am falschen Ort zum falschen Zeitpunkt, sagte er. Heute ist Weltbevölkerungstag. Das Datum 11. Juli wurde nicht zufällig gewählt, denn am 11. Juli 1987 wurde die Grenze von 5 Milliarden Menschen auf der Erde durchbrochen. Heute sind es noch viel mehr.
16: Die UN schätzt die aktuelle Erdbevölkerung auf ca. 8,3 Milliarden Menschen. Laut Prognose soll diese bis in die 2080er Jahre auf gut 10 Milliarden steigen und damit ihren Höchststand erreichen. Besonders in den afrikanischen Ländern südlich der Sahara kommen immer mehr Kinder auf die Welt. Dafür sinkt die Geburtenrate in Ländern wie Japan, Russland, China und auch Deutschland. Jonas Mikulajczak, Nachrichtenredaktion.
15: Hamburgs Bürgermeister Peter Tschentscher hat das vom Bundestag beschlossene Sparpaket für die gesetzliche Krankenversicherung als Fehlleistung der Bundesregierung kritisiert. Tschentscher kritisiert vor allem, dass versicherungsfremde Leistungen nicht steuerfinanziert, sondern allein den Beitragszahlern aufgebürdet würden. Zum Sport. Spanien steht im Halbfinale der Fußball-WM. Der Europameister gewann das Viertelfinale gegen Belgien mit 2:1. Mikel Merino erzielte in der 88. Minute das Siegtor und schoss Spanien damit ins erste WM-Halbfinale seit dem Titelgewinn vor 16 Jahren.
17: Schon im Achtelfinale gegen Portugal hatte der eingewechselte Merino das entscheidende Tor erzielt. Auch diesmal ist er wieder der Matchwinner, keine 120 Sekunden nach seiner Einwechslung. Fabian Ruiz hatte Spanien zunächst in Führung gebracht, Charles de Ketelare gelang vor der Pause der Ausgleich. Damit endete auch die Rekordserie von Spaniens Torwart Unai Simon ohne Gegentor nach 649 Minuten. Am Dienstag geht's gegen Frankreich. Spanien mit der besten Defensive des Turniers bekommt es mit der besten Offensive zu tun. David Riemer, Sportredaktion.
15: Heute Abend und in der kommenden Nacht stehen die letzten Viertelfinalspiele auf dem Programm. Um 23 Uhr trifft Norwegen auf England und Sonntag früh um 3 Uhr spielt Argentinien gegen die Schweiz.
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0: So, da wollen wir mal in alter Frische, jung und damig. Ich sage hallo und recht herzlich willkommen zu einer neuen frischen Ausgabe Ihrer Super 20, der 492. Ausgabe am heutigen 11. Juli des Jahres 2026. Ja. Schönen Dank, Kollegin Nina Pleier, für die letzten zwei Stunden. Herzlich willkommen auch unsere Chatterinnen und Chatter. Elsbeth ist da, unser Rainer, der Coverman ist auch schon am Start. Ja, wunderbar, läuft alles, hoffentlich. Also von der technischen Seite im Moment ist alles hier stabil, jawohl. Käffchen habe ich auch schon hier. Und haben Sie das mitgekriegt, heute ist Weltbevölkerungstag, ne? Haben Sie ja gerade in den Nachrichten gesagt, ja. Dann ist heute Abend bestimmt wieder mit Bevölkerungszuwachs zu rechnen, ja, ja, ja. Ach nee, ist das schön. Was haben wir heute im Programm? Drei Titel in der Super 20, die wir zum letzten Mal hören, fünf neue. Und es gibt natürlich auch fünf neu vorzustellende Titel, so gegen 11:30, jawohl. Und ob wir eine neue Nummer 1 haben oder auch nicht, das erfahren Sie alles hier bei uns. Und was Sie zuerst erfahren, ist natürlich, dass der Schieber aufgemacht wird, damit Sie abstimmen und voten können. Genau, Moment, hier bin ich dabei. Hier muss ich ein bisschen klicken und dann hier auf Öffnen gehen. Und jetzt ist das Wunschformular, das Kontaktformular, Abstimmungsformular besser gesagt, geschaltet. Und jetzt können Sie bis Mittwochnachmittag Ihre Stimme abgeben. In diesem Sinne, uns allen viel Spaß, gute Unterhaltung. Ich würde vorschlagen, wir machen zuerst mal Platz Nummer 20 und da gucken wir mal weiter, ne?
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0: Das Schlusslicht in der 492. Ausgabe in der Super 20 von der 19 gekommen. In der dritten Woche Bruno Ferrara, weil du die Sonne bist. Ich habe gerade mal nachgeguckt. Wir haben nicht nur den Weltbevölkerungstag, wir haben auch den Blaubeermuffintag, den Mojito-Tag und wir haben, das finde ich auch ganz interessant, den Muntere die Einsamen auf. Tag, ja. Ich will hoffen, dass ich Sie heute so ein bisschen hier vom Sender aufmuntern kann für Ihren Start ins Wochenende. Jawohl, so sieht's aus. So, und jetzt machen wir Platz Nummer 19 von der 15. Vier Plätze gefallen, vierte Woche dabei. Ja, es ging ein bisschen runter für Kieran Kaiser. Und jetzt machen wir ein bisschen sommerlicher Sound mit Mi Latina Corazón auf der 19.
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0: sozusagen auf dem absteigenden Ast von der 15 Vorwoche auf 19 diese Woche in der vierten Woche. Kieran Kaiser, Mi Latina Corazon. Und wenn Sie das noch ändern möchten, können Sie das bis Mittwochnachmittag natürlich machen. Sie können bis Mittwochnachmittag um 16 Uhr abstimmen und Ihre Stimmen abgeben. Ja, und das Ganze einmal pro Tag, also alle 24 Stunden. So, und jetzt kommen wir auch zu einem Titel, der, ja, ich muss schon sagen, der hat Federn lassen müssen, wie man so schön sagt, sprichwörtlich, vom 8. Platz in der Vorwoche auf den 18. in dieser Woche. 10 Plätze ging's runter in der vierten Woche für Fantasy und jeder Tag mit dir.
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0: Ja, ich muss schon sagen, da ist heute sehr viel Bewegung drin in den Platzierungen der Super 20. Ja, so sieht es halt jedenfalls aus. Ja, und das war Platz Nummer 18 von der 8 in der vierten Woche. Jeder Tag mit dir und Fantasy. Gleich auf der 16 haben wir den ersten Neueinsteiger. Vorher gibt's natürlich logischerweise Platz Nummer 17 noch. Von der 12 ging's 5 Plätze bergab. In der 6. und damit letzten Woche, und das ist einer von 3 Titeln, den wir zum letzten Male hier hören und die dann in die Jahresendauswertung gehen. Nicole, ich will mehr.
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0: Nicole und ich will mehr zum letzten Mal dabei in der regulären Ausgabe der Super 20. Mehr kann ich Ihnen anbieten, allerdings nicht von Nicole, sondern von Eifelbärchen Hagi Heinen heute Abend in der Party Time, in der Nostalgie Party Time, die 50er, 60er und so weiter. Die lassen wir heute mal wieder aufleben, heute Abend 19 bis 21 Uhr in unserer Party Time Nostalgie Spezial. Nur damit Sie Bescheid wissen. So, wir kommen zum ersten Neueinsteiger. Vorher darf ich Ihnen noch sagen, wer nicht mehr mit dabei ist. Leider nur eine Woche dabei gewesen. Kerstin Ott, tausendmal nein. Nach drei Wochen raus Tanja Lasch, gib unserer Liebe keinen Namen. Ebenfalls nach drei Wochen nicht mehr dabei Leonard, ein letzter Blick zurück. Und nach vier Wochen bereits raus die Schlagerpiloten mit Koh Samui. Und nach drei Wochen Beatrice Egli zieht zum Heiko. Die sind nicht mehr dabei in der Super 20. Dafür haben wir fünf neue, genau. Und wir starten mit dem ersten neuen auf der 16. Norbi und Cindy Berger. Doch die Liebe, ja, die bleibt.
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0: Dem ist nichts hinzuzufügen, doch die Liebe, sie bleibt. Der neue Titel von Norby und Cindy Berger, Neuansteiger Nummer 1 auf der 16. Auf der 15, da befinden wir uns jetzt mit dem zweiten Neuansteiger und jetzt kommt musikalisch auf uns zu eine ganz, ganz große Show. Der aktuelle Titel von Gabi Baginski, neu auf 15.
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0: Neu dabei, der zweite Neueinsteiger in ihrer Super 20, Gabi Baginski auf der 15 mit dem neuen Titel Die ganz große Show. Ja, und jetzt kommen wir zum Absteiger der Woche. Das hätte ich auch so nicht gedacht, aber unsere Hörer haben halt so abgestimmt. Letzte Woche, da befand er sich noch auf dem dritten Platz und diese Woche rutscht er runter auf 14. Dritte Woche für Vincent Groß und Amore mit Mio. Scheint mit Amore bald vorbei zu sein, nicht?
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Ich bin mal gespannt. Bis Mittwoch können Sie ja noch abstimmen. Bis Mittwochnachmittag 16 Uhr. Ob er dann nächste Woche ganz rausfällt oder ob er dann wieder steigt oder wie oder was. Vincent Groß und die Estorirore Brothers mit Amore mit Mio. Naja, schauen wir mal. So, jetzt schauen wir weiter in der Super 20. Mit Platz Nummer 13 geht's weiter. Von der 7 auch. Leider ein bisschen runtergefallen, aber nichtsdestotrotz, die hören wir auch zum letzten Mal und die geht auch in die Jahresendauswertung hinein. Die Rede ist von MM, von Monika Martin. Ja, und da tut man halt so, ne? 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

0: Tja, wenn man das so tut, dann tut man leider so, ne? Tut, das tut gut. Ja, wenn ihr das auch tut. Tut, jawohl. Monika Martin auf der 13. Zwei neue Titel haben wir ja bereits schon gehört, auf der 16 und auf der 15. Und jetzt wird's Zeit für den dritten Neueinsteiger von 0 auf 12. Pia Sophie, rien ne va plus, nix geht mehr.
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0: Das Schöne am Zerfleddersein ist, danach hat man genauso Mann und Frau volle Entfaltungsmöglichkeiten, nicht? So sieht's aus. So, das war Gabriela Massa, zerfleddert auf der 11. Wir hatten auf der 16 Norbi und Cindy Berger, doch die Liebe, sie bleibt. Gabi Berginski, die ganz große Show auf der 15. Pia Sophie mit Rihanna war Plü auf der 12. Neu, gerade gehört Gabriela Massa mit zerfleddert. Ja, und jetzt kommen wir schon zum Shooting Star, zum höchsten Neueinsteiger in der 492. Ausgabe ihrer Super 20. Uli Bastian, und ich hoffe, wir verbrennen uns jetzt nicht die Finger, weil der Titel heißt Nah am Feuer. Gratulation.
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13: Jede Menge Sonnenschein erwartet uns heute Nachmittag. Heiter bis wolkig und trocken und sehr warm wird es bei Temperaturen um 32 Grad in Einatten und in Aachen, 28 Grad in Monschau und in Bütchenbach und sogar 33 Grad in Zülpich und in Euskirchen. Am Abend und in der Nacht sind lange keine Wolken am Himmel zu sehen. Im Morgengrauen gehen die Temperaturen auf die Tiefstwerte zwischen 17 und 13 Grad zurück. Und am morgigen Sonntag geht es genauso weiter. Sommerlich heiß und trocken bei 28 bis 33 Grad.
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14: Ich bin Uli Reitinger. Die Geiselnahme in einem Supermarkt im Süden Berlins ist beendet. Der Täter wurde überwältigt und die Geisel befreit.
15: Die Frau steht unter Schock und wird von Rettungskräften behandelt, so die Polizei weiter. Kurz nach 22 Uhr am Abend hatte der Täter die Frau in dem Rewe-Markt im Stadtteil Marienfelde in seine Gewalt gebracht und bedroht. Es soll eine Mitarbeiterin gewesen sein. Ein anderer Mitarbeiter hatte zuvor Reportern geschildert, dass der Supermarkt am Abend kurz vor der Schließung war. Er habe die übrigen Kunden rausschicken wollen, als der Mann ein Messer gezogen habe. Der 22-Jährige sei dann mit einer anderen Mitarbeiterin rausgelaufen und habe die Polizei gerufen. Aus Berlin, Tine Klimach.
14: Das Sparpaket der schwarz-roten Koalition bei den Gesundheitsausgaben stößt auf Protest der Kommunen. Der Präsident des Deutschen Landkreistags, Achim Brötel, warnt, den Krankenhäusern drohten 2027 zusätzliche Belastungen. Landkreise und Städte müssten schon heute Milliarden aufbringen, um Insolvenzen zu verhindern, sagte er den Zeitungen der Funke Mediengruppe.
16: Auch im Rettungsdienst befürchtet Brötel Finanzierungslücken und eine schlechtere Versorgung. Der Bundesrat hatte das Sparpaket gebilligt. Es soll die gesetzlichen Krankenkassen im kommenden Jahr entlasten und weitere Beitragserhöhungen verhindern. Vorgesehen sind Ausgabenbremsen bei Praxen, Kliniken, Apotheken und der Pharmabranche, allerdings auch höhere Zuzahlungen für Medikamente. Laut Gesundheitsministerin Wagen wird eine auf rund 19 Milliarden Euro angewachsene Lücke geschlossen. Aus Berlin, David Riemer.
14: Aus Frust über verlegte, verlorene oder beschädigte Briefe und Pakete haben Verbraucher im ersten Halbjahr zehntausende Beschwerden bei der Bundesnetzagentur eingereicht. Die Behörde zählte rund 36.000 Beschwerden. Im Vorjahreszeitraum waren es nur 23.000. Laut Bundesnetzagentur sind die Zahlen aber nicht vergleichbar, weil sich die Methodik geändert hat. 87% der Beschwerden richteten sich gegen die Deutsche Post bzw. DHL. Zum Sport: In den Verhandlungen um den Job des Fußball-Bundestrainers ist es der Bild zufolge zu einem ersten Treffen zwischen der DFB-Spitze und ihrem Wunschkandidaten Jürgen Klopp gekommen. Klopp habe sich mit DFB-Präsident Neuendorf und dessen Stellvertreter Watzke in einem Hotel am New Yorker John F. Kennedy Airport getroffen, heißt es. Die Zusammenkunft soll dem Bericht nach mehr als 4 Stunden gedauert haben.
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0: Willkommen zurück zur zweiten Stunde der 492. Ausgabe Ihrer Super 20 am heutigen Samstag, dem 11. Juli. Ja, und da war Platz Nummer 8 von der 11 gekommen, drei Plätze gestiegen, Anni Perka und Fiesta del Sol. Weitermachen wir jetzt mit Platz Nummer 7 von der 9, zwei Plätze geklettert. In der dritten Woche sind sie dabei, die Faros. Ich schenke dir heute Nacht
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1: In der dritten Woche dabei von 9 auf 7, die Pharos, ich schenke dir heute Nacht, ja, und ich schenke Ihnen heute Abend noch zwei extra Stunden mit Nostalgie-Party-Time, langsam hier. Nostalgie-Party-Time heute Abend mit Eifelbärchen Hagi Heinen zwischen 19 und 21 Uhr. Und ich bin mal gespannt, was da für schöne Nostalgie-Klassiker sich da heute Abend gewünscht werden. So, jetzt machen wir weiter mit einem Lächeln. Und zwar schenkt jedem Tag ein Lächeln Uwe Busse 6 bleibt 6 in der fünften und damit vorletzten Woche.
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0: Platz Nummer 6 bleibt Platz Nummer 6 unverändert in der fünften und damit vorletzten Woche. Uwe Busse schenkt jeden Tag ein Lächeln. Wir hatten auf der 17. ja die Nicole zum letzten Mal dabei, nach 6 Wochen automatisch in die Jahresendauswertung, genauso wie Monika Martin auf 13, das tut man so. Ja, und jetzt Platz Nummer 5 hören wir auch hier in der regulären Ausgabe der Super 20 zum letzten Mal und sie rutscht dann auch rein in die Jahresendauswertung. Letzte Woche war sie noch auf der 2 zu finden und diese Woche musste sie 3 Plätze abgeben. 6. und letzte Woche für Susan Ebrahimi. Sommer, du und Schokolade.
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0: Zum letzten Mal in der regulären Ausgabe dabei Susan Ibrahimi, Sommer, du und Schokolade und dann vielleicht noch so zwischendurch fällt mir ein, vielleicht so eine leckere Eisbombe, ne? Kennen Sie ja auch von früher oder wie heißen das noch, Toast Hawaii, genau, der hätte ich jetzt auch schon wieder Lust drauf oder Strammer Max und so weiter. Ja, es gibt da so einige köstliche Sachen, muss ich sagen, ja, die gefallen mir sehr gut. So, und jetzt gefällt mir auch gut, dass wir jetzt zu Platz Nummer 4 kommen in ihrer Super 20. Rasant gestiegen, nämlich 6 Plätze nach oben. Von letzter Woche Platz Nummer 10, diese Woche auf die 4. Zweite Woche die Rodensteiner. Ciao, ciao, amore.
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0: 6 Plätze nach oben, von 10 auf 4. Die Rodensteiner, ciao, ciao, amore. Zweite Woche dabei. Noch jemand, der gestiegen ist, nämlich auf Platz Nummer 3. Und da wird's interessant. Ja, dann steigt nämlich die Spannung. Haben wir eine neue Nummer 1 oder haben wir eine alte Nummer 1? Da spanne ich sie noch ein bisschen auf die Folter. Erstmal Platz Nummer 3. Von 5 auf 3, 2 Plätze ging's nach oben in der dritten Woche für Uli Schwinge und der verliebte Egoist.
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0: Der singt mir aus der Seele, ne? Ich stehe nämlich manchmal auch auf dem Schlauch, ne? Der verliebte Egoist und Uli Schwinge auf der 3 in der dritten Woche. So, und jetzt wird's interessant. Wer ist denn die Nummer 1? Hat es André Busse geschafft oder ist es nach wie vor Ramon Roselli? Hier kommt die Auflösung für die 492. Ausgabe ihrer Super 20.
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0: Letzte Woche noch die 1, diese Woche runter auf Platz Nummer 2 in der 5. und damit vorletzten Woche Ramon Roselli und Küss mich. Aber wie gesagt, küssen kam ja auf Platz 2, 3, egal wann auch immer. Gut, dann kommen wir jetzt zur neuen Nummer 1 in der 492. Ausgabe. Er wird sich mit Sicherheit freuen, falls er jetzt gerade zuhören sollte. Vom 4. auf den 1. Platz in der 3. Woche. André Busse, ich habe es dir doch gesagt. Gratulation.
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0: Gratulation zur neuen Nummer 1 in der Super 20, André Busse. Ich habe es dir doch gesagt. So, die Super 20 sind schon vorbei. Jetzt gibt's noch 5 neue Titel, die es ausschaffen wollen, Einzug zu halten in die Super 20. Und diese 5 neuen Titel, die gibt's nochmal in der Wiederholung in voller Bandbreite zu hören. Am Mittwoch, kurz vor Toresschluss um 15.30 Uhr bei Kollegen Jochen Späth im Treffpunkt. Jawohl, jetzt beginnen wir mit Neuvorstellung Nummer 1. Der aktuelle Titel von Anita Hofmann. Und jetzt geht's ganz gefährlich weiter. Ganz ehrlich gefährlich, so heißt nämlich der Titel.
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1: Eine ganz gefährliche Nummer, ne? Anita Hofmann und der aktuelle Titel, Neuvorstellung Nummer 1, ganz ehrlich gefährlich. Weiter geht's mit Frauenpower und zwar mit Neuvorstellung Nummer 2. Der aktuelle Titel von Birgit Langer, Du, ja du bist wie ein Vulkan.
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0: Du bist wie ein Vulkan, ein Ausbruch alle Jahrzehnte mal oder so, ne? Jawohl. So, Scherz beiseite, es geht weiter mit Neuvorstellung Nummer 3. Jawohl, noch mehr Frauenpower. Claudia Jung und die Liebe meines Lebens wird jetzt besungen von ihr für immer du. Claudia Jung, Neuvorstellung Nummer 3.
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0: Dem kann ich nur zustimmen. Am schönsten ist es der Hype und dann machen wir eine Pause und dann eine Sause und dann trinke ich vielleicht noch eine Brause. Ja, und dann schauen wir mal weiter. Ja, das waren die Grubertaler Neuvorstellung Nummer 4. Hier komme ich her, hier will ich sein. Eine Neuvorstellung gibt's noch und zwar den aktuellen Titel von der Uta Bresan. Die Liebe hat dich auserwählt, meine Frau, und so eine kleine Hommage an sie. Den gibt's jetzt gleich. Vorher darf ich mich ganz herzlich für Ihre Aufmerksamkeit bedanken. Allen Beteiligten sage ich auch danke, danke, dass Sie mit dabei waren. Viel Spaß jetzt gleich noch beim weiteren Programm von Radio 700. Und wenn Sie mögen, heute Abend haben wir ein Date, ne? Um 19 Uhr, ne? Vielleicht so mit Petticoat oder mit Eisbombe und Toast Hawaii und so. Partytime Nostalgie heute Abend mit meiner Wenigkeit zwischen 19 und 21 Uhr. In diesem Sinne allen einen schönen Samstag noch, vielleicht bis heute Abend oder bis morgen um 10 zum Kult bei Gefragt gespielt. Bis dann.
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20: Jede Menge Sonnenschein erwartet uns heute Nachmittag. Heiter bis wolkig und trocken und sehr warm wird es bei Temperaturen um 32 Grad in Einatten und in Aachen, 28 Grad in Monschau und in Bütchenbach und sogar 33 Grad in Zülpich und in Euskirchen. Am Abend und in der Nacht sind lange keine Wolken am Himmel zu sehen. Im Morgengrauen gehen die Temperaturen auf die Tiefstwerte zwischen 17 und 13 Grad zurück. Und am morgigen Sonntag geht es genauso weiter. Sommerlich heiß und trocken bei 28 bis 33 Grad.
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21: Ich bin Uli Reitinger. Nach einem stundenlangen Nervenkrieg ist die Geiselnahme in einem Supermarkt im Süden Berlins beendet. Der Täter ist überwältigt und die Geisel befreit, sagt Polizeisprecher Florian Naht der Deutschen Presseagentur.
22: Ja, wir haben gegen 9.20 Uhr hier einen Zugriff ausgelöst. Das heißt, wir haben den Täter hier festnehmen können, haben im Zuge dieser Festnahme sofort die festgehaltene Frau in diesem Supermarkt befreien können. Größtenteils unverletzt, aber nach knapp 11 Stunden des gewaltsamen Festhaltens steht hier, glaube ich, jeder unter dem Eindruck des Geschehens. Insbesondere natürlich die Frau, die hier wahrscheinlich durch ein Martyrium gegangen ist.
21: Auch der Geiselnehmer wurde leicht verletzt, in ein Krankenhaus gebracht. Er hatte die Frau gestern Abend gegen 22 Uhr in seine Gewalt gebracht. Bundestag und Bundesrat haben Milliardeneinsparungen im Gesundheitsbereich beschlossen, die zu stabilen Krankenkassenbeiträgen führen sollen. Die Kommunen beklagen absehbare Konsequenzen, vor allem für Krankenhäuser.
23: Den Krankenhäusern drohen durch das Sparpaket zusätzliche Belastungen. Obwohl insbesondere die Landkreise und Städte schon heute Milliarden aufbringen müssten, um ihre Kliniken noch vor der Insolvenz zu bewahren. Das sagte der Präsident des Deutschen Landkreistags, Achim Brütel, den Zeitungen der Funke Mediengruppe. Der Bund kam den Ländern zuletzt noch mit finanziellen Zugeständnissen entgegen, mit rund 550 Millionen Euro für die Krankenhäuser. Wer das am Ende bezahlen soll, ist noch unklar. Aber erstmal sollen die Krankenkassenbeiträge durch die Sparmaßnahmen stabil bleiben. Aus Berlin, Tine Klimach.
21: Die ukrainische Hauptstadt Kiew ist in der Nacht erneut unter Raketenbeschuss geraten. Das teilte Bürgermeister Vitali Klitschko auf Telegram mit. Ein dpa-Reporter vor Ort berichtet von mehreren Angriffswellen. Mindestens 10 Menschen wurden bei den Angriffen verletzt. Unter den Opfern sei auch ein Kind, teilte der Katastrophenschutz mit. Zum Sport. Die Spitzen des DFB haben sich erstmals mit Jürgen Klopp getroffen. Klopp soll neuer Fußball-Bundestrainer werden. Laut Bild-Zeitung fand das gut 4-stündige Gespräch in einem Hotel am New Yorker John F. Kennedy Airport statt. Von DFB-Seite nahmen Präsident Neuendorf und sein Stellvertreter Watzke teil. Ergebnisse wurden noch nicht verkündet. Bei der WM stehen heute Abend und in der kommenden Nacht die letzten beiden Viertelfinalspiele auf dem Programm. Um 23 Uhr trifft Norwegen auf England und Sonntag früh um 3 Uhr spielt Argentinien gegen die Schweiz.
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Jede Menge los ist heute bei uns bei Dolce Vita. Man könnte sagen volles Haus, wobei ehrlicherweise müsste man eher sagen volle Leitung, denn zweimal werden wir telefonieren. In der zweiten Sendestunde mit einer Frau, die Sie alle als Moderatorin, als Schauspielerin, aber natürlich vor allem auch als Sängerin kennen. Gerade erst hatte sie mit Dankeschön einen Riesenerfolg. Jetzt hat sie nicht nur Bücher geschrieben, die sie in einer ganz besonderen Show präsentiert, sondern sie ist auch hoch zu Rosse unterwegs, um alles das, was sie kann, zu präsentieren. Darüber sprechen wir in der zweiten Stunde mit Isabel Varell. Und in der ersten Stunde wird's richtig weihnachtlich. Ja, Sie haben richtig gehört. In 5 Monaten, da ist um diese Zeit schon der 2. Advent vorbei. Das bedeutet, wir müssen uns dringend vorbereiten auf die schönste Zeit des Jahres, auf die Vorweihnachtszeit. Und das machen nicht nur wir, das machen gerade auch die Höhner. Und wie man mitten im Sommer schon mal Weihnachten zelebrieren kann und warum wir das alles tun, darüber sprechen wir gleich mit Patrick Lück, Frontmann von den Höhnern. Alles das in den kommenden 2 Stunden hier bei Radio 700.

0: Wenn Weihnachten ist, wenn... Ja, Sie werden jetzt wahrscheinlich denken, jetzt hat er entweder komplett den Überblick verloren oder das ist eine Aufzeichnung aus der Adventszeit vom vergangenen Jahr. Nein, nein, nein, wir sind schon richtig hier am 2. Juli-Wochenende und das nicht ohne Grund. Denn mitten im Sommer, da bereiten sich die Hühner auf die schönste Zeit des Jahres, auf Weihnachten vor. Keine 5 Monate mehr, dann ist bereits der 2. Advent und dann läuft sie wieder, die Hühner-Weihnachtsshow. Auch in diesem Jahr bei uns in der Region, präsentiert von Radio 700. Wir sind bei den Hühnern mit dabei, wenn sie unter anderem in Hückelhofen, aber auch in Aachen, in Düren und in Euskirchen sowie in Alsdorf auf der Bühne stehen. Und das bedeutet für die Hühner selbst, mitten im Sommer schon mal ein wenig ans Weihnachtsprogramm denken. Und wie das bei der nächsten Hitzewelle, die gerade bevorsteht, so abläuft, das verrät er uns jetzt, der Frontmann der Hühner. Ich freue mich riesig, Patrick, dass du wieder da bist. Herzlich willkommen bei uns in Deutsche Vita, Patrick Lück.
1: Gerne.
0: Oh, warte, hier.
1: Grüß dich, freue mich.
0: Ich freue mich auch riesig, dass du da bist. Ja, ich traue mich eigentlich gar nicht zu fragen. Vor 2 Wochen hatten wir die erste Hitzewelle mit Temperaturen über 40 Grad. Die nächsten Tage soll es immer weit über 30 Grad werden. Und ihr steht im Studio und singt schon mal Weihnachtslieder ein. Und das im absoluten Hochsommer. Esst ihr da Schokoladenweihnachtsmänner oder wie groovt ihr euch ein, damit es mitten im Sommer für eure Weihnachtsshow so richtig weihnachtlich wird?
1: Da kriegt man einen kühlen Kopf. Also wenn es dann wirklich so heiß ist und man macht sich kalte Gedanken. Nein, also es ist so, wir haben ja immer bei den Hühnern sehr, sehr viele verschiedene Projekte und die müssen natürlich auch im Jahr immer geplant werden. Das heißt, ne, du fängst frühzeitig an mit der Sessionsplanung für den Karneval. Man fängt für die Klassik an. Die Klassik steht jetzt vor der Tür. Da sind wir natürlich schon in der Endplanung dieser Klassik-Tour. Und umso früher, umso besser beschäftigt man sich dann auch mit der Weihnachtstour und sammelt zumindest schon mal Ideen für eine entsprechende Liste von Songs, die dort gespielt werden. Es sind natürlich sehr, sehr viele, die man schon auf dem Schirm hat, die Leute auch immer wieder hören wollen, aber man mischt das natürlich auch neu durch, damit die Fans und Zuhörer dann auch mal ein bisschen Abwechslung bekommen. Mhm. Und wir sammeln auch dann immer unsere Weihnachtsgeschichten, die da vorgelesen werden oder sogar gespielt werden, komödiantische oder Comedy-Sachen, ein bisschen zirzensische Sachen, je nachdem nach was es uns ist. Und das macht natürlich auch im Laufe des Jahres schon sehr, sehr viel Spaß, sich damit zu beschäftigen, was könnten wir denn in der nächsten Show für kreative Dinge noch bringen. Aber die letztendliche richtige Planung, die ist dann, ich sag mal, so 2-3 Monate vorher, da geht man dann intensiver auch in die Proben. Und aber wie gesagt, also frühzeitig anfangen, sonst steht man nachher da und wird überrumpelt und dann kommt auf einmal Weihnachten und ist so plötzlich.
0: Ja, und es sind ja auch bis zur ersten Show tatsächlich keine 120 Tage mehr. Das heißt, man muss das wirklich im Hochsommer machen, auch wenn das viele gar nicht glauben können. Nach welchen Kriterien sucht ihr die Songs aus, vor allem zu so einer unweihnachtlichen Zeit wie mitten im Sommer, die dann nachher in der Hühnerweihnacht tatsächlich dann auch auf die Bühne kommen?
1: Der Vorteil ist ja, man hat, wir haben ja, unsere Kollegen in der Vergangenheit haben ja auch schon Weihnachtsalben rausgebracht. In der Show, die Tour gibt es ja auch schon länger. Mittlerweile ist sie ja größer geworden. Das heißt, wir spielen über 20 Konzerte. Ich glaube, in diesem Jahr sind es 21 oder 22, bin mir jetzt nicht ganz genau sicher. Und manche Städte bespielen wir doppelt. Und dann ist es so, dass wir ja ein Thema auch suchen für die jeweilige Tour oder für die Show. Das kann mal das Thema Liebe sein, alles, was halt zu Weihnachten passt. Und unter dieser Überschrift wird dann ein roter Faden durch diese Show laufen. Und danach suchen wir natürlich auch ein bisschen die Songs aus und gucken, was passt denn dazu. Da hat man ein riesiges Repertoire. Es müssen nicht immer, sag ich mal, thematisch Weihnachtslieder sein, was natürlich aber den Hauptteil ausmacht. Es können auch einfach schöne Songs sein, die zum Thema passen oder auch zum Thema Weihnachten oder zu der, sag ich mal, romantischen, gemütlichen Zeit, zum Winter oder auch etwas einfach eine ruhigere Form haben oder vielleicht auch sogar kritische Themen, die auch mal politisch sind und oder einfach um die Leute zu motivieren, ins neue Jahr vielleicht positiv und optimistisch zu gehen.
0: Die Hühner Weihnacht ist so viel mehr als jetzt in Anführungszeichen nur Musik. Ihr verpackt darin Brauchtum, Tradition und auch immer ganz, ganz tolle Geschichten. Jetzt bist du schon einige Jahre mit dabei bei der Höhner Weihnacht. Gibt es eine Geschichte, die du besonders gerne auf der Bühne präsentierst oder die vielleicht auch neu mit dazukommt?
1: Oh, da sind immer ganz, ganz viele. Ich gucke ja, die meisten lese ich oder erzähle ich, aber zwischendurch macht das auch schon mal der Freddy, weil der das auch ganz gut rüberbringen kann. Und dann sucht man natürlich nach schönen Geschichten, die auch zu den Themen passen. Wir haben dann mal ein paar lustige Sachen gehabt. Da war dann so ein Zwiegespräch zwischen einem kölschen Ehepaar. Er sucht dann irgendwie das Lametta. Das war dann ganz witzig, das war auch Kölsch. Da haben die Leute dann viel zu lachen. Sowas ist natürlich immer schön, wenn man sowas Lustiges dabei hat. Aber auch wir hatten das kleine Glück zum Beispiel, war eine sehr, sehr schöne Geschichte aus den letzten Jahren, dass die Menschen halt oft das große Glück suchen, aber am kleinen Glück so vorbeirennen, die täglichen kleinen Dinge, die man so hat, da haben wir auch einen passenden Song zu, die Glücksmomente, diese kleinen Dinge, die man oft verlernt, was die Kinder ja noch so haben. Ich habe ja selber noch zwei kleine Kinder, eine kleine Tochter, die ist 5 und ein Sohn, der ist 2, ja. die so kleine Dinge noch sehen im Leben. Und das ist so eine schöne Geschichte. Und so suchen wir immer so ein paar Geschichten, die das Herz auch berühren und ansprechen. Das kleine Glück, das kleine Frieden hatten wir auch, da ging es ums Thema Frieden. Also immer wieder Geschichten, die zum Thema Weihnachten und die auch dazu passen, das Menschliche wieder so ein bisschen den Zuhörern, den Fans ins Herz zu pflanzen, dass sie dann auch was zum Nachdenken haben, um in der Weihnachtszeit, die ja dann kurz danach ansteht, mit der Familie vielleicht auch zu Hause nochmal drüber sprechen oder das auch mit ins neue Jahr und ins tägliche Leben nehmen.
0: Geschichten, ich glaube, da wird es euch dann niemals mangeln, gerade wenn man selber Kinder mitbringt und gerade wenn die kleinen Stöpsel das erste Mal unterm Weihnachtsbaum sitzen und so richtig verstehen, was da eigentlich abläuft und welcher Zauber das ist so eine Atmosphäre, da gibt's Geschichten, die schreiben dann die Kleinen für unser Leben der Großen und die werden wir immer nie vergessen. Und wir sprechen gleich weiter mit Patrick Lück über die nächste Höhner Weihnacht hier in Deutsche Vita, mitten im Sommer bei Radio 700.

0: Ja, ist denn schon Weihnachten? Ja, hier in Dolce Vita heute in jedem Fall, zumindest mit Patrick Lück. Der steht nämlich gerade mit den Bandkollegen der Höhner im Studio und nimmt Weihnachtslieder auf. Für die nächste Ausgabe der Höhner Weihnacht, denn in nicht mal mehr 5 Monaten beginnt die Tour und da muss jetzt alles vorbereitet werden. Und wir haben gerade schon ein bisschen darüber geschmunzelt, wie man sich reinfindet bei 40 Grad draußen, weihnachtliche Stimmung in einem hoffentlich kühlen Studio zu zaubern, während man es ja im Winter vor allem eigentlich in jedem Raum so richtig muckelig warm haben will. Aber tatsächlich muss man sich so ein bisschen reinfühlen, denn die Shows, die sind immer voller Herz und immer voller weihnachtlicher Zauber. Patrick, wie ist das für dich, wenn ihr diese Shows macht? Was bekommt ihr da am Ende vom Publikum zurück? Da gehen ja immer richtig viele mit glasigen Augen auch raus.
1: Ja, die gehen nicht nur das. Also wir sind auch auf der einen Seite eine sehr emotionale Show. Das bedeutet aber nicht, dass da nur diese romantische oder diese, wie du sagst, beseelte weihnachtliche Stimmung ist. Mhm. Wir versuchen natürlich, die Facetten, die wir ja als Kölsche Band auch haben, komplett in diese Show mit einzubringen. Das heißt natürlich auch Freude, Lachen, ein bisschen aufspringen, tanzen, singen. Das passiert alles. Also es ist eine bunte Mischung eines Festes, ne, eines festlichen Konzertes. Und festlich bedeutet bei uns natürlich auch aufspringen, klatschen, singen, und dann gibt es schon mal auch andere Versionen, vielleicht akustische Versionen von Wenn ich jetzt, wann dann, oder akustische Versionen von Viva Colonia, die aber natürlich auch dazu animieren, mal aufzuspringen und freudig zu sein. Und das ist ja auch Weihnachten ist ja auch ein Fest der Freude. Und dementsprechend verleugnen wir da natürlich nicht unsere kölsche Seele und kölsche Gefühl. Und das, woher wir kommen, nämlich den Fastelovend, der soll natürlich auch ein bisschen zumindest da sein. Das heißt nicht, dass wir da ein Karnevalsprogramm spielen, auf keinen Fall. Aber auch die Songs, die Leute alle kennen und die auch gerne hören möchten, die kommen natürlich auch im Programm vor.
0: Du sagst gerade kölsches Gefühl. Würdest du sagen, das ist dann nicht so, dass es nur die Weihnachtsromantik ist, sondern mehr herzerfüllt? Ist das das richtige Wort?
1: Genau, das ist sehr schön gesagt. Genau, die gehen herzerfüllt raus. Und ja, ich glaube, es ist immer schön, auch in der heutigen Zeit einfach dann mal für 2,5 Stunden so das Drumherum zu vergessen. Viele kommen ja dann auch, viele Shows finden ja in der Woche statt, ist ja nicht nur am Wochenende, kommen dann vielleicht von der Arbeit noch und hetzen sich ab und fahren dann zur Location. Aber immer, wenn wir das so beobachten, immer mit einer gewissen Vorfreude, mit einer Spannung. Und wenn du das natürlich schaffst, die Leute dann mit der Show und mit der Musik und mit dem Thema, welches wir für die Weihnachtskonzerte dann aussuchen, zu packen, und die gehen dann beseelt auch nach Hause und haben den ganzen Stress drumherum vergessen und können die Momente dann auch mal wieder auspacken, wenn der Stress sie packt und sagt, ach guck mal, weißt du noch, da der Song, der hat doch da und davon gehandelt, das fand ich so schön, der hat mich motiviert, vielleicht mal für einen Moment die Sorgen zu vergessen, dann haben wir schon sehr viel gewonnen.
0: Jedes Jahr ist die Höhner Weihnacht anders als im Jahr zuvor, und ohne zu viel zu verraten, worauf dürfen sich die Besucher in diesem Jahr freuen? Ihr seid ja bei uns gleich mehrfach auf der Bühne, in Hückelhofen, in Aachen, in Alsdorf, in Düren, in Euskirchen, überall werden wir zusammen feiern.
1: Wir haben ja im letzten Jahr tatsächlich ein neues Album zur Weihnachtsshow veröffentlicht, das heißt Jans Phil Lametta, und da waren natürlich schon bekannte Songs drauf, die Fans kennen. Aber wir haben auch 2, 3 neue Nummern, die wir so in den letzten Jahren etabliert haben, oder eine sogar, die wir dann in der letzten Show erst gespielt haben, mit auf diesem Album. Und die werden wir natürlich auch in die Show mit reinpacken, aber wir lassen uns natürlich auch immer wieder was Neues einfallen. Wir haben schon so ein paar Sachen gesammelt, die wir gerne auch an lustigen Dingen wieder reinbringen möchten. Ein paar Weihnachtsgeschichten im Ordner, die wir noch durchgehen. Und dann werden wir ein schönes Thema finden, womit wir die Leute wieder packen. Aber mehr würde ich dann jetzt noch nicht verraten. Vielleicht dann, wenn wir nochmal sprechen, kurz vorher können wir das Kistchen dann schon mal öffnen, um noch ein bisschen mehr neugierig zu machen.
0: Na gut, aber auch nur unter dieser Bedingung spiele ich nicht jetzt bei über 30 Grad einen Weihnachtssong, sondern wenn wir nochmal über die Höhner Weihnacht sprechen. Aber Musik von den Höhnern gibt's jetzt trotzdem, und dann reden wir weiter mit Patrick Lück.

0: Deutsche Vita hier bei Radio 700. Mitten im Sommer geht's um Weihnachten, nämlich um die Höhner Weihnacht mit Patrick Lück. Aber bevor Ende November, Anfang Dezember dann die ersten Tourdaten der Höhner Weihnacht im Plan stehen, gibt es noch eine andere große Höhner Show. Jetzt seid ihr gerade noch Open Air unterwegs oder auch mit der großen Sommertour. Und dann gibt's die große Höhner Classic Show. Und ich denke, da seid ihr ja auch schon gerade am Vorbereiten. Worauf dürfen wir uns da freuen?
1: Wir freuen uns natürlich, das ist für uns ja auch was ganz Besonderes. Ne? Die Weihnachtsshow ist die eine, die Weihnachtstour ist die eine Geschichte, die Classic Show nochmal wieder was ganz anderes. Haben wir wirklich die Chance, mit einem großen klassischen Orchester zusammen zu spielen. Und das ist natürlich auch für alle Beteiligten immer was ganz Besonderes. Tolle Arrangements, auch tolle Arrangements für neue Songs. Wir werden ja jetzt am Freitag unseren neuen Song veröffentlichen. Den hatten wir letzte Woche schon bei Immer wieder Sonntags präsentiert. Der wird jetzt am Freitag veröffentlicht und am Sonntag im Fernsehgarten nochmal präsentiert, der Print. Und dann wird da ein neues Arrangement für erstellt und das Orchester studiert das ein und dann bringt man das zusammen. Das ist natürlich in der Vorbereitung auch was ganz Besonderes. Und dann, wenn man das in der Kölner Philharmonie oder auf Schloss Rasfeld dann präsentieren kann, in einem wunderschönen Ambiente und in einer ganz besonderen Atmosphäre. Das ist, glaube ich, für jeden Fan oder auch für jeden, der die Höhner kennt und mag, was ganz Besonderes. Und da darf man sich auch nicht abschrecken lassen. Es gibt ja dann jüngere Leute, die vielleicht sagen, ja, wie im Moment Classic, was ist denn das? Spielt dann Orchester nur die Höhner-Songs, alle instrumental. Auch hier kann ich nur jedem empfehlen, mal zu kommen, weil mit dieser Unterstützung dieses großen Orchesters im Rücken klingen viele, viele Höhner-Songs von uns, die natürlich da dann auch natürlich von uns mitinterpretiert werden, auch nochmal ganz, ganz anders. Und da
0: mega,
1: ist immer super viel Stimmung in der Philharmonie, wenn das Publikum dann aufspringt, mitklatscht und sich an den bekannten Höhner-Hits erfreut. Eine tolle Atmosphäre. Und natürlich auch, wenn das Orchester so ein paar witzige Ideen dann umsetzt, da werden dann auch so ein paar, wie sagt man, in Mashups, so, ne, ist, glaube ich, so ein Begriff, den man heute sagt, wenn dann in ein klassisches Stück vielleicht auch Melodien von uns mit reingebaut werden. Das ist immer sehr, sehr interessant und sorgt dafür, dass die Leute schmunzeln und natürlich dann auch dem Orchester das entsprechend honorieren, wenn der Song dann fertig gespielt ist. Also es ist ein wirklich tolles Konzert und wir freuen uns auf alle in der Philharmonie in Köln, in Essen, in Rasfeld und dann gibt es ein ganz besonderes Konzert in Koblenz in der Rhein-Mosel-Halle, Höhner Classic mal anders. Da haben wir nämlich Thomas Anders noch zu Gast und das Ding ist auch schon komplett ausverkauft. Da können wir leider nichts mehr anbieten. Aber wer weiß, ob wir das vielleicht nochmal machen. Da spielen wir dann in der Rhein-Mosel-Halle auch ein Klassikkonzert und Thomas Anders wird uns da als Gast beehren und da freuen wir uns auch sehr drauf.
0: Mhm. Du bringst es gerade schon so ein bisschen auf den Punkt. Richtig tolle Highlights, die da auf uns warten. Also einmal die Höhner Classic Show, aber ausverkauftes Haus schon in Koblenz. Das bedeutet, auch für die Höhner Weihnacht gibt es ja schon Tickets. Der Vorverkauf läuft. Man sollte also überhaupt nicht mehr lange warten, wenn man einen richtig tollen Platz haben möchte. Wer jetzt sagt, ich suche noch das passende Sommer- oder Geburtstagsgeschenk oder will mir einfach auch selber was Gutes tun, vielleicht lädst du die Hörerinnen und Hörer von Radio 700 nochmal mit eigenen Worten auf, jetzt schon online im Ticketshop zuzuschlagen.
1: Der Vorverkauf läuft schon wieder. Die Höhner Weihnacht 2026. Wir freuen uns sehr und es gibt sehr, sehr viel wieder zu lachen, zu hören. Gänsehaut ist auch garantiert immer zwischendurch bei uns und wir freuen uns einfach, jeden Einzelnen wiederzusehen, aber auch jeden neuen oder jedes neue Gesicht dort zu sehen bei unserer Höhner Weihnacht, die zu allem animiert, was man so gerne fühlt. Ne? Freude, Lachen, Party, auch den ein oder anderen besinnlichen Moment. Und kommt einfach vorbei, sichert euch eure Tickets und dann haben wir alle zusammen einen schönen Abend und können die Alltagssorgen vergessen und einfach ganz beschwingt in die Weihnacht hineinfeiern.
0: So ein schönes Wort und gar nicht zu Weihnachten, sondern mitten im Sommer. Es gibt eben Jet fürs Gefühl, so muss man es sagen, und davon eine ganze Menge. Kurz vor Weihnachten mit der Höhner Weihnacht, auch in diesem Jahr wieder in Hückelhofen, in Aachen, in Alsdorf, in Düren und wahrscheinlich auch in Euskirchen und überall präsentiert von Radio 700. Wir feiern gemeinsam und wir hören uns bis dahin auch sicherlich noch das ein oder andere Mal. Tickets wird's übrigens auch zum Verspielen geben und wer sicher sein will, mit ganz vorne dabei zu sein, der der sollte jetzt für seine Tickets schon mal in den Online-Shop gehen. Patrick, ich wünsche dir ganz viel Spaß, weiter bei 35 Grad plus schon die nächsten Weihnachtssongs einzustimmen. Und wenn mir langweilig werden sollte und ich ein bisschen jetzt im Sommer das Gefühl habe, ich müsste mich ein bisschen in Weihnachtsstimmung bringen, dann komme ich mit einem Schoko-Nico zu euch ins Studio. Versprochen.
1: Danke auch. Tschüss, mach's gut.
0: Ich wünsche dir was. Danke dir. Das war Patrick Lück von den Höhnern für die Höhner Weihnacht, auch in diesem Jahr präsentiert von Radio 700.

Die erste Stunde von Deutsche Vita neigt sich schon wieder dem Ende entgegen und Sie sollten auf gar keinen Fall abschalten, denn direkt nach dem Serviceblock mit Werbung, Wetter und den Weltnachrichten geht's bei uns Schlag auf Schlag weiter mit einer echten Allrounderin. Wir freuen uns auf eine Frau, die jetzt gerade hoch zu Ross unterwegs ist. Und warum das so ist,

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6: Jede Menge Sonnenschein erwartet uns heute Nachmittag. Heiter bis wolkig und trocken und sehr warm wird es bei Temperaturen um 32 Grad in Einatten und in Aachen, 28 Grad in Monschau und in Bütchenbach und sogar 33 Grad in Zülpich und in Euskirchen. Am Abend und in der Nacht sind lange keine Wolken am Himmel zu sehen. Im Morgengrauen gehen die Temperaturen auf die Tiefstwerte zwischen 17 und 13 Grad zurück. Und am morgigen Sonntag geht es genauso weiter. Sommerlich heiß und trocken bei 28 bis 33 Grad.
4: Es ist 5 Uhr 1. 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
7: Ich bin Uli Reitinger. Die Hausärzte prognostizieren deutliche Einschnitte in der Versorgung durch das Sparpaket für die gesetzliche Krankenversicherung. Wir werden jetzt massive Kürzungsprogramme in den Praxen fahren, sagte der Vorsitzende des Hausärzteverbandes Markus Blumenthal-Bayer im Deutschlandfunk. Durch die demografische Entwicklung und weitere geplante Reformen müssen die Hausärzte mehr Menschen versorgen. Auf der anderen Seite steigen die Kosten für Personal und Mieten sprunghaft. Das sei für die Praxen nicht mehr zu schaffen, so Blumenthal-Bayer weiter. Der Nervenkrieg dauerte mehr als 11 Stunden, dann erfolgte der Zugriff. Schwer bewaffnete Spezialeinsatzkräfte der Polizei haben am Vormittag einen Supermarkt im Süden Berlins gestürmt und eine Geiselnahme beendet. Der Täter wurde überwältigt und die Geisel befreit. Die Frau steht unter Schock und wird im Krankenhaus behandelt.
8: Der mutmaßliche Geiselnehmer wurde beim Zugriff leicht mit einem Taser verletzt. Solche Geräte sollen Menschen durch elektrische Impulse kurzzeitig bewegungsunfähig machen. Schusswaffen kamen dabei also nicht zum Einsatz. Der Mann hatte die Frau kurz vor Ladenschluss am Abend in dem Rewe-Markt im Stadtteil Marienfelde in seine Gewalt gebracht und bedroht. Nach Angaben eines Mitarbeiters handelt es sich bei der Geisel auch um eine Mitarbeiterin des Geschäfts. Der mutmaßliche Täter soll ein größeres Messer dabei gehabt haben. Aus Berlin, Tine Klimach.
7: Ein Waldbrand hat im Süden Nürnbergs in der Nacht für einen Großeinsatz gesorgt. Inzwischen sind die Flammen gelöscht. Jetzt ermittelt die Kriminalpolizei zur Brandursache.
9: Das Feuer war am Abend in der Nähe des Nürnberger Messegeländes und des Max-Morlock-Stadions ausgebrochen. Rund 300 Einsatzkräfte waren vor Ort. Vorsorglich wurde ein Campingplatz geräumt. Wegen des starken Rauchs wurde ein Open-Air-Konzert abgebrochen. Die Feuerwehr kontrolliert das Gelände weiter, weil noch einzelne Glutnester nicht ausgeschlossen werden können. Aus Nürnberg, Julia Wassilkow.
7: Als Ursache des Feuers an der wichtigen Bahnstrecke zwischen Düsseldorf und Köln wird ein Sabotageakt vermutet. Das verlautete aus Sicherheitskreisen. Dass ein technischer Defekt den Böschungsbrand an der Bahnstrecke auslösen konnte, gelte als wenig wahrscheinlich. Der Staatsschutz ermittelt. Bisher ist noch unklar, wann der gesperrte Abschnitt wieder freigegeben wird. Die Reparaturarbeiten dauern noch mindestens bis in die Nachmittagsstunden. Im Nah- und Fernverkehr kommt es deshalb zu Ausfällen, Umleitungen und Verspätungen.
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6: Auf geht's zur zweiten Stunde vom einfachen süßen Leben Dolce Vita und heute im Star Talk Isabel Varell. Am Mikrofon begleitet sie weiter Jochen Spetz.
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0: Gut 40 Jahre steht sie bereits auf der Bühne, spielt Theater, ist Schauspielerin bei Film und Fernsehen, genauso aber auch Moderatorin, erfolgreiche Buchautorin und vor allem natürlich Sängerin. Und jetzt begeistert sie gerade mit einem neuen Projekt und dazu musste sie reiten lernen. Und das, obwohl sie doch gerade erst mal Danke gesagt hat, nämlich an ihr Publikum und das auf eine charmant musikalische Weise. Ich sage Danke, dass sie heute da ist und freue mich, dass sie am Telefon ist. Hallo und herzlich willkommen. Isabel Varell.
1: Ja, hallo, lieber Jochen, ich freue mich auch sehr.
0: Ich freue mich so riesig. Wir haben uns ja schon häufiger hier in Dolce Vita getroffen, deswegen sprechen wir auch per Du miteinander, das sollte man vielleicht nochmal sagen. Isabel, es gab in diesem Jahr gleich zwei große Schlagererfolge. Du bist in den Schlagercharts munter in den letzten Monaten zu Hause gewesen und das, weil du eigentlich einfach nur Danke sagen wolltest. Wie kam das denn?
1: Ach ja, das ist einfach schön, dass so eine Botschaft dann auch ankommt. Da freue ich mich natürlich sehr, wenn man so hier und da so Songs schreibt und veröffentlicht und das wird gemocht, dann freue ich mich darüber wirklich sehr.
0: Es wird wirklich gemocht. Der Song ist einer der großen Hits in diesem Jahr bislang in der Schlagerbranche. Findest du, dass das Danke-Sagen in den letzten Jahren was an Attraktivität verloren hat? Man hat das Gefühl, es kommt immer seltener vor.
1: Ach, ich weiß nicht. Also ich habe eigentlich eine andere Wahrnehmung. Ich glaube ja auch einfach daran, dass die Menschen gut sind. Es gibt eine Handvoll, darf ich das hier sagen, Arschlöcher?
2: Wir bieten das nicht weg.
1: Aber ich glaube einfach daran, dass die Menschen im Grunde gutherzig sind und dass die meisten Menschen sich freuen, wenn sie angesprochen werden oder wenn sie ein Kompliment bekommen oder wenn man Dankeschön sagt. Ich glaube, dass die meisten Menschen so sind. Also ich halte daran fest.
0: Jetzt hat man ja früher von den Eltern dieses Dankeschön mitbekommen und Bitte und Danke sagen, das spielte zum Beispiel auch bei meinen Eltern oder bei den Großeltern noch eine wichtige Rolle. Man hat so das Gefühl, es hat heute nicht mehr den gleichen Stellenwert. Wie stehst du zu diesem Wort und wie wichtig ist es auch für dich?
1: Ja, also ich bin halt natürlich eine Generation, die oft, nicht immer, aber sehr oft sehr streng erzogen wurde. Und was ich damals als Botschaft heute, wenn ich Kinder gehabt hätte, was ich da nicht, definitiv nicht so gemacht hätte, ist zu zwingen. Also diese, du schreibst jetzt der Tante so und so einen Brief, du küsst jetzt die Tante so und so auf die Backe. Das finde ich alles so dieses Zwingen, sondern was da in dieser Generation gefehlt hat, war das Gespräch. Also ich bin ja Generation Kriegsenkel. Meine Eltern war die Generation Kriegskinder und die hatten natürlich auch eine ganz andere Zeit. Das ist jetzt gar nicht so nur vorwurfsvoll gemeint, weil die einfach auch vieles nicht wussten und das war eine Generation, die einfach das Gespräch nicht gelernt hat. Eigentlich sollte man Kindern vermitteln, dass sie selber darüber nachdenken, dass es richtig ist, jemandem Dankeschön zu sagen und sich zu bedanken oder auch überhaupt zu reflektieren. Aber das ist ja etwas, was in den darauffolgenden Generationen geschehen ist. Und da finde ich, kann man vielleicht auch dieser Generation Kriegskinder das gar nicht so ankreiden. Die hatten ja nochmal ganz andere Probleme. Und ja, so denke ich darüber.
0: Jedenfalls fällt dir das Danke-Sagen nicht schwer und wir sprechen gleich weiter über Danke und über ganz viele Projekte von Isabel Varell, heute hier bei Dolce Vita.

0: Deutsche Vita, der Star-Talk der Woche hier bei Radio 700, heute mit Isabel Varell. Wir sprechen noch ein bisschen, liebe Isabel, über deinen aktuellen Song Dankeschön. Wir haben gerade übers Dankesagen gesprochen. Wie ist das denn für dich? Bist du der Meinung, dass das Personen vorleben müssen, damit es die nächsten Generationen auch tatsächlich weiter drauf haben, Danke und Bitte zu sagen? Du hast ja gerade gesagt, das entwickelt sich auch ein Stück weit von selbst und individuell, so wie jeder eben auch persönlich gestrickt ist.
1: Ich weiß nicht, ich habe als Teenager schon gemerkt, dass ich ein anderes Leben leben will. Ich glaube, das kommt auch so ein bisschen auf einen selber an. Also ich habe definitiv das Leben meiner Eltern nicht fortgesetzt. Mhm. Weil man ja immer sagt, ja klar, das sind Prägungen und so. Klar habe ich auch Prägungen, aber ich habe auch gemerkt, was aus meiner Sicht falsch ist. Mhm. Und ich habe das instinktiv gespürt. Das und das geht für mich nicht und werde ich in meinem Erwachsenenleben nicht fortführen. Und auch wenn ich viele Dinge nicht mitbekommen habe aus der Kinder- und Jugendzeit, habe ich trotzdem für mich umgesetzt. Ich glaube, das hat auch was mit einer, mit der Herzensbildung zu tun oder ich weiß es nicht, aber ich glaube, man kann nicht alles auf die Kindheit schieben. Also wenn es bei Menschen eine gewisse Unfähigkeit gibt, zum Beispiel das Dankeschön zu sagen oder Dinge wertzuschätzen, da kann man das nicht alles nur auf die Erziehung der Eltern schieben.
0: Da ist schon jeder auch ein Stück weit selbst für sich verantwortlich. Du hast gerade was von Herzensbildung gesagt, finde ich einen sehr, sehr schönen Begriff in diesem Zusammenhang. Wie kam es zum Titel Dankeschön?
1: Ja, also ich weiß nicht, also das ist, manchmal findet man die Ideen für Songs, die liegen auf der Straße rum. Ich bin auch jemand, der dann durchaus mal wildfremde Menschen auf der Straße anspricht und sagt, sie sehen umwerfend aus. Also es ist mir deutlich wieder passiert, da habe ich eine Frau gesehen, die so toll aussah und die hat sich auch darüber so gefreut. Also wenn man sich überwindet, einen wildfremden Menschen anzusprechen, dann kriegt man eigentlich nur Geschenke. Und das ist ja dann in dem Moment auch von meiner Seite nicht falsch zu verstehen, wenn ich eine Frau anspreche und sage, sie sehen umwerfend aus. Wenn man sich danach fühlt, dann macht man das einfach. Und irgendwie habe ich das manchmal so im Leben, solche Zuckungen, dass ich denke, ich sage das diesen Menschen jetzt einfach. Und so kam ich auf dieses Lied Dankeschön, dass man einfach, dass es schön ist, wenn man das sagt. Und ich sage auch heute meinen Freundinnen und Freunden, die mich durchs Leben begleiten, denen sage ich auch, ich liebe dich. Also ich sage denen, ich mache da auch eine Liebeserklärung. Warum ist dieser Satz, ich liebe dich, nur vorbehalten dem Partner, mit dem man lebt oder mit dem man vielleicht verheiratet ist oder so? Warum kann man nicht auch einer Freundin sagen, ich liebe dich und ich tue das?
0: Ich habe das tatsächlich schon mitbekommen. Wir haben ja auch schon mal gemeinsam zwei Abende verbracht, wo du bei Shows warst, bei denen wir dann auch Stimmen hier mit Radio 700 eingesammelt haben. Sie macht das tatsächlich. Also sie geht auf die Menschen zu und es kann auch schon mal sein, dass sie einfach mal kommt und drückt jemanden. Das ist tatsächlich Isabel Varell, schätze ich übrigens ganz besonders an dir. Und tatsächlich hat sich da, glaube ich, auch was verändert mit diesem. Früher waren so Sätze wie, ich liebe dich, glaube ich, so den Eltern und den Großeltern und den Partnern vorbehalten. Da hat sich heute auch was irgendwie verändert. Das kommt schon häufiger vor, ist mir die letzte Zeit auch passiert und das ist so unglaublich schön, wenn man das von jemandem gesagt bekommt, mit dem man nicht in einer partnerschaftlichen, sondern in einer freundschaftlichen Beziehung steht. Du hast ganz, ganz viele Komplimente auch für Dankeschön bekommen. Hattest du damit gerechnet, dass der Song so einschlagen wird?
1: Also ich habe schon ein bisschen gedacht, dass die Menschen das mögen werden und das freut mich natürlich sehr.
0: Oh, das ist doch wunderbar. Also, es gibt jede Menge guter Gründe, Danke zu sagen. Und Isabel Varell macht es musikalisch so einfach. Sie sagt es nämlich nicht nur, sie singt es einfach. Und wir sagen noch nicht Danke, denn wir sprechen gleich weiter mit Isabel Varell hier bei Deutsche Vita. Liebe

0: Dolce Vita, der Star Talk der Woche, heute mit Isabel Varell. Wir sprechen gleich über ein ganz besonderes Buchprojekt, aber vorher muss ich nochmal nachfragen nach Dankeschön. Wir haben gerade über den Song gesprochen. Wie geht es mit dem jetzt weiter? Der bietet sich ja eigentlich praktisch als Abschlusssong für jedes deiner Konzerte und für jeden deiner Auftritte an.
1: Ja, genau. Genau, Jochen, das ist mein neuer Schlusssong. Ich bin ja auf Tour mit meinem Programm seit Ende letzten Jahres und habe ja jetzt einen Break durch die Karl-May-Spiele in Bad Segeberg und setze die Tournee fort ab Mitte September wieder. Und alle Termine kann man auf meiner Homepage sehen. Vielleicht bin ich ja auch in der Nähe von dem einen oder der anderen, die jetzt uns gerade zuhört.
0: Stimmt.
1: Ich bin ja unterwegs mit den Geschichten aus meinem Leben. Ich habe ja zwei sehr erfolgreiche Bücher geschrieben, die beide Spiegel-Bestseller wurden über Wochen. Und weil das so gut ankam, und eigentlich fast erfolgreicher war, muss ich sagen, als meine Musik im Leben, habe ich das verbunden miteinander. Und ich lese, es sind keine Lesungen, also das ist ganz wichtig, das zu erwähnen. Ich erzähle auf der Bühne Geschichten aus meinem Leben. Und dazwischen singe ich meine Lieder. Und am Schluss singe ich dann Dankeschön. Da bedanke ich mich bei den Menschen für dieses Interesse, was ich so spüre. Die Tournee ist auch total erfolgreich. Ich freue mich jetzt schon wieder auf die nächsten Termine im Herbst. Und es geht auch das ganze nächste Jahr. Werde natürlich auch versuchen, dazwischen Zeit zu finden, ein neues Buch zu schreiben. Das ist mir natürlich einfach wichtig. Mir sind diese Dinge mittlerweile so wichtig, mindestens genauso wie die Lieder. Weil ich bin nicht mehr so im Laufe der Jahrzehnte der Mensch geblieben, der jetzt einfach nur auf der Bühne steht und Lieder singt, sondern ich möchte auch Geschichten erzählen. Nicht nur in den Liedern, sondern auch dazwischen.
0: Und du erzählst so tolle Geschichten und diese Geschichten, die hast du alle in Büchern niedergeschrieben. Und wer jetzt gut aufpasst, das sind schon unfassbar viele Talente, die du hast. Und wenn man deine Bücher liest oder dir auf der Bühne bei den Geschichten zuhört, wie ist das alles gekommen? Wusstest du vorher, genau das schreibe ich, das packe ich in das Kapitel oder hast du dich da irgendwie treiben lassen? Du gibst ja auch so unfassbar viel Privates von dir preis, das machen ja nicht viele.
1: Ja, ich habe viel von mir preisgegeben, dass manchmal Freunde zu mir gesagt haben, sag mal, wieso offenbarst du dich so? Aber ich denke mal, einen ganz anderen Sinn kann ich da nicht drin sehen, als wenn man sich dann eben total öffnet. Das ist dadurch gekommen, dass Verlage immer wieder mir so Angebote gemacht haben, so nach dem Motto, sie müssen ja gar nicht selber schreiben, wir haben ja Ghostwriter. Und das wäre für mich nie in Frage gekommen. Und irgendwann habe ich mich dann mal hingesetzt. Ich hätte nie gedacht, dass ich Bücher schreiben kann. Das kann ich ja einfach nur hinausposaunen. Wenn uns jetzt jemand zuhört, der denkt, oh, ich würde auch gerne ein Buch schreiben, tun Sie es einfach. Tut's. Setzt euch hin und fangt an. Ich war überrascht, was da alles rauskommt aus einem. Und deswegen vertraue ich darauf, dass es wieder passiert. Und für mich geht Schreiben nur, indem ich völlig offen bin. Ich habe zwar am Anfang meine Bedenken gehabt und habe gedacht, oh wei, aber ich dachte beim ersten Schreiben, ich muss das ja gar nicht veröffentlichen. Ich habe es also wirklich nur für mich geschrieben, es war fast wie eine Therapie. Ja, und dann landete das beim Piper Verlag und dann haben die mich überzeugen können davon, dass es richtig ist, das so zu lassen. Und ja, und ich habe es dann im Rückblick nicht bereut, obwohl das eine Überwindung am Anfang war.
0: Du beschreibst da gerade einen sehr, sehr schönen Moment. Wenn ich jetzt gleich während der Musikpause vergessen sollte, auf diesen Moment dieses Loslassens und einfach den Gefühlen auf dem Blatt Papier freien Lauf lassen, vergesse einzugehen, dann erinnere mich bitte dran, denn es wird wieder Zeit für ein bisschen Musik und dann sprechen wir weiter über die Bücher und über die Geschichten aus ihrem Leben auf der Bühne mit Isabel Varell, heute hier bei Dolce Vita.

0: Dolce Vita, heute mit Isabel Varell hier bei Radio 700. Isabel, wir haben gerade ein bisschen über deine Bühnenshow gesprochen, in der du Geschichten aus deinem Leben erzählst und dazu die passenden Titel aus deinem Repertoire singst. Und diese Geschichten aus deinem Leben, die hast du in zwei sehr erfolgreichen Büchern niedergeschrieben. Und du hast gerade schon erklärt, ich habe mich so richtig treiben lassen beim Schreiben. Wusstest du vorher, was du alles schreiben wirst? Also, was du in jedem Fall erzählen möchtest und was nicht? Oder war dir das am Anfang, als du dich hingesetzt und losgeschrieben hast, noch gar nicht klar?
1: Ich habe gar nichts gewusst vorher, weil ich ja sowieso am Anfang erstmal dachte, ich kann gar kein Buch schreiben. Und dann habe ich geschrieben und geschrieben und geschrieben und ich konnte nicht mehr aufhören zu schreiben. Ich konnte einfach nicht mehr aufhören. Und dann war da am Ende viel zu viel für das erste Buch. Ja, und so vertraue ich drauf, dass es weiter bei mir so fließt. Ich nehme mir überhaupt nichts vor.
0: Okay, aber wenn man sich so gar nichts vornimmt und dann fließt und fließt und fließt das, dann muss ich jetzt die Frage stellen, die mir eben schon im letzten Take auf der Zunge gelegen hat. Du hast gerade so schön beschrieben, dass du sagst, ich habe mal eine Weile am Anfang geschrieben und dachte mir, ich muss es ja nicht veröffentlichen. Jetzt hört man ja oft auch so diesen Rat, wenn Menschen im Streit sind und man weiß nicht, was man dem anderen raten soll, schreib ihm einen Brief, du musst ihn ja nicht abschicken. Ist das so einer der Gedanken, der dich auch angetrieben hat?
1: Ja, das ist interessant, was du gerade sagst, das miteinander zu vergleichen. Ja, und dieser Rat, einen Brief zu schreiben, den man ja gar nicht abschicken müsste, der ist ja auch so gedacht, dass es therapeutisch ist. Denn der Sinn der Therapie ist ja, dass man sich eigentlich, wenn man beim Therapeuten sitzt, selber zuhört. Und wenn man mit einem fremden Menschen redet oder einen Brief schreibt, würde man überrascht sein, was da alles aus einem rauskommt. Und so war ich ja auch völlig verblüfft, was da aus mir alles rauskommt. Und darin liegt der Zauber, dass da etwas in einem passiert, was einem selber hilft und einem selber auch Augen öffnet und Lichter aufgehen sieht.
0: Wobei man ja schon sagen muss, dass bei dir der Zauber nicht nur im Niederschreiben liegt, sondern du weißt ja auch, dass du das ganz vielen Menschen, Hunderttausenden, Millionen von Menschen zugänglich machst und dass sie das dann über dich erfahren. Das lassen ja auch nicht so arg viele Menschen zu. Gibt es irgendeine oder mehrere Geschichten aus deinem Leben, die du nicht nur besonders gerne geschrieben, sondern jetzt auch auf der Bühne besonders gerne bislang erzählt hast?
1: Ach, da gibt es ganz viele Momente. Und ich habe natürlich beim Schreiben, da weint man auch, also kommen einem auch die Tränen, ja. Weil man alles durchlebt nochmals so intensiv, weil man das ja auch ganz anders schreibt, als man es erzählen würde. Wenn man mit einer Freundin redet, dann küsst man ja eher ab. Beim Schreiben schmückt man plötzlich aus, ohne dass man sich das vornimmt. Aber ich habe auch beim Schreiben unheimlich viel gelacht. Natürlich gibt es viele Momente, also da fällt mir jetzt im Moment so spontan gar keiner ein, aber es gab wirklich viele, wo ich auch sehr lachen musste. Und das ist wirklich toll, was ich alles so erlebt habe, auch so Momente, die man in dem Moment, die haben die einem wehgetan, aber jetzt ist es eigentlich so schön, dass man darüber erzählen kann. Und mir hat neulich nach meinem Programm kam ein Mann zu mir, der in meinem Programm war, und der sagte, Frau Varell, das war ja heute ein Massencoaching. Und das war für mich ein großes Kompliment.
0: Das glaube ich gerne. Und ich denke mir mal, wenn irgendwann das nächste Buch ansteht, dann wirst du bestimmt auch über eine ganz besondere Begebenheit aus deinem Leben schreiben, die dich bei deinem aktuellen Programm sehr, sehr trägt. Und das im wahrsten Sinne des Wortes. Du steigst nämlich aufs Pferd. Und das war eine ganz besondere Aufgabe. Und ohne, dass du es wirklich gemusst hättest. Darüber sprechen wir gleich hier in Dolce Vita. Heute mit Isabel Varell.

0: über Bücher, über ihre Show, die ihr Leben beschreibt, und über ihre Musik, da haben wir schon gesprochen. Übers Schauspielen sprechen wir jetzt und nicht über eine Film- oder Fernsehrolle, sondern über einen ganz besonderen Auftrag, den Isabel Varell in diesem Sommer erfüllt. Sie spielt bei den Karl-May-Festspielen in Bad Segeberg und jetzt ist sie bei uns in Dolce Vita. Isabel, wir haben heute schon so viel gesprochen, jetzt bist du bei den Karl-May-Festspielen. Welche Rolle spielst du da?
1: Ich bin die Senorita Miranda im Tal des Todes.
0: Okay, jetzt stellt man sich ja vor, bei einer Rolle bei den Karl-May-Festspielen, da muss man aufs Pferd steigen, da muss man reiten, da muss man Stunts beherrschen, da muss man Text beherrschen. Jetzt singst du auch noch. Wie kamst du zu dieser Rolle und was war dein erster Gedanke, als dir die angeboten wurde? Oder wie ist das überhaupt entstanden?
1: Ich habe dieses Angebot bekommen letztes Jahr. Es wird immer besetzt von den Verantwortlichen hier, wenn eine Saison zu Ende geht. Und da war ich sofort Feuer und Flamme und habe keine Sekunde überlegt. Für mich ist das hier ein großer Spielplatz mit erwachsenen Kindern, in dem ich spielen darf. Und das Tal des Todes ist ja eine Episode von Karl May. Und die Rolle der Senorita Miranda, das hat mich auch sofort sehr interessiert. Das ist eine Frau, die eine große Vergangenheit hat, die oft die falschen Männer geküsst hat. Bis dahin verbindet mich die Isabel, ist dann bis dahin verbunden mit der Miranda, aber was uns nicht verbindet ist, die Senorita Miranda hat diese Erfahrungen böse gemacht. Sie ist also eine Frau, die verbittert ist und skrupellos geworden ist. Und sie kommt aus armen Verhältnissen. Es gibt auch eine sehr schöne Szene, wo man erfährt, was sie durchgemacht hat, was so ein bisschen erklärt, warum sie so geworden ist, aber es ist natürlich keine Entschuldigung. Und sie hält sich an den Bösewicht Roulin, weil das ein reicher Mann ist mit einer Quecksilberbergmine. Und sie möchte halt eins, sie hat diesen großen Wunsch, sie will nicht arm sterben. Sie will nicht mehr arm sein und auch nicht arm sterben. Deswegen hält sie sich an ihn und er ist ja noch skrupelloser als sie selbst. Und das führt natürlich zu nichts Gutem. Aber das ist ja das Schöne bei Karl May, diese Botschaften, die dort transportiert werden, da geht es um Freundschaft, um Solidarität und es geht letztendlich darum, dass das Gute gewinnt.
0: Mhm. Eine große Rolle und jetzt wäre schon die Rolle an sich schwierig genug gewesen, aber du darfst bei den Karl-May-Festspielen singen. Was erwartet uns da?
1: Ach ja, das ist total schön. Erstmal das Reiten, wenn ich das noch kurz ansprechen darf. Ich habe ja dafür Reiten gelernt. Ich habe nie auf einem Pferd gesessen. Es wäre auch keine Bedingung gewesen. Im Gegenteil, man hat mich sogar ein bisschen rücksichtsvollerweise davor gewarnt, mit 60 plus noch das Reiten anzufangen. Aber mein Abenteuer war angepiekst. Und so habe ich mich direkt im Herbst letzten Jahres auf ein Pferd gesetzt, um mal zu gucken, ob das gehen würde. Mittlerweile bin ich eine begeisterte Reiterin, allerdings immer noch eine Anfängerin. Reiten lernt man nicht innerhalb von einem Jahr. Aber ich möchte dranbleiben und ich habe zwei Szenen, in denen ich reinreite. Und singen war für mich auch eine tolle Sache. Die haben mich gefragt, könntest du dir, weil normalerweise wird bei den Karl-May-Spielen nicht gesungen, aber sie hatten letztes Jahr in der Saison eine Schauspielerin, die auch gesungen hat und sie haben gesagt, das wäre so gut angekommen, ob ich mir vorstellen könnte, auch zu singen. Ich sage, gerne. Und das ist, ich sage, Bedingung ist natürlich, ich will live singen, also weil es ist ja eine Arena, das ist tonmäßig nicht so ganz einfach. Aber ich habe, es war auch klar, die haben gesagt, selbstverständlich. Und wir haben dann gemeinsam diesen Song ausgewählt von den Gypsy Kings, weil das Tal des Todes ist in Mexiko in dieser Saison. Und ich singe von den Gypsy Kings das Bailame.
0: Oh, Wahnsinn. Und das jedes Mal vor einem großen Publikum, alles live und alles in einer ganz besonderen Show, klingt einfach herrlich.
1: Das ist toll. Ich habe ein wahnsinniges Kleid an. Also man kann das verfolgen auf der Seite von Karl May, von den Karl-May-Spielen Bad Segeberg und auch bei mir in den sozialen Netzwerken. Natürlich ist es unfassbar toll. Es macht so einen Spaß.
0: Ich höre dich nur, aber man kann dein Strahlen durchs Telefon hören. Ich glaube, das geht den Hörerinnen und Hörern gerade ganz genauso. Wir sprechen gleich noch einen Augenblick weiter mit Isabel Varell, heute hier in Dolce Vita.

0: Deutsche Vita biegt schon wieder auf die Zielgerade ein und heute im Star-Talk der Woche ist Isabel Varell und wir haben gerade gehört, derzeit kann man sie 4 Tage die Woche bei den Karl-May-Festspielen in Bad Segeberg erleben, 2-mal am Tag auf der Bühne mitunter und das sowohl auf dem Pferd als mit einer richtig tollen Rolle, als auch singend am Ende und das Publikum ist total begeistert. Jetzt ist diese Festspielrolle echt ordentlich Strapazierung auch für alles das, was man so als Künstler geben muss. Du hast nicht nur eine Vorstellung am Tag, sondern viele. Man hat kurz vor die Proben, dann hat man davor Programm, danach Programm. Es geht ja bei dir munter weiter. Wie hart ist das, das auch alles durchzuhalten und da den ganzen Sommer über auch wirklich jeden Tag 100% geben zu können?
1: Also die Probenzeit, die ja jetzt letzte Woche zu Ende ging, weil wir Premiere am Samstag hatten, die war super anstrengend. Jochen, da bin ich froh, dass ich so sportlich bin. Ich bin ja Läuferin, Ausdauersportlerin, ich mache Yoga. Ich habe ja mit 40 mit Sport angefangen, weil ich dachte, ab einem gewissen Alter ist die Figur kein Zufall mehr. Und jetzt kommt mir das zugute, dass ich so fit bin. Weil das war wirklich, es ist Hochleistungssport. Der Regisseur sagte am ersten Probentag, vergesst euren täglichen Sport. Was wir jetzt hier machen werden jeden Tag ist Sport. Macht alles andere könnt ihr vergessen. Und das ist auch wirklich so. Und jetzt wird's eigentlich dann für uns etwas entspannter, weil wir jetzt eben nur noch spielen müssen. Allerdings, du hast es ja schon angesprochen,

0: als Sängerin bei Karl May sehen?
1: Das war so unglaublich. Es gab ja schon mehrere irre Abläufe. Also als ich in meiner ersten Szene auch reingeritten kam, gab es im Publikum einen Aufschrei und einen Szenenapplaus. Das war so unglaublich, dass man merkt auch, wie die Leute sich freuen. Und ich habe auch vorher schon gesagt bekommen, die Menschen, die Karl May Spiele lieben, die schätzen das auch sehr, wenn jemand etwas auf sich nimmt für eine Rolle, wie zum Beispiel Reiten lernen. Und das habe ich zu spüren bekommen, diese Begeisterung. Und wir haben alle einen riesen Applaus bekommen. Das war einfach unvorstellbar. Man kann das kaum in Worte fassen, was wir hier erleben.
0: Okay. Also ich nehme einfach mal für mich mit, das ist für dich einmal Leistungssport, dann auf der anderen Seite eine schöne Weise im Sommer auf der Bühne zu stehen und auch selber was Neues zu erleben, zu reiten, zu singen an so einem ganz besonderen Festspielort und jeden Tag den direkten Kontakt zum Publikum zu haben. Und ich nehme mit, dass du tatsächlich diesen Sport auch tust, um fit zu bleiben. Macht mich ein wenig nachdenklich, wenn du sagst, ab einem gewissen Alter ist Aussehen kein Zufall mehr.
1: Das Aussehen, das ist ja eine Geschmackssache und da dürfen wir uns nicht nach diesen Schönheitsidealen richten. Aber es ist einfach Fakt, Jochen, wenn man älter wird, dann ist das ist leichter sein, ein leichteres Leben. Das bedeutet eben auch, dass man Kondition hat und dass man, ich schlemme ja so gerne, ich esse wahnsinnig gerne, ich esse auch gerne viel.
0: Oh, me too.
1: Und da muss man dann natürlich was tun und das meine ich damit.
0: Ich verstehe, was du damit meinst, aber es klingt so traurig, wenn man das von dir so gesagt bekommt. Also ich bin wirklich zufrieden mit dem, was ich mache, aber ich weiß, da geht noch mehr. Und es ist so furchtbar, dass du das auch noch so entschlossen vorlebst. Deswegen schnell eine andere Frage. Du bist jetzt nicht nur mit den Karl-May-Festspielen gebunden. Deine Geschichten aus dem Leben gehen weiter, deine Musik geht weiter. Klingt nach einem vollen Kalender.
1: Ja, also mein Kalender ist wirklich voll. Und das reicht mir jetzt auch für den Moment. Ansonsten lasse ich mich überraschen, so wie mich auch die Karl-May-Spiele überrascht haben. Ich würde mich natürlich freuen, auch zwischendurch wieder schöne Rollen zu drehen in Serien. Aber das sind Dinge, die kommen auf einen zu. Ich plane im Moment jetzt erstmal diesen Sommer zu genießen und danach geht es auf Tour und dann lasse ich mich vom Leben überraschen.
0: Das sind doch, glaube ich, die schönsten Vorsätze, die man haben kann. Und wir wollen dich überraschen, denn ich hoffe, dass ganz viele jetzt nicht nur Lust bekommen haben auf Karl May, sondern auf eine Vorstellung mit dir. Und man kann dich noch erleben bis Anfang September bei den Karl-May-Festspielen in Bad Segeberg. Vielleicht lädst du die Hörerinnen und Hörer selbst nochmal mit eigenen Worten ein, zu euch zu kommen.
1: Ja, ich würde mich natürlich über jeden freuen, der kommt. Das ist die eine Reise wert, weil das ist faszinierend, was man hier zu sehen bekommt. Diese Pyrotechnik, es brennt Feuer und es ist einfach, und Winnetou, Alexander Klavs und Bastian Stemm als Old Shatterhand, ach, das ist alles so toll. Man ist wirklich für 2,5 Stunden wieder Kind. Und das ist wirklich zu empfehlen.
0: Also, ich habe dir versprochen, ich komme auf jeden Fall. Meine Kollegin Julia Thomas hat auch gesagt, wir schauen bei dir vorbei. Du darfst uns da beim Wort nehmen. Also, wir sehen uns nochmal wieder. Und umgekehrt hast du uns versprochen, du kommst dann auch mal in die Eifel. Und wohin genau, das werden wir zu gegebenen Zeit noch verraten. Es klingt auf jeden Fall nach ganz, ganz viel, was dir Spaß macht. Und genau das muss es auch. Und behalt dir diesen Spaß und diese Lebensenergie weiter. Du gibst so viel auch an andere Menschen. Und vor allem, hab weiter ganz, ganz viel Spaß. Spaß in Bad Segeberg bei den Karl-May-Festspielen.
1: Vielen Dank, lieber Jochen. Dankeschön an alle, auch die uns zugehört haben.
0: Danke dir und bis auf bald. Das war Isabel Varell und das war's für heute von Dolce Vita. Nächste Woche an dieser Stelle begrüßen wir Schauspieler Christopher Maria Herbst und Sängerin Ella Endlich. Ich bin Jochen Späth, Manet Jut.

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7: Jede Menge Sonnenschein erwartet uns heute Nachmittag. Heiter bis wolkig und trocken und sehr warm wird es bei Temperaturen um 32 Grad in Einatten und in Aachen, 28 Grad in Monschau und in Büttchenbach und sogar 33 Grad in Zülpich und in Euskirchen. Am Abend und in der Nacht sind lange keine Wolken am Himmel zu sehen. Im Morgengrauen gehen die Temperaturen auf die Tiefstwerte zwischen 17 und 13 Grad zurück. Und am morgigen Sonntag geht es genauso weiter. Sommerlich heiß und trocken bei 28 bis 33 Grad.
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16: Ich bin Jan-Henner Reitze. Das Feuer an der Bahnstrecke zwischen Düsseldorf und Köln ist vermutlich absichtlich gelegt worden. Auf der linken Plattform indimedia.org ist ein Bekennerschreiben aufgetaucht, in dem von Brandsätzen in einem Kabelschacht die Rede ist. Wegen des Feuers gestern Vormittag ist die Bahnstrecke gesperrt. Es gibt Umleitungen und Verspätungen auch im Fernverkehr. Wie lange noch, ist unklar. Bei der Bundesnetzagentur sind in den ersten 6 Monaten des Jahres mehr als 35.700 Beschwerden über Post- und Paketdienste eingegangen, knapp 13.000 mehr als im Vorjahreszeitraum. Bei den meisten ging es um den Marktführer DHL.
17: Wenn das Paket einfach nicht ankommt oder der wichtige Brief spurlos verschwindet, ärgern sich viele sehr schnell. Aber genau solche Fälle landen inzwischen deutlich häufiger bei der Bundesnetzagentur. Die Deutsche Post hält die höheren Beschwerdezahlen allerdings für wenig aussagekräftig. Grund sei vor allem das neue, deutlich einfachere Meldesystem. Auffällig ist aber auch, nach DHL sorgt vor allem der Paketdienst DPD für viele Beschwerden. Größere regionale Problemfälle hat die Bundesnetzagentur nicht festgestellt. Zoe Tassovali, Redaktion.
16: Wegen des beschlossenen Sparpakets für die gesetzlichen Krankenkassen rechnet der Hausärzteverband mit Einschnitten für Patienten. Wegen der Änderungen hätten einzelne Praxen schon Pläne für Erweiterungen und mehr Personal auf Eis gelegt, sagte der Vorsitzende des Hausärzteverbandes Markus Blumenthal-Bayer im Deutschlandfunk. Er bemängelt, dass etwa die Pharmabranche zu wenig zu dem Sparprogramm beitragen müsse. Und zum Sport. Bei der Fußball-WM in den USA, Kanada und Mexiko werden heute Abend und in der Nacht die beiden ausstehenden Viertelfinals ausgetragen. Um 23 Uhr trifft Norwegen auf England. Um 3 Uhr spielt Argentinien gegen die Schweiz.
18: Das Hard Rock Stadium in Miami freut sich schon auf zehntausende rudernde Norweger, auf das Duell Erling Haaland gegen Harry Kane. Haaland schoss seine Norweger mit einem Doppelpack gegen Brasilien in dieses Viertelfinale. In den norwegischen Geschäften sind Großbildleinwände ausverkauft. Alle wollen dieses Spiel zeigen und alle wollen es sehen. Im letzten Viertelfinale ist die Favoritenrolle klar verteilt, die Schweiz höchstens mit Außenseiterchancen gegen Argentinien, vor allem wenn Lionel Messi weiter so auftrumpft wie bisher in diesem Turnier. Uli Reitinger, Sportredaktion.
16: Das erste Halbfinale steht schon fest. Frankreich trifft auf Spanien.
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22: Herzlich willkommen zur Reiseshow. Am Mikrofon ist Marc Rasch.
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0: Hallo zu einer neuen Ausgabe der Reiseshow an diesem Wochenende bei eurem Lieblingssender. Es gibt ja Reiseziele, die kennt jeder. Da sagt man einen Namen und jeder hat sofort ein Bild vor Augen. Und es gibt Reiseziele, da hat man oft die allerschönsten Bilder vor Augen und fragt sich ganz oft, wo ist denn das eigentlich? Wie heißt denn das? Da muss ich ja unbedingt mal hin. Und über eines dieser traumhaften Reiseziele sprechen wir heute. Mein Gast in dieser Sendung heißt Martin Walter, ist vom Massachusetts Tourism. Und Massachusetts ist auch das Thema an diesem Wochenende. Martin, wir kennen uns schon ein bisschen und jetzt gibt es ja doch den ein oder anderen, der Massachusetts noch nicht kennt. Wo liegt es denn? Was ist es denn? Wie beschreibt man es denn am besten für diejenigen, die noch nicht so genau Bescheid wissen?
1: Ja, hallo erstmal. Massachusetts ist eigentlich ganz einfach. Jeder wird die Stadt Boston kennen und von Boston schon was gehört haben. Massachusetts ist der Bundesstaat, in dem Boston liegt. Und das ist eigentlich auch schon mal der erste Anlaufpunkt. Man fliegt die kürzeste Flugroute übrigens aus Europa nach Boston und ist dann im Bundesstaat Massachusetts.
0: Also auch eine ganz, ganz einfache und schnelle und schöne Anreise. Zum Beispiel von Frankfurt aus werden ja auch wunderbare Flugmöglichkeiten angeboten, oder?
1: Genau. Also es gibt Nonstop-Flüge mit der Lufthansa und auch anderen. Frankfurt, München gibt es die Nonstop-Flüge. Es gibt eine ganze Menge Umsteigeflüge, die für diejenigen, die jetzt nicht unbedingt an den großen Städten wohnen, aus Hamburg kommen oder Berlin oder woanders, die können über London fliegen, die können mit der Iceland Air fliegen. Es gibt die amerikanischen Fluggesellschaften. Also wir sind da sehr neutral und die Flugangebote sind sehr, sehr reichhaltig und sehr vielfältig. Der Flug ist übrigens gar nicht so lange. Also teilweise nur knapp 7 Stunden, nicht so diese ganz langen Flüge, die man ja sonst aus den USA kennt.
0: Wie praktisch. Und jetzt bin ich angekommen und wie sieht so ein typischer Urlaub in Massachusetts aus? Ich mache Boston, aber ich habe natürlich auch noch viele andere Möglichkeiten. Es ist ja einfach so vielfältig und so abwechslungsreich, worüber wir in den nächsten 2 Stunden reden. Aber schon mal ein kleiner Ausblick. Was bietet es alles?
1: Ja, da kommen wir dann noch ganz im Detail drauf. Also es ist die große Stadt Boston, die natürlich sehr, sehr spannend ist. Da werden wir noch ziemlich genau drüber reden. Dann dieses ganze Umfeld, das Umland, Cape Cod, die Inseln, Strände. Es kommt auch ein bisschen drauf an, wann man dorthin reist. Also es ist ein Ganzjahresziel, aber der Winter ist halt auch ein Winter. Und der Sommer ist durchaus ein Sommer, der sehr, sehr schön, sehr, sehr warm und sehr, sehr mild ist. Es gibt spezielle Themen wie den Indian Summer, den besprechen wir auch nochmal. Und ganz interessante Regionen, die noch nicht so viele Leute kennen, aber da gehen wir separat auch nochmal drauf ein.
0: Da freue ich mich drauf. Das werden spannende 2 Stunden, Martin. Und ich würde sagen, jetzt schon ab ins Internet gehen. Auf reiseshow.com gibt es ja nicht nur die ganze Sendung zum Nachhören, wenn man jetzt nicht alles verfolgen kann, sondern auch nochmal viele Informationen, Bilder, Texte, auch Videos, die wir dort hinterlegt haben, damit man ganz genau informiert ist, wenn man sich dann auf den Weg nach Massachusetts macht. Hier gleich in der Reiseshow.

0: In der Reiseshow reden wir über Massachusetts und das mit einem echten Experten für dieses wundervolle Reiseziel, was so viel zu bieten hat. Martin Walter ist zu Gast heute vom Massachusetts Tourism. Martin, lass uns direkt mal über den vielleicht ersten Berührungspunkt sprechen. Wenn man von Europa, wenn man von Deutschland aus rüberfliegt, das ist dann natürlich Boston, wo auch der Flughafen ist. Aber es ist nicht nur der Flughafen, sondern ganz, ganz viel, was diese Stadt auch zu bieten hat, oder?
1: Ja, also Boston sollte man sich ein bisschen Zeit nehmen. Wir empfehlen durchaus mindestens 2 Tage, idealerweise vielleicht 3 Tage zu nehmen. Boston ist eine Stadt, die ist extrem gut zu Fuß zu erkunden. Also wir würden eigentlich empfehlen, kein Auto gleich am Anfang zu mieten, weil was braucht man das in der Stadt? Man hat eher das Problem, wo man es parken soll. Die Stadt ist zu Fuß super einfach zu erkunden. Viele der Einheimischen laufen zum Beispiel auch zur Arbeit, sind zu Fuß unterwegs und man kann das wirklich vom Hotel aus, egal wo jetzt das Hotel ist, alles mit Fuß geläufig oder dann manchmal halt auch so ein bisschen mit der U-Bahn oder mit verschiedenen öffentlichen Verkehrsmitteln erkunden.
0: Wie praktisch, also auf jeden Fall ein guter Tipp schon mal tatsächlich, erstmal das Auto nicht mieten, sondern Boston so zu erkunden. Ich kenne übrigens Boston hauptsächlich, ohne dass ich jetzt mal da war, aus der Serie Boston Legal und die fand ich super witzig und super schön und super sympathisch. Ja. So ist, glaube ich, auch Boston auch, ne? Sehr, sehr offen von den Menschen her.
1: Ja, ist sehr offen, ist sehr welcoming für Leute, die es besuchen. Was man bei Boston noch mit dazu sagen muss, viele haben schon von Harvard oder von Cambridge gehört. Das sind eigene Stadtteile, die zu Boston dazugehören. Sind diese sehr, sehr weltberühmten Universitäten. Wer vielleicht das noch nicht wusste, Harvard wurde im 16. Jahrhundert gegründet. Also ist schon sehr, sehr alt. Es gibt sehr interessante Touren, die man dort machen kann. Was ich den Leuten auch immer wieder empfehle, es gibt einen Skywalk. Also das ist eine Aussichtsplattform auf einem der höchsten Hochhäuser in Boston. Das ist eine absolute Attraktion, besonders wenn das Wetter schön ist, weil man wirklich rundrum bis zu den kleinen Bergen und Hügeln im Hintergrund sieht. Also es ist ein ganz toller, ich sag mal 1-2 Stunden Ausflug, den man in der Stadt machen kann.
0: Spannend. Und kann ich auch ein bisschen kulturell was machen? Also jetzt so neben den typischen Sightseeing-Sachen, den Attraktionen der Stadt, wenn ich mich ein bisschen kulturell informieren möchte?
1: Also kulturell sowieso, gerade der Bundesstaat Massachusetts und Boston hat viele Museen, hat Kunstausstellungen. Was in Boston noch mit dazu kommt, was in Amerika auch eine große Rolle spielt, das ist eine sportverrückte Stadt. Mhm. Es hat also diese großen Teams vom Basketball über Football bis hin zu den ganzen Attraktionen, die im Sommer auch draußen stattfinden, mit auf dem Wasser segeln, surfen. Diese Stadt ist sportverrückt und auch derjenige, der sie besucht, da kommen wir später nochmal bei einem anderen Thema mit dazu, kann man das auch als Besucher machen und sich Tickets organisieren.
0: Sagt Martin Walter vom Massachusetts Tourism. Und noch viel mehr anzuschauen gibt es auf unserer Webseite reiseshow.com. Gerne mal reinklicken, tolle Videos, Fotos, Bilder, aber auch Informationen zum Nachlesen und natürlich auch diese ganze Sendung nochmal zum Nachhören. Reiseshow.com. Bis gleich hier in der Reiseshow.

0: Martin Walter vom Massachusetts Tourism ist mein Gast heute hier in der Reiseshow und Massachusetts im Nordosten der USA, unser gemeinsames Thema. Martin, wir haben schon erwähnt, zum Beispiel Cape Cod und die Inseln. Was hat es damit auf sich?
1: Ja, Cape Cod ist ein absolutes Muss. Also wer nach Massachusetts fliegt und dort Urlaub macht, sollte unbedingt nach Cape Cod. Das ist auch nicht sehr weit weg von Boston. Ich sag mal so 2,5 bis 3 Stunden ist man schon dort. Das ist eine Halbinsel, die sich relativ lang praktisch um eine große Bucht dreht und hat sehr viele kleine Orte, die es toll zu anschauen sind und ganz tolle, weltberühmte Strände, riesenlange weiße Sandstrände. Wow. Und auch berühmt als die Heimat der Familie Kennedy.
0: Ah, ja, wirklich weltberühmt und die sind ja bekannt dafür, dass sie an den schönsten Plätzen sich niedergelassen haben. Und da bietet sich dann zum Beispiel auch an, sowohl im Sommer als auch im Winter, oder? Im Winter habe ich dann eher so dieses raue Klima, wo man so richtig durchatmen kann und im Sommer kann ich baden gehen.
1: Richtig, also im Sommer wird es durchaus schon warm. Das Meer wird nie so richtig, richtig warm, aber es ist absolut Badewetter und im Herbst und Frühling zum Beispiel auch sehr gut zum Whale-Watching. Also die großen Grauwale ziehen an der Küste entlang und es gibt aus mehreren der kleinen Orte in Cape Cod gibt es Whale-Watching-Touren, die sind auch nicht teuer. Und dann natürlich, was noch dazugehört, sind die Inseln, die vorgelagerten Inseln. Martha's Vineyard, Nantucket. Nantucket ist die Insel mit dem Walfang, wo das Ganze, das gibt's natürlich heute nicht mehr in den USA, aber wo das früher angefangen hat, da gibt's Museen. Es gibt ein Kennedy-Museum in Hyannis, gibt im Nantucket ein Walfang-Museum. Alles sehr, sehr interessant. Nicht so riesig, wie man sich das vorstellt, aber klein und überschaubar und sehr, sehr spannend.
0: Was schlägst du vor oder was ist dein Tipp? Wie lange sollte ich da verbringen? Also ich bin ja schnell da von Boston. Ist es eher ein Tagesausflug oder suche ich mir dann da ein schönes kleines Hotel und bleib da auch 2-3 Tage?
1: Genau. Also ich würde schon sagen, allein für Cape Cod 2 Tage, vielleicht sogar 3. Und wenn man dann noch die Inseln kann man durchaus als einen Tagesausflug machen. Aber wer so ein bisschen abschalten möchte und richtig runterkommen, da lohnt sich's auch auf Martha's Vineyard oder in Nantucket ein kleines Hotel oder ein Apartment oder sowas zu mieten und da nochmal 2-3 Tage zu machen. Kommt immer darauf an, wie viel Zeit man generell hat. Aber als Tagesausflug alles zu machen, das wird zu knapp. Also da sollte man sich ein bisschen mehr Zeit nehmen.
0: Also auf jeden Fall einplanen Cape Cod und die vorgelagerten Inseln nur 2,5 Stunden von Boston entfernt, sagt Martin Walter vom Massachusetts Tourism. Und darüber reden wir gleich noch viel ausführlicher. Wer aber jetzt schon mehr Informationen haben möchte, dem empfehle ich reiseshow.com mit Videos, Bildern der ganzen Sendung nochmal zum Nachhören und auch einer Verlinkung zum Massachusetts Tourism. Da findet man dann natürlich noch viel detailliertere Informationen. Bis gleich hier in der Reiseshow.

0: Massachusetts ist das Thema heute in der Reiseshow und darüber spreche ich mit Martin Walter von Massachusetts Tourism. Und wir haben in der Reiseshow schon über Boston gesprochen, natürlich, aber auch nur 2,5 Stunden entfernt von Boston, Cape Cod und die vorgelagerten Inseln. Also auf jeden Fall auch nochmal ein tolles, abwechslungsreiches Reiseziel. Aber wenn wir über Massachusetts reden, darf natürlich ein Thema überhaupt nicht fehlen. Martin, das ist der Indian Summer.
1: Richtig. Indian Summer ist im Grunde die Herbstfärbung der Wälder und die ist nirgendwo so grandios wie in Neuengland, Massachusetts und auch den Bundesstaaten drumherum. Es ist noch ein bisschen später im Jahr. Es kommt immer so ein bisschen darauf an, dass es mal kalt gewesen sein muss, sodass mal Frost in den Bäumen war. Und man sagt so allgemein ab Mitte Oktober bis Anfang November. Es gibt sogar in Amerika echte Webseiten, die sich damit beschäftigen, wann das wo anfängt und wie man das am besten sieht und wo man das am besten sieht. Wer das noch nicht gesehen hat, das ist in Massachusetts und Neuengland grandios. Also das ist kein Vergleich zu dem, was wir hier in den Wäldern haben. Da glüht der ganze Wald, das ist unglaublich.
0: Also das ist auch so eines dieser Bilder, die wirklich jeder auf der Welt und gerade auch wir hier in Deutschland vor Augen hat, oder? Also dieser Indian Summer, ich weiß auch von Kreuzfahrtgesellschaften, die da gerade die teuerste Reisezeit auch dann haben. Ja. Und wenn man das aber am Land erleben kann, in Massachusetts selber vor Ort, ist es ja nochmal ein Once-in-a-Lifetime-Gefühl sozusagen.
1: Ja. Man muss ein bisschen aus den Städten rausfahren. Also im Grunde sieht man es eigentlich auch schon rund um Boston, aber man muss so ein bisschen aufs Land fahren. Es ist überall im Bundesstaat. Es gibt also jetzt keinen speziellen Spot, wo man sagt, hier, da ist es besser oder da ist es besser. Bisschen raus aufs Land fahren. Was du eben schon erwähnt hast, es ist natürlich auch unsere Hochsaison. Also im Herbst ist normalerweise ja so ein bisschen Nebensaison, aber in Massachusetts und rund um Massachusetts ist dann die Indian Summer Zeit auch eine Hochsaison. Zeit, wo wir auch empfehlen, dass das eine oder andere Hotel gerade so in so Hotspots vielleicht vorgebucht wird und man nicht alles eigene Faust probiert und dann vor Ort enttäuscht ist, wenn man da nicht übernachten kann. Also man sollte sich schon darauf einstellen, dass da einfach voll wird es nie sehr, aber es ist ein bisschen mehr los.
0: Und dann habe ich jetzt was Schönes gefunden und dann streife ich durch diese Wälder, oder? Dann einfach um völlig runterzukommen, um einfach nur begeistert zu sein.
1: Richtig. Und die Färbung, die wird dann teilweise, verändert sie sich ja nochmal. Es kommt ein bisschen aufs Wetter drumherum an. Also ich habe Indian Summer schon erlebt mit Nebel, was auch toll war. Und dann ist es aber natürlich grandios, wenn die Sonne scheint. Und generell ist es so, dass gerade auch in Massachusetts das Wetter nie lange schlecht ist. Also es gibt sicherlich mal ein paar Tage mit Regen oder auch ein bisschen Wind, aber das dauert nie lange. Also es ist dann immer wieder sehr schnell schön und dann kommt die Sonne raus und es sieht wieder ganz anders aus.
0: Sagt Martin Walter von Massachusetts Tourism. Ein außergewöhnliches Erlebnis, der Indian Summer im Massachusetts. Mehr Informationen gibt es auf reiseshow.com. Dort auch eine Verlinkung zum Massachusetts Tourism, Videos, Bilder. Also ganz, ganz viel Informationen für den nächsten Traumurlaub in Massachusetts.

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25: Jede Menge Sonnenschein erwartet uns heute Nachmittag. Heiter bis wolkig und trocken und sehr warm wird es bei Temperaturen um 32 Grad in Einatten und in Aachen, 28 Grad in Monschau und in Büttchenbach und sogar 33 Grad in Zülpich und in Euskirchen. Am Abend und in der Nacht sind lange keine Wolken am Himmel zu sehen. Im Morgengrauen gehen die Temperaturen auf die Tiefstwerte zwischen 17 und 13 Grad zurück. Und am morgigen Sonntag geht es genauso weiter. Sommerlich heiß und trocken bei 28 bis 33 Grad.
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26: Ich bin Jan-Henner Reitze. Das Feuer an der Bahnstrecke zwischen Düsseldorf und Köln ist vermutlich ein absichtlicher Sabotageakt gewesen. Auf der linken Plattform indimedia.org ist ein angebliches Bekennerschreiben online gestellt worden. Die Gruppe Kommando Angry Birds schreibt darin, es seien Brandsätze in einem Kabelschacht deponiert worden.
27: Wann der gesperrte Abschnitt wieder freigegeben wird, ist offen. Die Reparaturarbeiten dauern nach Angaben eines Bahnsprechers noch mindestens bis in die Nachmittagsstunden. Im Nah- und Fernverkehr kommt es deshalb zu Umleitungen, Verspätungen und Ausfällen einzelner Züge. Laut Bahn hatte am Freitagvormittag an 2 Stellen die Böschung zwischen Langenfeld und Leverkusen gebrannt. Die Feuerwehr habe die Brände zwar gelöscht, allerdings habe das Feuer Schäden an mehreren Signalkabeln angerichtet, sodass auf dem Streckenabschnitt keine Züge fahren konnten. Tine Klimach, Nachrichtenredaktion.
26: In einer Umfrage zur politischen Stimmungslage in Deutschland hat die Union den Rückstand auf die AfD etwas verringert. Nach dem Sonntagstrend für die Bild am Sonntag würden bei einer Bundestagswahl aktuell 22% der Befragten die Union wählen, 1 Prozentpunkt mehr als vor einer Woche. Die AfD verliert dagegen 1 Prozentpunkt, liegt aber mit 28% weiter vorn. SPD und Grüne kommen jeweils auf 12%, die Linke auf 11%. Im Ukraine-Krieg gehen gegenseitige Angriffe weiter. Die Ukraine hat nach eigenen Angaben wieder 21 russische Öltanker im Asowschen Meer mit Drohnen beschossen. Auch andere Frachter und Schlepper seien getroffen worden, heißt es aus dem Generalstab in Kiew.
28: Auf die russischen Raketenangriffe gegen Kiew antwortet die Ukraine mit Drohnenschlägen. Das Asowsche Meer wird zum Sperrgebiet für russische Schiffe. In den letzten Tagen hat Kiew eigenen Angaben nach Dutzende Öltanker der Schattenflotte angegriffen. Die russischen Behörden sprechen zwar von deutlich weniger Attacken, aber auch Moskau räumt Schäden ein. Die Angriffe auf die Öltanker sollen einerseits die russischen Truppen im Süden und Osten der Ukraine weiter von der Treibstoffversorgung abschneiden, andererseits will Kiew damit auch den russischen Ölexport unterbinden, mit dem Moskau seinen Krieg finanziert. Aus Moskau, André Berlin.
26: Bei einem Bootsunglück in Vietnam sind mindestens 15 Touristen ums Leben gekommen. Die Opfer stammen aus Indien. Ein Schnellboot war 400 Meter vor der Küste im Golf von Thailand bei rauer See gekentert. An Bord waren 32 Touristen und 4 Besatzungsmitglieder, teilweise unter Deck.
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32: Herzlich willkommen zur 2. Stunde in der Reiseshow. Am Mikrofon ist weiterhin Marc Rasch.
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0: Auch in der zweiten Stunde hier in der Reiseshow geht es um das Traumreiseziel Massachusetts im Nordosten der USA. Und darüber spreche ich mit Martin Walter vom Massachusetts Tourism. Martin, das war schon eine richtig tolle, wirklich informative und ja träumerische fast erste Stunde, wo wir über den Indian Summer gesprochen haben, über Boston, über Cape Cod, die vorgelagerten Inseln. Also das alleine reicht eigentlich schon, um direkt nach Massachusetts zu reisen. Ja. Aber auch ansonsten, die Geschichte und Kultur von Massachusetts ist schon einzigartig.
1: Ja, es ist halt einer der Bundesstaaten, der eben sehr, sehr früh auch besiedelt wurde. Wir haben kurz schon mal über Harvard gesprochen, ganz am Anfang. 1636 wurde diese Universität gegründet. Also das ist für amerikanische Verhältnisse wirklich extrem lange her, weil vieles in Amerika ist ja noch nicht so alt. Aber in dem Fall sind die Orte auch rund um Boston und Boston selber, das hat schon viel Hintergrund, viel Kultur, und das wird auch in ganzer Menge Museen, ob es jetzt Kunstmuseen oder Modern Art, und in Ausstellungen in der gesamten, im gesamten Umland gefeiert und hat einfach ein bisschen mehr Kultur als manch einer sich eigentlich vorstellen kann. Und das lohnt sich schon, das sich anzuschauen.
0: Sagt Martin Walter vom Massachusetts Tourism. Und da wollen wir gleich noch viel, viel mehr erfahren. Auch jetzt hier in der zweiten Stunde in der Reiseshow. Jetzt aber schon gibt es alle Informationen auf reiseshow.com mit tollen Verlinkungen, Hinweisen, Bildern, Videos und natürlich auch nochmal der ganzen Sendung zum Nachhören. Bis gleich hier in der Reiseshow.

0: Martin Walter vom Massachusetts Tourism ist mein Gast heute hier in der Reiseshow. Und der Bundesstaat im Nordosten der USA, Massachusetts, ist unser gemeinsames Traumreiseziel. Und Martin, wir sind eigentlich schon in einigen Teilen von Massachusetts gewesen. Wir sind an der Küste gewesen, natürlich in Boston. Wir haben den Indian Summer erlebt, das Highlight des Jahres überhaupt. Ein bisschen über die Kultur und Geschichte gesprochen. Aber abseits dieser, ich nenne es mal Hauptattraktionen, gibt es ja noch viel, viel mehr in Massachusetts.
1: Ja, es gibt noch eine ganze Menge mehr. Also wir waren noch nicht nördlich von Boston. Da gibt es ein Tal, das heißt Merrimack Valley. Das ist wunderschön. Wir waren noch nicht in Zentral-Massachusetts und wir waren auch noch nicht im Westen. In der Bergregion, die heißt Berkshires und ist so ein wirklich kleiner Geheimtipp für Leute, die es ein bisschen ruhiger wollen, die im Sommer auch Kultur und Events und Musikfestivals haben möchten. Und ist so, ja, ein ländliches Amerika. Wunderschön mit dem Auto oder auch Motorrad zum Beispiel zu befahren. Also es macht sehr viel Spaß.
0: Und dann empfiehlt es sich also vielleicht nach Boston dann tatsächlich den Mietwagen zu nehmen. Du hast schon Cape Cod und die Inseln auch erwähnt, genau. In Indian Summer. Aber dann aber auch in diese Richtung zu fahren.
1: Ja. Also es gibt diese Bundesstaat ist ein klassisches Selbstfahrerziel. Also wer sich das zutraut, und das ist in Amerika ganz einfach mit dem Autofahren, das ist der Klassiker dort. Immer mal wieder Stops zu machen. Cape Cod haben wir drüber gesprochen, da würde ich ein paar Tage empfehlen. Aber dann, wenn man diese Rundtour macht, kann man durchaus immer mal hier oder da übernachten. Und das ist sehr, sehr gut mit dem Auto zu erfahren. Es gibt auch Rundreisen organisierte, die man auch buchen kann, sodass man sich da selber nicht drum kümmert. Muss, aber der eigentliche Klassiker ist, wenn man das selber mit dem Auto fährt.
0: Und auch in dieser Region, die du jetzt gerade angesprochen hast, so nördlich von Boston, westlich von Boston, auch da kann ich dann zum Beispiel schöne kleine Hotels in den einzelnen Orten dann anbieten.
1: Genau. Ja, also ist einfach in Amerika sehr oft auch so, dass man gar nicht unbedingt vorbuchen muss, sondern rumfährt, sich das anschaut und wenn einem dann im Hotel, die meisten haben dann zum Beispiel auch so Schilder draußen stehen, Vacancy. Das heißt, man sieht, heute Abend ist da noch was frei. Wir haben auf unserer Webseite viele Routenempfehlungen. Es gibt einen ganz berühmten Trail, der Mohawk Trail, der geht auch durch die Berkshires teilweise und noch ein paar andere Bundesstaaten in Neuengland. Und daran kann man sich auch so ein bisschen entlanghangeln.
0: Das ist ja tatsächlich so eine Reise, wie ich sie genau mag. Also so ein bisschen frei zu sein und in der Entscheidung, ne? Nicht zu viel vorzubuchen, sondern auch mal, wenn es mir an einem Platz gut gefällt, ein bisschen noch eine Nacht da bleiben.
1: Genau. Wir empfehlen schon, wenn man nach der Anreise ankommt, gerade das Hotel für die ersten 2 Nächte oder 3 Nächte in Boston vorzubuchen, weil das kann dann manchmal ein bisschen kompliziert werden, wenn man in der Stadt noch was sucht. Aber dann unterwegs zu sein und zu gucken, auch wie das Wetter ist und wenn es einem irgendwo besonders gut gefällt, da mal 2 Tage zu bleiben, das ist ideal.
0: Wunderbar. Martin, du hast es schon angesprochen, auf eurer Webseite vom Massachusetts Tourism findet man ganz, ganz tolle Empfehlungen auch für Routen und Informationen. Da haben wir eine Verlinkung. Von reiseshow.com kommt man direkt auf diese Seite. Außerdem noch Videos, Bilder und mehr Informationen. Und natürlich die ganze Sendung nochmal zum Nachhören. Bis gleich hier in der Reiseshow.

0: Massachusetts ist das Thema heute in der Reiseshow und darüber spreche ich mit Martin Walter vom Massachusetts Tourism. Martin, wir haben so viel Schönes gesehen, so viel Interessantes, so viel, was das Herz und die Seele berührt. Jetzt habe ich aber auch mal ein bisschen Hunger. Wie sieht's denn so mit kulinarischen Genüssen zum Beispiel, also mit dem Essen aus in Massachusetts? Ja,
1: also das ist in Massachusetts der Klassiker Seafood, also direkt am Meer gelegen. Viele wissen das auch, Lobster, Hummer ist so die Spezialität in der Region und Clam Chowder, das ist eine Suppe, die ist super, super lecker. Seafood generell ist ganz groß geschrieben, aber wer das zum Beispiel nicht mag, muss ich keine Sorgen machen. Steaks ist ein Klassiker und für Vegetarier, es gibt ganz viele Farm-to-Table-Restaurants, wo das, was rund um die Region angebaut wird, an frischem Gemüse auch serviert wird. Und kleine Restaurants, die ganz tolle saisonale Angebote haben. Also ist wirklich was für Gourmets, diese Region.
0: Mir läuft das Wasser im Mund zusammen bei allem, ja, bei dem Vegetarischen, bei Fleischgerichten und natürlich auch bei dem frischesten Seafood, was man sich überhaupt nur vorstellen kann. Jetzt habe ich lecker gegessen und vielleicht habe ich auch Lust, weil klar, die Vereinigten Staaten sind dafür bekannt, dass man super einkaufen kann, ja. Auch in Massachusetts, oder?
1: Ja, also ganz generell, Amerika ist nicht mehr ganz so billig, wie es früher mal war, aber es gibt schon ganz viele Produkte, die doch einiges günstiger sind als bei uns. Und klar kann man in den großen Städten in klassische Shopping-Malls oder auch in Geschäfte gehen, die auf der Straße sind. Was viele aber auch kennen, sind die berühmten Outlet-Center, also Shopping-Center, wo es etwas günstiger angeboten wird. Da haben wir zwei große davon in Stockbridge und in Ransom. Und die sind beide jeweils so eine knappe Stunde, anderthalb von Boston entfernt. Da muss man ein bisschen Zeit einplanen. Also meine Frau ist schon mal einen ganzen Tag verschollen gewesen in so einem Shopping-Center. Und ich habe abends echt nicht mehr gewusst, wo kommt die denn und da kommt die überhaupt. Die kam dann wirklich erst nachdem die geschlossen hatten.
0: Wie praktisch. Aber wie sieht's mit Elektronik aus?
1: Ja, also ich habe das eben schon so ein bisschen erwähnt. Es gibt bestimmte Produkte und da gehört mehr Kleidung dazu. Also Jeans ist noch günstiger. Es gibt schon Elektronikprodukte, die ein bisschen günstiger sind, aber aufpassen, der deutsche Zoll guckt dann schon teilweise nach und es gibt ja so eine Obergrenze, die man einkaufen darf, die genaue Zahl weiß ich jetzt nicht, irgendwas um die 400 noch was Euro. Also sollte man schon ein bisschen pro Person gucken, weil, ja, also die wissen schon, wenn Flieger aus den USA ankommen, also nicht übertreiben, sagen wir es mal so.
0: Nein, dazu wollen wir auch nicht anstiften hier, aber wir wollen anstiften dazu, Urlaub in Massachusetts zu machen, lecker zu essen, leckeren Fisch zu essen, Seafood zu essen und natürlich dann eben auch shoppen zu gehen, richtig, was das Herz begehrt. Und natürlich wollen wir, dass alle einen tollen Urlaub haben und um den zu komplettieren, gibt es ganz, ganz viele Informationen auf reiseshow.com. Gerne mal reinklicken, dort auch die ganze Sendung zum Nachhören und tolle Verlinkungen, zum Beispiel zum Massachusetts Tourism. Bis gleich, hier in der Reiseshow.

0: Die letzten zwei Stunden habe ich mit Martin Walter über das Traumreiseziel Massachusetts gesprochen und wir haben schon so viel Schönes erfahren, vor allen Dingen so viel Vielfältiges, Interessantes, Abwechslungsreiches. Und Martin, gibt es da von dir zum Beispiel, ich meine, weil du bist der Experte, Tipps für Rundreisen oder für Reiserouten, die, wie man sie machen sollte, jetzt zum Abschluss hier in der Reiseshow?
1: Ja, also ganz generell, man darf Massachusetts auch nicht ganz alleine stehen lassen. Es gibt drumherum ja auch noch Bundesstaaten, die sind wunderschön. Und wir haben damit überhaupt keine Probleme, wenn die Leute dann noch nach Vermont fahren oder Rhode Island oder in die Regionen drumherum. Das ist durchaus empfehlenswert. Was ich in Massachusetts empfehle, ist so ein paar spezielle Geschichten. Wir haben einen Whale Trail, also der schlängelt sich an der Küste entlang und da geht's um diese Geschichte mit den Walen. Früher. Den Mohawk Trail in den Bergen habe ich schon erwähnt. Es gibt eine Leuchtturmroute. Was viele Leute nicht wissen, ist, gerade an dieser Küste gibt es mehr Leuchttürme als sonst wo in den USA. Ja. Und diese Leuchtturmroute ist nördlich von Boston, Salem, Cape Ann, Rockport, Newburyport. Also es sind alles Sachen, die, oder Orte, da hat man hier noch nie was von gehört, aber es ist wunderschön und klein verschlafen und man findet diese Sachen ganz einfach, so wie bisher auch bei uns auf der Website. Seite oder indem man im Internet nochmal nach diesen Worten oder Namen sucht.
0: Und zum Abschluss nochmal, wir haben es kurz mal zwischendurch angerissen, aber nochmal zur Reisezeit für alle, die jetzt vielleicht auch schon was verpasst haben. Wann kann ich welche Reisezeit, welche Jahreszeiten ungefähr, was erwartet man mich vor Ort?
1: Also generell, das Klima ist ähnlich wie unseres, mit halt deutlich mehr Sonnenschein generell über das Jahr hinweg, aber der Sommer ist warm und deutlich warm. Das Frühjahr ist wie bei uns, Mai, Juni wunderschön, April teilweise auch schon gut. Und der Winter in Massachusetts kann sehr kalt sein. Also kann auch sehr viel Schnee haben. Kommt ein bisschen drauf an, was man machen will. Also gerade so diese Vor- und Nebensaisonzeiten haben ihren Reiz. Der Winter hat durchaus auch seinen Reiz. Aber ich sag mal, der Klassiker ist Mai bis September und dann natürlich die Highlights im Oktober, November mit dem Indian Summer.
0: Für jeden etwas dabei, sagt Martin Walter vom Massachusetts Tourism. Martin, vielen, vielen Dank. Das war super, super schön und interessant und hoffentlich bis bald wieder.
1: Ja, danke. Gern geschehen.
0: Und wer jetzt noch mehr Informationen haben möchte, der klickt gerne bei uns auf die Internetseite reiseshow.com. Fotos, Videos und natürlich auch Verlinkungen, zum Beispiel zum Massachusetts Tourism. Gerne mal reinklicken, reiseshow.com. Das lohnt sich auf jeden Fall, denn zum Beispiel kann man sich da auch die ganze Sendung noch einmal als Podcast anhören. Nächstes Wochenende, da hören wir uns hoffentlich wieder hier in der Reiseshow. Ich freue mich schon drauf. Mein Name ist Marc Rasch. Ich sage Tschüss und viel mehr Urlaub mit Sonnenklar TV.

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6: Jede Menge Sonnenschein erwartet uns heute Nachmittag. Heiter bis wolkig und trocken und sehr warm wird es bei Temperaturen um 32 Grad in Einatten und in Aachen, 28 Grad in Monschau und in Bütchenbach und sogar 33 Grad in Zülpich und in Euskirchen. Am Abend und in der Nacht sind lange keine Wolken am Himmel zu sehen. Im Morgengrauen gehen die Temperaturen auf die Tiefstwerte zwischen 17 und 13 Grad zurück. Und am morgigen Sonntag geht es genauso weiter. Sommerlich heiß und trocken bei 28 bis 33 Grad.
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19: Ich bin Jan-Henner Reitze. Der Hausärzteverband prognostiziert Einschnitte für Patienten in Deutschland durch das Sparpaket bei den gesetzlichen Krankenversicherungen. Praxen würden jetzt Kürzungsprogramme fahren, sagte der Vorsitzende des Hausärzteverbands Markus Blumenthal-Bayer im Deutschlandfunk.
20: Die Patienten werden immer älter und dadurch auch immer mehr. Auch die Kosten für Personal und Mieten steigen immer weiter, so der Chef des Hausärzteverbandes. Das sei für die Praxen nicht mehr zu schaffen. Auch gäbe es genug Hausärzte, die mit 63 Jahren sagten, wenn das kommt, da habe ich die Schnauze voll. Der Verbandschef sieht mit dem Sparpaket die einzelnen Bereiche unterschiedlich stark belastet. Besonders seien der ambulante Bereich betroffen, aber auch Kliniken. Nicht genug werde bei der Pharmabranche und den Krankenkassen gekürzt. Uli Reitinger, Nachrichtenredaktion.
19: An der Bahnstrecke zwischen Düsseldorf und Köln hat es gestern gebrannt. Die Strecke ist immer noch gesperrt. Jetzt wird klar, das Feuer ist vermutlich gelegt worden. In einem Bekennerschreiben auf der linken Online-Plattform indimedia.org ist von Brandsätzen in einem Kabelschacht die Rede. Wegen der Schäden durch das Feuer werden Züge immer noch umgeleitet oder fallen aus. Auch im Fernverkehr gibt es Verspätungen. Es ist unklar, wann die Strecke wieder befahrbar ist. Nach mehr als 11 Stunden ist eine Geiselnahme in einem Berliner Supermarkt heute Morgen beendet worden. Spezialkräfte überwältigten den mutmaßlichen Täter und befreiten die festgehaltene Mitarbeiterin. Die Hintergründe der Tat sind weiter unklar.
21: Die Frau kam mit einem Schock ins Krankenhaus, ebenso der mutmaßliche Geiselnehmer, der beim Zugriff leicht verletzt wurde. Schusswaffen waren nicht zum Einsatz gekommen, aber ein Taser. Zum Motiv und Hintergründen hat die Polizei bisher nichts gesagt. Der Mann habe zwar verschiedene Forderungen gestellt, diese seien aber spontan gewesen und schwer nachvollziehbar. Ein Mitarbeiter des Supermarkts berichtete, der Mann habe ein Messer gezogen, bestätigt ist das von der Polizei aber bisher nicht. Thomas Bleskin, Nachrichtenredaktion.
19: Und zum Fußball. Es ist zumindest halboffiziell, Jürgen Klopp soll neuer Bundestrainer und damit Nachfolger von Julian Nagelsmann werden. Der DFB hat nach einem Treffen mit Klopp gestern bekannt gegeben, dass Eckpunkte über einen Vertrag stehen und sich beide Seiten grundsätzlich über eine Zusammenarbeit einig sind. Was noch fehlt, ist unter anderem eine Einigung mit Klopps derzeitigem Arbeitgeber Red Bull.
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Willkommen zu Ihrem Schlagerkalender, heute wieder bei Radio 700. Am Mikrofon für Sie, Uwe Lorenz. Und das war hoffentlich eine nette Einladung von Ingrid Peters für Sie. Komm doch mal rüber, Ihr erster Hit aus dem Jahre 1976. Ja, so lange ist das schon her. Damit begann für die Frau aus Saarbrücken ihre große Karriere. Engel können Teufel sein. Das hat jetzt nichts mit dem vorigen Titel oder der Interpretin zu tun. Das singt uns jetzt Mitch Keller.

Ihr Schlagerkalender bei Radio 700, Sie kennen das, Musik von vorgestern, gestern und heute. Und das war eben gerade ein Titel von heute. Jetzt gehen wir wieder zurück und zwar eine kleine Städtereise steht an. Die deutsche Hauptstadt Berlin war ja lange Zeit eine Metropole, aber eben nicht die Hauptstadt, aber immer schon Thema von deutschen Schlagern. Zum Beispiel von einem Riesenhit, der sehr überraschend damals kam und in die Ecke Comedy aus heutiger Sicht gestellt werden würde. Die Gebrüder Blattschuss mit den legendären Kreuzberger Nächten. Noch viel älter ist allerdings der liebe Leierkastenmann, auch ein großer Erfolg damals für den Sänger Bully Bulan. Und im Ostsektor, da hatte eine Dame einen ganz durchschlagenden Erfolg in den Hitparaden und im Fernsehprogramm, nämlich die legendäre Helga Hahnemann. 100 Mal Berlin, also auf in die deutsche Hauptstadt.

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0: Ein erfolgreicher Sänger aus den Niederlanden war das Marco Bakker mit Charazan. In den 80er Jahren war der Mann ziemlich angesagt in Europa allgemein. Ja, meine Damen und Herren, ziemlich angesagt ist auch der nächste Interpret und der fällt wieder in unsere Rubrik Schallbonbons.
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0: 90 Jahre alt wäre er geworden am 2. Juli. Rex Gildo, ein Mann, der den deutschen Schlager geprägt hat wie kaum ein zweiter. Er gehört zu den wirklichen Säulen des deutschen Schlagers, würde ich mal sagen. Und nicht nur da, er ist ja auch sehr vielseitig gewesen und hat auch vieles andere gemacht, was gar nicht so populär und bekannt wurde. Und ich möchte Ihnen in den Schallbonbons heute zwei Titel von ihm vorstellen. Der erste heißt Tausend und eine Nacht und der zweite, Der Sommer ist vorbei. Können wir im Moment noch nicht sagen, der Sommer läuft noch, aber trotzdem einen so schönen Titel, den möchte ich Ihnen nicht vorenthalten. Und ich möchte Ihnen auch den Sänger Rex Gildo in keiner Weise anderweitig vorenthalten, denn am Montag, also übermorgen, haben wir hier eine große Sendung bei Radio 700, nämlich ein roter Teppich für Rex Gildo ab 19 Uhr. Hier bei uns und wir haben so ein paar Weggefährten und Fans mit drin in der Sendung. Apropos Fans, ich möchte Ihnen auch beweisen, dass Rex Gildo generationenübergreifend bekannt und beliebt war, denn ich habe gleich einen jungen Mann dabei, der Ihnen erzählen wird, warum er Rex Gildo Fan ist. Leon Durst.

Also Excaldo muss ich so circa 2015 oder 16 entdeckt haben. Ich war da gerade mal 8 oder 9 Jahre alt und ich war damals damit beschäftigt, mir alte Audiokassetten durchzuhören. Bei meinen Großeltern habe ich mir dann immer welche für die kommende Woche ausgeliehen. Und einmal hatte ich 2 Kassetten, auf denen Excaldo drauf war. Ich habe das Band dann in den Rekorder eingelegt und schon die ersten Takte, die haben mir da sehr gut gefallen. Das Lied war »Wenn du mich brauchst« und dann kam die Stimme und es war wirklich einzigartig für mich. Kurze Zeit später habe ich dann nochmal einen Song von ihm gehört und habe ihn da auch direkt wiedererkannt und das war dann Mexikanische Nacht. So ungefähr da habe ich mir dann gedacht, okay, das sind jetzt 2 Titel, die mir wirklich gut gefallen. Da schaust du mal, ob du nicht noch mehr findest. Im Internet gab es damals noch nicht ganz so viel wie heute und deswegen habe ich dann zu Weihnachten eine CD geschenkt bekommen. Ich habe mich immer mehr für seine Lebensgeschichte interessiert und die Auftritte haben mich natürlich auch fasziniert, weil er da einfach sympathisch rüberkommt. Und das Schöne ist, bei den über 500 Titeln, die Rexxildo in 41 Jahren aufgenommen hat, da wird einem so schnell auch nicht langweilig. Es gibt für fast jeden Anlass ein passendes Lied und es taucht auch immer noch was auf, was man vorher nicht kannte. Und ich glaube, viele wissen gar nicht, dass er eben nicht nur Schlager singen konnte, sondern auch Musical und internationale Titel. Außerdem gibt es ja noch die Filme und diverse Fernsehauftritte, also das alles zu sammeln, das ist schon eine Lebensaufgabe, würde ich sagen.

Matthias Reim, im Himmel geht's weiter. Ja, und vielleicht ist ja auch im Himmel der Entertainer Rex Gildo weiter tätig und unterhält dort diejenigen, die ihm dort schon zuhören dürfen und können. Ja, wir erinnern also an diesen großen Entertainer. Am Montag hier bei Radio 700 ab 19 Uhr ein roter Teppich für Rex Gildo. Ich kann es Ihnen immer wieder nur ans Herz legen. Schalten Sie ein. Es lohnt sich ganz bestimmt. Es lohnt sich aber auch jetzt weiter zuzuhören im Schlagerkalender bei Radio 700, denn ich habe jetzt Florian Heidt für Sie aufgelegt, der Ihnen einen Titel singen wird, der ihn in den 1980er Jahren aufgenommen hat, der aber schon ganz viel älter ist. Rote Rosen, rote Lippen, roter Wein war bereits in den 50er Jahren ein Erfolg von René Carol. Und hier ist sie, die Neuaufnahme von Florian Heidt.

Lucy Electric war das mit Hey Süßer, dem Radiomix aus dem Jahre 1994. Das waren damals mal so ein paar ganz andere Töne in der Schlagerwelt, wenn man so sagen will. Andere Töne in der Schlagerwelt, die gab es aber auch schon in den 70er Jahren. Da gab es eine Gruppe, die kam aus Afrika und nannten sich Soulful Dynamics und hatten dann mit einem Titel Riesenerfolg, der hieß Mademoiselle Ninette. Aber es schlossen sich auch noch andere Titel an. Sie sangen auch in deutscher Sprache, zum Beispiel Coconuts aus Kongoville. Und danach dann eine Dame, die den deutschen Schlager mitgeprägt hat, obwohl sie auch aus Amerika kam, oder nicht auch, sondern aus Amerika kam, Connie Francis. Und sie hat ganz viele deutsche Titel gehabt und sie alle können bestimmt 3-4 Titel aufzählen, die sie noch im Ohr haben. Ich gebe eine Party heute Nacht, habe ich Ihnen heute mitgebracht, aus dem Jahr 1965, und kurz danach gab es einen weiteren Erfolg von ihr, Abends in der Mondscheinallee. Ja, und so langsam geht dann unser Schlagerkalender, die erste Stunde zumindest, ihrem Ende entgegen oder seinem Ende entgegen. So sollte man es richtig formulieren. Ja, und wenn Sie mögen, ich freue mich auf die zweite Stunde. Wenn Sie dann wieder dabei sind, dann geht's weiter. Jetzt erstmal der Serviceblock und die Weltnachrichten und dann hören wir uns wieder.

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7: Heute erwartet uns ein richtig toller Sommerabend mit Sonnenschein bis zum Sonnenuntergang und einer sehr milden Nacht. Die Temperaturen gehen im Laufe der zweiten Nachthälfte dann auf Werte um 17 Grad in Kelmis und in Alsdorf und auf 13 Grad in Blankenheim und in Bütchenbach zurück. Am Sonntag geht es genauso weiter und auch am Montag Sonne vom Morgen bis zum Abend und dabei sommerlich heiß. Die Temperaturen am Sonntag 28 bis 33, am Montag 29 bis 34 Grad und wegen der starken Hitze und Trockenheit besteht eine erhöhte Wald- und Feldbrandgefahr.
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8: Ich bin Jan-Henner Reitze. Wer wird neuer Bundestrainer der deutschen Fußballnationalmannschaft? Es dürfte auf Jürgen Klopp hinauslaufen. Der Deutsche Fußballbund hat nach einem Treffen mit Klopp in New York offiziell erklärt, dass sich beide Seiten grundsätzlich über eine Zusammenarbeit einig sind.
9: Nach Angaben des DFB wurden bei dem mehrstündigen Gespräch die wesentlichen Eckpunkte eines möglichen Vertrags abgestimmt. Die Verhandlungen sollen in der kommenden Woche fortgesetzt werden. Beide Seiten zeigten sich zuversichtlich. Klopp gilt als Wunschkandidat für die Nachfolge von Julian Nagelsmann nach dem frühen WM-Aus der Nationalmannschaft. Bevor der 59-jährige Bundestrainer werden kann, muss allerdings noch sein bis 2029 laufender Vertrag mit Red Bull aufgelöst werden. Thomas Pleskin, Sportredaktion.
8: Das Feuer an der Bahnstrecke zwischen Düsseldorf und Köln gestern ist vermutlich absichtlich gelegt worden. Auf der linken Plattform indimedia.org ist ein Bekennerschreiben online gestellt worden, in dem von Brandsätzen in einem Kabelschacht die Rede ist. Wegen des Feuers ist die Bahnstrecke immer noch gesperrt. Es gibt Umleitungen und Verspätungen auch im Fernverkehr. Wie lange noch, ist unklar. Nach monatelangen Diskussionen sind Milliardeneinsparungen beschlossene Sache, die zu stabilen Krankenkassenbeiträgen führen sollen. Die Kommunen beklagen allerdings absehbare Konsequenzen, vor allem für Krankenhäuser.
10: Den Krankenhäusern drohen durch das Sparpaket zusätzliche Belastungen. Obwohl insbesondere die Landkreise und Städte schon heute Milliarden aufbringen müssten, um ihre Kliniken noch vor der Insolvenz zu bewahren. Das sagte der Präsident des Deutschen Landkreistags, Achim Brötel, den Zeitungen der Funke Mediengruppe. Der Bund kam den Ländern zuletzt noch mit finanziellen Zugeständnissen entgegen, mit rund 550 Millionen Euro für die Krankenhäuser. Wer das am Ende bezahlen soll, ist noch unklar. Aber erstmal sollen die Krankenkassenbeiträge durch die Sparmaßnahmen stabil bleiben. Tine Klimach, Nachrichtenredaktion.
8: Die Führung im Iran hat Rache für den Tod seines obersten Führers Ayatollah Khamenei geschworen, der bei einem israelischen Luftangriff Ende Februar getötet worden war und jetzt beigesetzt wurde. Die Verhandlungen über einen langfristigen Frieden zwischen den USA und dem Iran stocken sowieso schon. Strittig ist vor allem, wer die für den Welthandel wichtige Straße von Hormuz kontrolliert.
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0: Willkommen zur zweiten Stunde unseres Schlagerkalenders bei Radio 700 mit Uwe Lorenz am Mikrofon. Und das war eine Dame, die hat bei mir angeklopft hier. Bonnie St. Clair aus den Niederlanden. Die hatte damals eine Gruppe, sie nannte sich Unit Gloria. Und die haben Englisch gesungen und hier auch einen deutschen Titel abgeliefert im Jahr 1973. Ja, und wenn einer an die Tür klopft, dann könnte es auch Frank Zander sein. Denn er sagt, hier kommt jemand, nämlich hier kommt Kurt.
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Das sage ich euch später. 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

Schlager von vorgestern, gestern und heute. Und das war einer von heute. Ein Augenblick, gesungen von Ralf Bogart. Wir waren in der ersten Stunde in Berlin und jetzt gehen wir nach London. Das ist eine ganz andere Welt, war aber im deutschen Schlager auch immer ein Thema. Zum Beispiel, das ist nicht die feine englische Art. Das sang Helen Shapiro, die bereits in den 60er Jahren großen Erfolg hatte, auch mit deutschen Titeln. Und sie hat in den 70ern dann nochmal diesen Titel nachgelegt, 1971. Schon weit davor hat Drafi Deutscher mit Schirm, Frack und Melone einen Titel abgeliefert. Den hören wir auch. Und Nummer drei ist dann ein Großmeister aus Großbritannien, natürlich aus England, Cliff Richard. Und auch er hat ja ganz, ganz viel Deutsch gesungen. Unter anderem diesen wunderschönen Titel: London ist nicht weit. Also auf in die britische Hauptstadt.

Ja, Schokolade schmeckt ja nicht nur im Sommer, sondern eigentlich zu jeder Jahreszeit. Susan Ebrahimi war das gerade eben, ein Titel von heute. Jetzt geht's wieder zurück und zwar in die 70er Jahre, 1978. Die kleine Schwester, sage ich jetzt mal, von Mary Rose, Tina York, die hatte damals einen Titel, die deutsche Version von Lay Love on You, Ein Mann wie du. Und das hören wir jetzt mal, ein Titel, der auch in der ZDF-Hitparade drin war.

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1: Wir kommen auch in der zweiten Stunde wieder zu unseren Schallbonbons. Die habe ich ja immer ganz gerne dabei. So eine kleine Tüte, wo man immer mal reingreifen kann und sich das auf der Zunge zergehen lassen kann, was musikalischerweise so im Laufe der Jahrzehnte auf dem Plattenteller gelandet ist. Zum Beispiel Bernd Spier, ein Mann, der höchst erfolgreich war zu Beginn der 1960er Jahre. Das setzte sich auch noch bis in die 70er fort. Und da gibt es Titel zum Beispiel wie die deutsche Version von Candida. Die Gruppe Dawn mit Tony Orlando hatte damals einen Riesenhit. Und der zweite Titel von ihm, den ich Ihnen mitgebracht habe, einer seiner allerersten Erfolge, der aber sehr durchschlagend war, das kannst du mir nicht verbieten, unsere Schallbonbons mit Bernd Spier.

wieder ein Blick zurück in die Disco-Zeit. Im Fieber der Nacht waren Cindy und Bert. Sie haben den Titel natürlich alle wieder erkannt. Jetzt ein Schmusesänger wider Willen, würde ich mal fast sagen, denn er wollte ja immer was ganz anderes machen, hat aber trotzdem immer weiter seine Balladen gesungen, wenn ich es mal so sagen darf. Sie wissen alle, von wem ich spreche, wenn ich so anmoderiere. Roy Black natürlich. Und er singt einen Titel, den ich ganz besonders schön finde, mal subjektiv gesagt. Ich träume mich zu dir, heißt er. Dann bleiben wir noch ein bisschen in den 70ern, wo wir uns ja in dieser Stunde ein bisschen länger aufgehalten haben. Baby, I Love You, gesungen von Danny Christian, ein bekannter Schlager der 70er, übrigens auch eine deutsche Version. Und das gilt auch für den zweiten oder dritten Titel, besser gesagt. Christina Werner singt uns Tweedledee, Tweedledum, und das ist ein Titel, der von Middle of the Road bekannt war.

Das war einmal wieder der Schlagerkalender bei Radio 700. Ich bedanke mich fürs Zuhören. Mein Name ist Uwe Lorenz und ich wünsche Ihnen jetzt zum Abschluss der Sendung noch ein bisschen Mut mit dem Medium Terzett und komm und spiel mit mir mit Sif Inger. Wir schließen dann die Sendung, wenn es noch reinpasst. Und wenn Sie mögen, dann können wir uns gerne am Montag, wie gesagt, wieder hören zum roten Teppich für Rex Gildo ab 19 Uhr hier bei Radio 700 oder am Sonntagabend bei Hauptsache Musik. Ich wünsche Ihnen noch einen schönen Samstagabend und eine schöne Woche, falls Sie die Wiederholung hören.

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19: Heute erwartet uns ein richtig toller Sommerabend mit Sonnenschein bis zum Sonnenuntergang und einer sehr milden Nacht. Die Temperaturen gehen im Laufe der zweiten Nachthälfte dann auf Werte um 17 Grad in Kelmis und in Alsdorf und auf 13 Grad in Blankenheim und in Bütchenbach zurück. Am Sonntag geht es genauso weiter und auch am Montag Sonne vom Morgen bis zum Abend und dabei sommerlich heiß. Die Temperaturen am Sonntag 28 bis 33, am Montag 29 bis 34 Grad und wegen der starken Hitze und Trockenheit besteht eine erhöhte Wald- und Feldbrandgefahr.
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20: Ich bin Jan-Henner Reitze. Das Feuer an der Bahnstrecke zwischen Düsseldorf und Köln gestern ist vermutlich durch einen Brandanschlag ausgelöst worden. Auf der linken Plattform indimedia.org ist ein Bekennerschreiben online gestellt worden. Die Gruppe Kommando Angry Birds schreibt darin von Brandsätzen in einem Kabelschacht.
21: Wann der gesperrte Abschnitt wieder freigegeben wird, ist offen.
10: Die Reparaturarbeiten dauern nach Angaben eines Bahnsprechers noch mindestens bis in die Nachmittagsstunden. Im Nah- und Fernverkehr kommt es deshalb zu Umleitungen, Verspätungen und Ausfällen einzelner Züge. Laut Bahn hatte am Freitagvormittag an zwei Stellen die Böschung zwischen Langenfeld und Leverkusen gebrannt. Die Feuerwehr habe die Brände zwar gelöscht, allerdings habe das Feuer Schäden an mehreren Signalkabeln angerichtet, sodass auf dem Streckenabschnitt keine Züge fahren konnten. Tine Klimach, Nachrichtenredaktion.
20: In einer Umfrage zur politischen Stimmungslage in Deutschland hat die Union den Rückstand auf die AfD etwas verringert. Nach dem Sonntagstrend für die Bild am Sonntag würden bei einer Bundestagswahl aktuell 22% der Befragten die Union wählen, 1 Prozentpunkt mehr als vor einer Woche. Die AfD verliert dagegen 1 Prozentpunkt, liegt aber mit 28% weiter vorn. SPD und Grüne kommen jeweils auf 12%, die Linke auf 11%. Im Ukraine-Krieg gehen gegenseitige Angriffe weiter. Die Ukraine hat nach eigenen Angaben wieder 21 russische Öltanker im Asowschen Meer mit Drohnen beschossen. Auch andere Frachter und Schlepper seien getroffen worden, heißt es aus dem Generalstab in Kiew.
21: Auf die russischen Raketenangriffe gegen Kiew antwortet die Ukraine mit Drohnenschlägen. Das Asowsche Meer wird zum Sperrgebiet für russische Schiffe. In den letzten Tagen hat Kiew eigenen Angaben nach Dutzende Öltanker der Schattenflotte angegriffen. Die russischen Behörden sprechen zwar von deutlich weniger Attacken, aber auch Moskau räumt Schäden ein. Die Angriffe auf die Öltanker sollen einerseits die russischen Truppen im Süden und Osten der Ukraine weiter von der Treibstoffversorgung abschneiden, andererseits will Kiew damit auch den russischen Ölexport unterbinden, mit dem Moskau seinen Krieg finanziert. Aus Moskau, André Ballin.
20: Und zum Fußball. Es ist zumindest halboffiziell. Jürgen Klopp soll neuer Bundestrainer und Nachfolger von Julian Nagelsmann werden. Der DFB hat nach einem Treffen mit Klopp bekannt gegeben, dass Eckpunkte über einen Vertrag stehen und sich beide Seiten grundsätzlich über eine Zusammenarbeit einig sind. Ungeklärt ist bisher noch, was Klopps derzeitiger Arbeitgeber Red Bull bekommt, um ihn vorzeitig gehen zu lassen.
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1: Und damit einen schönen Samstagabend und herzlich willkommen hier und jetzt zu einer neuen Ausgabe von Romans Plattenkiste. Roman Lausberg hier, herzlich willkommen. Ja, und falls Sie noch nichts vorhaben, dann auf an den Strand zusammen mit den Drifters. Hier ist Down on the Beach Tonight.
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Jawohl, Don't Try Stop It hier in Romans Plattenkiste. Das war die britische Gruppe Roman Holiday. Ja, nicht verwandt oder verschwägert mit mir, der Roman Holiday, auch wenn ich selber gerne Holiday mache. So sieht das aus. Das Ganze aus dem Jahr 1983 hier auf Radio 700. Ja, und heute hätte Danny Flores seinen 97. Geburtstag gefeiert. Der US-Rock'n'Roll-Musiker gründete zusammen mit Freunden die Gruppe The Champs. Er komponierte und spielte auch mit dem Saxophon den Nummer 1-Hit Tequila für The Champs. Tequila war übrigens ursprünglich nur eine B-Seite, und zwar der Single Train to Nowhere. Dieser Titel floppte aber. Tequila wurde aber dann zum größten Hit für die Gruppe und das rasend schnell auch über den großen Teich. Es gab zwar anschließend noch ein paar kleinere Hits für die Gruppe, aber keiner dieser Titel kam mehr an Tequila heran. Natürlich versuchte man den Erfolg des Titels mit anderen zu vereinbaren. So gab es dann noch Too Much Tequila oder auch den Titel Tequila Twist. Danny Flores starb am 19. September 2006 im Alter von 77 Jahren an den Folgen einer Lungenentzündung. Ja, und heute hätte er seinen 97. Geburtstag gefeiert und wir erinnern jetzt hier in Romans Plattenkiste an ihn und an The Champs. Hier jetzt natürlich der absolute Nummer 1 Hit der Gruppe Tequila und dann im Anschluss Too Much Tequila.

Ja, und wenn man dann zu viel Tequila-Intus hatte, hörte sich das Ganze wohl so an. Das war Too Much Tequila von den Champs, denn heute hätte Danny Flores seinen 97. Geburtstag gefeiert. Der US-Rock'n'Roll-Musiker gründete zusammen mit Freunden die Gruppe The Champs. Er komponierte und spielte auch mit dem Saxophon den Nummer-1-Hit Tequila, den wir ja davor hörten. Danny Flores starb am 19. September 2006 im Alter von 77 Jahren an den Folgen einer Lungenentzündung. Und zu seinem 97. Jahrestag, den er ja heute gefeiert hätte, jetzt noch ein Titel von den Champs. Hier ist der Chariot Rock.

Schöner, kurzer, knackiger Jukebox-Sommerhit von Leslie Gore. Das war Sunshine, Lollipops and Rainbows hier in Romans Plattenkiste. Ja, dann feiert heute Peter Brown seinen 73. Geburtstag. Der US-Sänger und Songwriter hatte in den 70er und 80er Jahren vor allem in den USA mehrere Hits, zum Beispiel mit den Disco- und Funk-Titeln A Fantasy Love Affair, Do You Wanna Get Funky With Me? Oder auch mit diesem Titel hier, den wir jetzt hören werden, Dance With Me aus dem Jahr 1977. Peter Brown, auch Songwriter, ja, so schrieb er für Madonna zum Beispiel den Top-Hit Material Girl.

Der wohl rockigste Doktor in der Notaufnahme, das war Dr. Feelgood und Roxette hier in Romans Plattenkiste. Tab Hunter hätte heute seinen 95. Geburtstag gefeiert. Der US-Schauspieler, Autor und Musiker starb 3 Tage vor seinem 87. Geburtstag am 8. Juli 2018 unerwartet an einem durch Thrombose verursachten Herzstillstand. Tab Hunter, Legende in den 50er und 60er Jahren, da vor allen Dingen, hatte neben Young Love in seiner Musikkarriere im Jahr 1957 noch mehrere Top-Hits in den 50ern. Auch mit diesem Titel hier aus dem gleichen Jahr. 99 Ways.

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Nummer 1 Hit für die Beatles, das war Daytripper. Und jetzt wird in 5 Minuten so einiges geboten, was die 50er und frühen 60er so hergaben. Feinster Rock'n'Roll gepaart mit Jive Bunny am Mischpult. Let's go!

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1: Die automatische Mitwip-Garantie gab es hier bei Jive Bunny. Bringt immer noch Schwung auf jede Party. Ach, apropos Party, gleich hier im Anschluss geht's natürlich in gleicher Manier weiter in der Party-Time. Und auch der nächste Titel hier ist ein absoluter Klassiker des Rock'n'Roll. Hier ist Del Shen und Runaway.

Wenn der Milchmann zweimal klingelt, ja, oder halt eben nicht. No Milk Today war das von Herman's Hermits hier in Romans Plattenkiste. Und gleich hier im Anschluss gibt es wieder die Partytime, auch mit ihren Grüßen und Wünschen. Und da geht es in gleicher Manier 50er und 60er Jahre. Ja, jetzt im Anschluss weiter. Ich bin Roman Lausberg, einen schönen Abend noch hier mit Radio 700. Viel Spaß noch bei uns im Programm. Ich sage bis zum nächsten Mal und tschüss zusammen. Machen Sie es gut.

Ferien. An vielen Stellen ist spürbar die Ferienzeit. In mancher Innenstadt ist deutlich weniger los als sonst. Um den Markt herum findet man jetzt leichter einen freien Parkplatz. Und um die Schulgebäude herum atmen Unkrautpflänzchen erleichtert auf und können unbeschwert grünen. Die Bushaltestellen sind für einige Wochen nicht mehr mit wartenden Schülermengen überfüllt. Einige Familien sind mit ihren Kindern erstmal weggefahren. Stattdessen schlendern jetzt Touristen durch die Stadt. Versonnen bleiben sie hier und da vor Schaufenstern stehen und rechnen an den Europreisen herum. In den Betrieben fehlt der eine oder andere Mitarbeiter und mancher Laden hat komplett Betriebsferien. Man ist im Ferienmodus. Die wohlverdiente Erholung für den, der sonst täglich im Arbeitsstress steht. Andernorts müssen Kollegen auffangen, wo sich einer aus ihren Reihen freigenommen hat. Aber nicht jeder kann es sich leisten, wegzufahren. Oder will es auch gar nicht, weil er sich im Urlaub auch zu Hause in der heimischen Region erholen kann. Für den, der auf Balkonien oder in Terrassinien bleibt, läuft vieles ganz normal weiter. Wie immer, nur etwas ruhiger.

und gelassener. Vielleicht mögen es die Jüngeren für selbstverständlich halten, aber die Älteren haben noch Erinnerungen an andere Zeiten. Erinnerungen an Hunger nach Brot, an Hunger nach Leben. Und Urlaub war ein Fremdwort. Von Gott haben wir, was wir zum Leben brauchen. Die tägliche Nahrung wie Essen und Trinken und die nötige Kleidung. Und noch vieles mehr. Auch der Urlaub gehört dazu. Die Zeit zum Erholen und Entspannen. Ob nun zu Hause oder in der Ferne, das mag ein jeder für sich entscheiden. Gottes Sohn Jesus Christus sagt, ich bin das Brot des Lebens. Johannes Evangelium Kapitel 6, Vers 48. Gegenüber diesem Brot des Lebens verblassen alle Grundnahrungsmittel. Denn damit ist nicht allein die nötige Nahrung gemeint, die jeder von uns täglich zum Leben braucht. Sondern Jesus umschreibt damit alles, was Sie und ich für unser Leben hier brauchen. Und sogar darüber hinaus. Der Gottessohn möchte, dass unser Leben nicht durch den Tod zerstört wird, sondern dass es darüber hinaus für die Ewigkeit bewahrt wird. Dazu bietet er Ihnen und mir seine vollkommene Gemeinschaft an und somit eine Perspektive für ein ewiges Leben bei Gott. Er will sie regelmäßig aufbauen und stärken durch Gottes Wort, die Bibel, und ermutigt sie dazu, es wahrzunehmen, wo es verkündigt wird. Und an den Gottesdiensten teilzunehmen, wo immer sie sich auch im Urlaub oder zu Hause gerade befinden. Lassen Sie sich von ihm dazu einladen. Das ist weit mehr als vergängliche Ferienauszeiten. 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
7: 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Das Wetter.
9: Heute erwartet uns ein richtig toller Sommerabend mit Sonnenschein bis zum Sonnenuntergang und einer sehr milden Nacht. Die Temperaturen gehen im Laufe der zweiten Nachthälfte dann auf Werte um 17 Grad in Kelmis und in Alsdorf und auf 13 Grad in Blankenheim und in Büttchenbach zurück. Am Sonntag geht es genauso weiter und auch am Montag Sonne vom Morgen bis zum Abend und dabei sommerlich heiß. Die Temperaturen am Sonntag 28 bis 33, am Montag 29 bis 34 Grad und wegen der starken Hitze und Trockenheit besteht eine erhöhte Wald- und Feldbrandgefahr.
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10: Ich bin Jan-Henner Reitze. Der Hausärzteverband prognostiziert Einschnitte für Patienten durch das Sparpaket bei den gesetzlichen Krankenversicherungen. Praxen würden jetzt Kürzungsprogramme fahren, sagte der Vorsitzende des Hausärzteverbands Markus Blumenthal-Bayer im Deutschlandfunk.
11: Die Patienten werden immer älter und dadurch auch immer mehr. Auch die Kosten für Personal und Mieten steigen immer weiter, so der Chef des Hausärzteverbandes. Das sei für die Praxen nicht mehr zu schaffen. Auch gäbe es genug Hausärzte, die mit 63 Jahren sagten, wenn das kommt, da habe ich die Schnauze voll. Der Verbandschef sieht mit dem Sparpaket die einzelnen Bereiche unterschiedlich stark belastet. Besonders seien der ambulante Bereich betroffen, aber auch Kliniken. Nicht genug werde bei der Pharmabranche und den Krankenkassen gekürzt. Uli Reitinger, Nachrichtenredaktion.
10: An der Bahnstrecke zwischen Düsseldorf und Köln hat es gestern gebrannt. Die Strecke ist immer noch gesperrt. Jetzt wird klar, das Feuer ist vermutlich durch einen Brandanschlag ausgelöst worden. In einem Bekennerschreiben auf der linken Online-Plattform indimedia.org ist von Brandsätzen in einem Kabelschacht die Rede. Wegen der Schäden durch das Feuer werden Züge immer noch umgeleitet oder fallen aus. Auch im Fernverkehr gibt es Verspätungen. Es ist unklar, wann die Strecke wieder befahrbar ist. Bei der Bundesnetzagentur sind in den ersten 6 Monaten des Jahres mehr als 35.700 Beschwerden über Post- und Paketdienste eingegangen. Knapp 13.000 mehr als im Vorjahreszeitraum. Bei den meisten ging es um den Marktführer DHL.
12: Wenn das Paket einfach nicht ankommt oder der wichtige Brief spurlos verschwindet, ärgern sich viele sehr schnell. Aber genau solche Fälle landen inzwischen deutlich häufiger bei der Bundesnetzagentur. Die Deutsche Post hält die höheren Beschwerdezahlen allerdings für wenig aussagekräftig. Grund sei vor allem das neue, deutlich einfachere Meldesystem. Auffällig ist aber auch, nach DHL sorgt vor allem der Paketdienst DPD für viele Beschwerden. Größere regionale Problemfälle hat die Bundesnetzagentur nicht festgestellt. Zoe Tassovali, Redaktion.
10: Und zum Fußball. Der DFB und Jürgen Klopp sind sich grundsätzlich einig, Klopp soll den Posten als Bundestrainer übernehmen. Das hat der DFB nach einem ersten Gespräch mit Klopp bekannt gegeben. Unterschrieben ist aber noch nichts. Geklärt werden muss zum Beispiel noch, wie Klopp aus seinem laufenden Vertrag bei Red Bull rauskommt.
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1: Ganz genau so sieht es aus und ich sag hallo und recht herzlich willkommen zu einer Nostalgie-Party-Time hier bei Radio 700 zwischen 19 und 21 Uhr. Zwei Stunden lang schwieben wir jetzt in Nostalgie. Ja, so sieht's aus, ja. Wollen wir hoffen, dass alles klappt, ja. Die Eisbombe habe ich schon vertilgt, der Toast, der Hawaii und was war das noch? Der stramme Max, genau, der kommt dann nach der Sendung. Ja. Man kann ja im Leben nicht alles haben, ne? Ja. Also, schauen wir mal, was wir noch zu tun können. Ja. Telefonnummer, alles gebe ich Ihnen gleich. Erstmal wieder ein bisschen Richtung nach der Technik schauen. Ja, da scheint irgendwie was zu haken. Wollen wir hoffen, dass er nicht den ganzen Abend hakt, denke ich mir mal. Ja, schauen wir mal eben. So, in diesem Sinne, uns allen gute Unterhaltung und viel Spaß in den nächsten 120 Minuten. Mal gucken, kommt jetzt der Titel oder kommt er nicht? Ansonsten müssen wir mal uns was anderes einfallen lassen. Ja, da müssen wir uns was anderes einfallen lassen. Da müssen wir mal wieder schauen. In diesem Sinne, viel Spaß.

Ganz genau, so muss ich das Sound anhören, dann klappt's auch mit der Nostalgie-Party-Time. Ich hatte ganz vergessen zu sagen, Jochen ist im Telefonhäuschen und wartet auf Ihren Anruf unter der 48 0105. 480105 und bei Bedarf mit der 003280 480105, der heiße Draht direkt ins kühle Telefonhäuschen, oder Sie klicken sich rein ins Internet unter www.radio700.eu, dort auf Musikwünsche klicken oder Partytime und füllen das Formular aus mit Grußwunsch, einem Ersatztitel und schicken das Ganze ab. Das geht natürlich auch. 19:12 haben wir es mittlerweile und wir starten mit dem ersten Wunsch von unserer lieben Alfreda Karasch. Und sie ist froh, heute mal wieder bei der Nostalgie-Party-Time dabei zu sein. Damit grüße ich euch sozusagen von Brutkessel zu Brutkessel von NRW Richtung Eifel. Grüße sollen gehen an alle, die mich kennen und mögen. Ein schönes Wochenende allerseits. Und ich wünsche mir von Vico Doriani das Café Oriental.

gibt es bestimmt schöne, knackige Kaffeesorten, so Espresso, türkisch Mokka, Latte, Macchiato oder egal was auch immer. Das Café Oriental, das weltbekannte Café Oriental von Vico Toriani. Adelheid Klinkenberg aus Eupen ist an der Reihe und die Adelheid, die grüßt alle Freundinnen und Bekannte und besonders wird die Uschi in Gemünd gegrüßt, sowie unser Team mit Little Peggy March aus 1963, aus der guten alten Zeit. I will follow him.

Ja, damals hieß er noch die Little Peggy March und I Will Follow Him. Oliver Händel aus Hellenthal ist der Meinung, dass ein großer Klassiker überhaupt nicht in dieser Sendung fehlen darf, in der Nostalgie-Party-Time. Er grüßt seinen Vater, Carsten und Thomas und alle, die ihn kennen und mögen, und unser Team. Und zwar mit dem Wunschtitel von ihm von Dravi Deutscher. Ja, was jetzt kommt, ist ganz klar. Aus 65, der Klassiker schlechthin. Marmor, Stein und Eisen bricht.

Der Kultklassiker von Ravi Deutscher, Marmor, Stein und Eisenbrecher aus 1965. Da merken wir mal, wie die Zeit vergeht und wie alt man geworden ist. Wie dieser Titel rauskam, da war ich 3 Jahre jung, da war ich doch so ein kleiner Fetz. Ja, heute sieht ein bisschen anders aus alles, aber egal. So ändern sich die Zeiten. Vivian aus Weißwambach, die grüßt die Diana, Erik, Lorraine, Philipp, Marie-Claire, Colette und ihren Mann sowie unser Team. Und für die Sendung hat sie sich heute einen lustigen alten Titel herausgesucht, und zwar von der France Gall. Und da geht's um den Computer, aber nicht um irgendeinen, sondern um den Computer Nummer 3. Ich zähle mal nach, wie viel habe ich hier im Studio? 1, 2, 3, 4. 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

Schöne, lustige Nummer von France Gall, der Computer Nummer 3. Estefania und Svetlana aus Raren sind jetzt an der Reihe und die zwei, die treffen sich heute mit ihren Mädels in Eupen, weil nämlich die Männer heute Abend Viertelfinale schauen. Und zur Einstimmung auf den Partyabend, da hätten sie gerne etwas von den Searchers gehört. Und zwar den Titel, ja, passt auch auf meinen Zahnarzt, Sweet for My Sweets.

hatte ich mich um eine Zeile verklickt. Das waren die Searchers mit Sweets for My Sweet aus 1988, die Sommerversion. Und ich hätte an für sich eine Stelle tiefer klicken müssen auf 62. Da gab es nämlich das Original von den Searchers. Also sorry, aber es war ja auch mal eine schöne, beschwingte, sommerliche Nummer. Der nächste ist an der Reihe. Edmund Fey aus Büchenbach ist nämlich jetzt an der Reihe. Und der Edmund Fey, der hatte gestern beim Jochen im Treffpunkt eine tolle Idee für einen Sommermusikwunsch. Er grüßt den Bertrand, die Freunde aus dem Mai Fitness, ganz speziell die Frühstücksrunde. Ja, da gibt es was Leckeres zu essen, Brötchen, Croissants, Rühreier und so, ne? Alles belegt und so, ne? Sehr, sehr lecker. Dann wird die Familie Wolf in Hüningen gegrüßt und unser Team mit Lee Hazelwood und Nancy Sinatra. Und jetzt gibt es kein Kaffee, jetzt gibt es nämlich Sommerwein.

Ja, das hat schon was Schönes, Prickelndes, ne? So ein bisschen Sommerwein, so am Strand sitzen, so mit einem Sommerwein, da vielleicht noch ein Eiswürfelchen drin, ne? Damit er schön kühl bleibt und so. Da kriegst du schon ein paar Stunden mit rüber. Das war der Sommerwein. Jetzt kommt die Brigitte aus Alsdorf an der Reihe und die Brigitte, die kann sich noch sehr gut an die schönen Tanzabende in den vielen, vielen Tanzcafés der Region erinnern. In Erinnerung an diese Zeit hätte sie gerne die Teenager-Melodie gehört. Die haben wir rausgekramt und die ist von Babalu. Teenager-Melodie. Auf geht's!

das ist schön, dass man so in Erinnerungen schwelgen kann, als wäre es gestern gewesen. Die Teenager Melody Part 1 von der Gruppe Babalu. So, jetzt gibt's den Wunsch von Nadine und Gerhard Voss aus Lommersum. Die haben sich heute mal einen echten Klassiker rausgesucht. Und früher haben sie sich diesen Titel sogar öfters auch gewünscht. Musik aus dem Jahre 1958, jawohl, die späten 50er lassen jetzt grüßen mit einem Mann mit einer sehr, sehr markanten Stimme. Fred Bertelmann. Und da geht's um den lachenden Vagabund.

Jawohl, unverkennbar Fred Bertelmann und der lachende Vagabund. Und das gibt's ja auch in dieser komischen Lachnummer in der finnischen Version von Jean-Pierre Cousella, Naurava Kulkuri. Ja, vielleicht spielen wir das ja morgen nochmal in der Sendung Gefragt gespielt. Schauen wir mal. Jetzt geht's weiter mit Ihren Nostalgiewünschen hier am Partytime-Spezialabend bis 21 Uhr. Und da ist der Gabriel aus Lonsen an der Reihe und der Gabriel grüßt alle Freunde und Stammhörer der Partytime. Hacke und Jochen werden gegrüßt und er hätte gerne gehört den Titel The Birds and the Bees von Jewel Akins. Und das gab's ja auch in Deutsch von Dravi Deutscher. Da hat er dann in Deutsch gesungen, heute male ich dein Bild Cindy Lou. Hier kommt das Original, The Birds and the Bees.

Oh, wir sind schon wieder auf Sendung. Yuval Akins and the Birds and the Bees. Jetzt gibt's ein bisschen Instrumentalmusik, ja, die ist auch gewünscht worden. Und zwar Wilma und Theo Zimmermann aus Fettweiß sind jetzt an der Reihe. Und die zwei, die können sich noch an einen schönen alten Oldie aus den 60er Jahren erinnern. Sie grüßen ihre Nachbarn, Kinder und Enkel und alle Stammhörer aus Disternich und Sivernich. Und als Musikwunsch hätten sie gerne April in Portugal. Ja,

Oh, so kriegen wir das Jahr durch. April in Portugal in der Version von Bert Kempfert. Hallo, schönen guten Abend zusammen im Studio, im Telefonroom Sir Haki und Don Jochen. Freue mich, dass der liebe Sir Haki wieder am Samstagabend hier dabei ist, zwischen 19 und 21 Uhr. Und natürlich möchte ich aus diesem Anlass einen netten Titel ordern, und zwar von Costa Cordalis. Komm, schenk mir die Sonne. Mein lieber Werner Kiekhövel, jetzt geht's um diesen Titel. Fixe Grüße bitte noch an alle Freunde und Bekannte, nah und fern. Chillige Grüße an den Big Karl in Wiesbaden-Schierstein. Und dem soll ich ausrichten. Viel Spaß, mein lieber Karl, beim Schiersteiner Hafenfest dieses Wochenende. Und denk dran, trink den Wein nie allein. Nehm immer noch einen noch dazu, nicht? Auf einem Bein kann man ja auch nicht stehen, ne? Schöne Wochenende und schöne gute Zeit. Euer Werner Kiekhövel mit diesem Song von Costa Cordalis.

Komm, schenke mir die Sonne. Ja, morgen früh wird bestimmt wieder genug Sonne und Temperatur sein. Im Moment aber draußen noch 29 Grad, ja. Boah, bin froh, wenn ihr gleich wieder abkühlt. Jetzt gibt's den nächsten Musikwunsch für Norbert Niesen aus Bütchenbach. Der hat extra schon am Freitagmittag angerufen, um seinen Musikwunsch für alle Nostalgiefreunde zu bestellen. Und den habe ich hier so lange festgehalten. Und jetzt drücke ich das Knöpfchen und jetzt geht der los. Sein Wunsch von Peter Beil. Und ein Zug fährt durch die Nacht.

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6: 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Das Wetter.
8: Heute erwartet uns ein richtig toller Sommerabend mit Sonnenschein bis zum Sonnenuntergang und einer sehr milden Nacht. Die Temperaturen gehen im Laufe der zweiten Nachthälfte dann auf Werte um 17 Grad in Kelmis und in Alsdorf und auf 13 Grad in Blankenheim und in Bütchenbach zurück. Am Sonntag geht es genauso weiter und auch am Montag Sonne vom Morgen bis zum Abend und dabei sommerlich heiß. Die Temperaturen am Sonntag 28 bis 33, am Montag 29 bis 34 Grad und wegen der starken Hitze und Trockenheit besteht eine erhöhte Wald- und Feldbrandgefahr.
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9: Ich bin Jan-Henner Reitze. Wegen des beschlossenen Sparpakets für die gesetzlichen Krankenkassen rechnet der Hausärzteverband mit Einschnitten für Patienten. Wegen der Änderungen hätten einzelne Praxen schon Pläne für Erweiterungen und mehr Personal auf Eis gelegt, sagte der Vorsitzende des Hausärzteverbands Markus Blumenthal-Bayer im Deutschlandfunk. Er bemängelt, dass etwa die Pharmabranche zu wenig zu dem Sparprogramm beitragen müsse. Nach mehr als 11 Stunden ist eine Geiselnahme in einem Berliner Supermarkt heute Morgen beendet worden. Spezialkräfte überwältigten den mutmaßlichen Täter und befreiten die festgehaltene Mitarbeiterin. Die Hintergründe der Tat sind immer noch unklar.
10: Die Frau kam mit einem Schock ins Krankenhaus, ebenso der mutmaßliche Geiselnehmer, der beim Zugriff leicht verletzt wurde. Schusswaffen waren nicht zum Einsatz gekommen, aber ein Taser. Zum Motiv und Hintergründen hat die Polizei bisher nichts gesagt. Der Mann habe zwar verschiedene Forderungen gestellt, diese seien aber spontan gewesen und schwer nachvollziehbar. Ein Mitarbeiter des Supermarkts berichtete, der Mann habe ein Messer gezogen, bestätigt ist das von der Polizei aber bisher nicht. Thomas Bleskin, Nachrichtenredaktion.
9: Die Führung im Iran hat Rache für den Tod seines obersten Führers Ayatollah Khamenei geschworen, der bei einem israelischen Luftangriff Ende Februar getötet worden war und jetzt beigesetzt wurde. Die Verhandlungen über einen langfristigen Frieden zwischen den USA und dem Iran stocken sowieso schon. Strittig ist vor allem, wer die für den Welthandel wichtige Straße von Hormuz kontrolliert. Und zum Fußball. Bei der WM in den USA, Kanada und Mexiko werden heute Abend die beiden ausstehenden Viertelfinals ausgetragen. Norwegen trifft ab 23 Uhr auf England. Um 3 Uhr spielt dann noch Argentinien gegen die Schweiz.
11: Das Hard Rock Stadium in Miami freut sich schon auf zehntausende rudernde Norweger, auf das Duell Erling Haaland gegen Harry Kane. In den norwegischen Geschäften sind Großbildleinwände ausverkauft. Alle wollen dieses Spiel zeigen und alle wollen es sehen. Im letzten Viertelfinale ist die Favoritenrolle klar verteilt, die Schweiz höchstens mit Außenseiterchancen gegen Argentinien, vor allem wenn Lionel Messi weiter so auftrumpft wie bisher in diesem Turnier. Uli Reitinger, Sportredaktion.
9: Neuigkeiten gibt es auch von der deutschen Nationalmannschaft. Der DFB und Jürgen Klopp sind sich grundsätzlich einig. Klopp soll neuer Bundestrainer werden. Unterschrieben ist aber noch nichts.
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Herrn Spier und Hey Mr. Postman. Ja, da kam die Post noch regelmäßig, ne? Und die Briefe wurden jeden Tag zugestellt und so. Lang, lang ist es her. So, schön, dass Sie da sind. Zweite Stunde der Nostalgie-Party-Time und wir haben noch jede Menge Grüße und Wünsche und schöne Titel für Sie, die Sie sich gewünscht haben. Jürgen und Beate aus dem Vogtland, die grüßen jetzt ihre Nachbarn, Freunde in Plauen, alle Freunde des Sachsenlandes und der Eifel, ganz besonders unseren Coverman Rainer Hartmann und Steffen Simokat und natürlich Hacke und Jochen. Und passend zum Wetter hätten Sie gerne den heißen Sommer von Frank Schöbel im Duett mit Chris Dörck.

In der Tat, beschweren können wir uns gar nicht im Moment mit dem heißen Sommer. Frank Schöbel und Chris Dorg. Jetzt kommen wir zum Wunsch von der Uschi Westerburg aus Gemünd. Die grüßt die Familie Dirk, Vera May, Anita Klinkhammer, Marion Stolpe, Adelheid Klinkenberg, Ewald und Irene werden gegrüßt, Mats und Ingo Kratz, Rainer und Heinrich Bongard sowie Dirk und Mike Masotko mit dem Musikwunsch der Bee Gees. Ja, der Titel ist auch schon einige Jahre alt. Words, die Bee Gees.

Schönes zum Kuscheln und Schmusen und so, ne? Ah, ja, die Bee Gees mit Words. Unser Coverman Rainer Hartmann ist ebenfalls an der Reihe. Er bedankt sich auch bei den Grüßen und der schickt natürlich wieder Grüße zurück, ganz klar. Und er hat sich einen schönen alten Titel von der Uschi Glas ausgesucht. In Englisch hieß der Titel Everybody Join Hands. Und es gibt die gewünschte deutsche Version von Uschi Glas, denn ich liebe die Welt.

0: auch so eine richtig schöne Rarität, Uschi Glas, denn ich liebe die Welt. Klaus ist an der Reihe, unser Taxifahrer aus Aachen, und er ist heute zwar gut beschäftigt, so schreibt er hier, er hat allerdings nur kurze Fahrten. Er denkt aber, dass das Nachtleben noch anläuft. Ja, ist ja gerade 20.14 Uhr, 14 nach 8, ja, da kann ja noch so einiges passieren. Gegrüßt werden alle Nachtschwärmer und alle, die heute Nacht noch arbeiten müssen oder die heute am Arbeiten sind, gerade noch Spätschicht haben oder gerade zur Nachtschicht fahren. Und seid vorsichtig, in der Hitze sind auch viele sehr, sehr hitzige Typen unterwegs. Ja, kann ich mir gut vorstellen. Die sind dann ein bisschen, wollte ich jetzt nicht drüber reden. In der Hoffnung, dass das Taxameter bei ihm noch so richtig glüht und er noch so ein bisschen Geld eingefahren bekommt, gibt's den passenden Titel von Gerd Böttcher, nämlich Geld wie Heu.
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0: da spricht er mir so richtig aus der Seele heraus. Und vielleicht bei Ihnen auch, liebe Hörerinnen und Hörer. Gerd Böttcher, ja, der hat zwar für Gabi noch alles getan, aber Geld wie Heu, ja, ja, das habe ich auch nicht. Ich bin ja auch kein Bauer, nicht? Also von daher, alles gut. So, jetzt kommt der Jupp dran, der Jupp Nolten aus Euskirchen, jawohl. Der schickt nämlich jetzt liebe Grüße zu seiner Barbara, zu seinen Nachbarn und allen Hörern, sonst hört er nur zu. Und heute allerdings, da will er sich mal einen schönen alten deutschen Schlager wünschen. Das hört er nämlich am liebsten. Und da ist er genau richtig hier bei der Nostalgie-Party-Time hier bei Radio 700. Das ganze Haus ist schief. Peter Alexander hat er sich gewünscht.
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2: Unvergessen eine schöne Nummer von Peter Alexander. Das ganze Haus ist schief. Ja, da ist wohl Wasserware nicht richtig. Hat da nicht funktioniert irgendwie. Die Grüße und Wünsche funktionieren allerdings hier zum Beispiel jetzt beim nächsten Wunsch. Der Luca aus St. Vith, der grüßt nämlich unser Team, seine Eltern und Freunde und ganz besonders wird Tobi gegrüßt, unser Tobi. Falls er gerade zuhört, schöne Grüße und denkt dran, moin, hast du die Spielwiese, ne? 13 bis 16 Uhr, nach mir kommst du dran, hier auf dem Sender, genau. Und was hat der Luca sich gewünscht? France Gall. Und jetzt kommt es mit den Hüften der Bananen und den Apfelsinen im Haar und so. Hier kommt der Wunsch, Abanda.

Gott sei Dank haben wir keine Webcam hier im Studio, sonst hätten sie noch gesehen, wie ich hier angefangen habe zu wippen und zu tanzen mit Hüfte und so. Ich wollte ihnen das nicht antun, Gott sei Dank. So, jetzt gibt's den Wunsch von der Oma Hedwig Tim aus Prüm. Die schickt nämlich liebe Grüße zu ihren Familien und zu ihren Kindern. Die spielen gemeinsam draußen auf der Terrasse. Schön, Wetter ist ja toll. Und später geht es dann wieder rein ins Kühle. Und für heute Abend, da gibt es einen leckeren Tomatensalat. Ich hoffe, obendrauf mit ein bisschen Mozzarella, ne, Tomate, Mozzarella, ein bisschen Gewürz und so. Schmeckt wunderbar, erfrischend. Und als Musikwunsch für alle Oldie-Freunde, die Sauerkraut-Polka, here is Mr. Gus Backus.

Ja, ja, das war der Mann mit den Bohnen in den Ohren, ja. Und das war jetzt die Sauerkraut-Polka von Gus Backus. Siegfried Wermelskirchen aus Stolberg ist an der Reihe und er grüßt seine Tochter, die Runde vom Country Club Stolberg-Eschweiler, vom Loredo und vom Country und Western Club in Duisburg-Wedau, sowie unser Team und alle, die heute Abend auf der Country Ranch bei den Copper City Pioneers in Stolberg sind. Da grüßen wir mit einem Ho-Ho auch mal zu denen. Er fährt nämlich gleich rüber und als Einstimmung hätte er gerne von Marika Kilius Wenn die Cowboys träumen. Musik aus dem Jahre 1964. Da träumen wir uns jetzt mal dahin. Ho, ho!

Marika Kilius und Hans-Jürgen Bäumler, wenn die Cowboys träumen. Viel Spaß euch heute Abend. Günter Färber und seine Frau Christa aus Stolberg sind an der Reihe und die grüßen die Kinder und Enkel sowie die Nachbarn und unser Team mit dem Musikwunsch von den Beatles aus 1968. Und da hatten sie den großen Hit Lady Madonna, The Beatles.

Unverkennbar, die Beatles. Jawohl, jetzt gibt's den Musikwunsch vom Yannick Radermacher aus Raren. Und der Yannick Radermacher, der will etwas haben heute als Musikwunsch, wo man eng tanzen kann. Und für Liebeserklärungen bei untergehender Sonne, ja, dafür ist dieser Titel wie gemacht. Der passt wie Faust aufs Auge. Lieber Yannick Radermacher, jetzt gibt's den Wunsch für die Jessica. Die hat er nämlich von ganzem Herzen lieb und möchte so gerne mit der Jessica ganz eng tanzen. Ja, und zwar mit diesem Titel hier von Pat Boone. Die Love Letters in the Sand. Da schreiben wir mal I love you in den Sand.

Ja, die Love Letters in the Sand waren das. Oh, ich habe da schon mal Gedanken drüber, was da ja so abgeht. Horst aus Filderstadt ist an der Reihe und seine Bärbel, die sitzen gerade bei 35 Grad im Garten. Wir haben es mittlerweile 27 Grad, auch noch schön warm. Und Horst und Bärbel genießen die etwas kühleren Abendstunden und schicken Grüße in die noch kühlere Eifel. Ganz genau. Ist das schon ein Temperaturunterschied von 8 Grad im Moment, ja? Was hätten Sie denn gerne als Musikwunsch? Ah, einen schönen Titel von François Hardy. Frag den Abendwind. Dann fragen wir mal den Abendwind, was er so sagt.

Hannelores Öhrchen, Hannelörchen. Ja, frag den Abendwind. Und jetzt gibt's den Wunsch von Andrea Lorenz aus Mechernich. Die grüßt nämlich ihre Freundin Gabriele Raab sowie ihre Mama. Heute Abend fahren die Mädels nach Köln, jawohl. Da machen die nämlich so richtig Party. Und zur Einstimmung hätten sie gerne die Pretty Belinda von dem Chris Andrews.

Jetzt gibt's den nächsten Musikwunsch, und zwar von Didi Pützer aus Zülpich. Der würde sich gerne für seine Frau Evelyn und für alle Musikfreunde einen lange nicht mehr gespielten Song wünschen. Und zwar mit lieben Grüßen auch an die Moderatoren und Techniker von Walter Wanderley. Da geht's um den Titel hier aus 1966. Summer Samba, so nice. Der würde gerade gut in die Sommerabendstimmung passen, und der hofft, dass es klappt. Wir haben den Titel rausgesucht und wir spielen ihn. Ich kann mir jetzt nichts drunter vorstellen, aber ich meine, ich würde ihn doch kennen. Die Summer Samba, so nice von Walter Wanderley.

Tesla. Die hat sich schon sehr, sehr lange nicht mehr gemeldet. Michael ist ja der bekannte Lastwagenfahrer und hört eigentlich zu. Doch wegen einer Rückenerkrankung war er lange krankgeschrieben. Und ohne Laster gab es natürlich auch kein Radio 700. Heute Abend hat er das Internet an und es läuft unser Sender. Und als Musikwunsch hätte er gerne aus den 60ern von CCR, von Creedence Clearwater Revival, Who'll Stop the Rain. Die zwei Titel gibt's noch. Das war's dann schon wieder. Danke fürs Dabeisein, fürs Mitmachen. Viel Spaß beim weiteren Programm. Und morgen, ja, da hören wir uns wieder bei Gefragt gespielt. Hier bei Ihrem Familienradio Radio 700. In diesem Sinne, eine schöne Zeit. Bis denn.

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12: Heute erwartet uns ein richtig toller Sommerabend mit Sonnenschein bis zum Sonnenuntergang und einer sehr milden Nacht. Die Temperaturen gehen im Laufe der zweiten Nachthälfte dann auf Werte um 17 Grad in Kelmis und in Alsdorf und auf 13 Grad in Blankenheim und in Bütchenbach zurück. Am Sonntag geht es genauso weiter und auch am Montag Sonne vom Morgen bis zum Abend und dabei sommerlich heiß. Die Temperaturen am Sonntag 28 bis 33, am Montag 29 bis 34 Grad und wegen der starken Hitze und Trockenheit besteht eine erhöhte Wald- und Feldbrandgefahr.
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13: Ich bin Jan-Henner Reitze. Die Bahnstrecke zwischen Düsseldorf und Köln ist nach einem mutmaßlichen Brandanschlag wieder frei. Seit gestern war die Strecke gesperrt gewesen, weil durch das Feuer Signalkabel beschädigt wurden. Es gab Ausfälle und Verspätungen auch im Fernverkehr. Auf der linken Plattform indimedia.org ist ein Bekennerschreiben online gestellt worden, in dem von Brandsätzen in einem Kabelschacht die Rede ist. Nach langen Diskussionen sind Milliardeneinsparungen beschlossene Sache, die zu stabilen Krankenkassenbeiträgen führen sollen. Die Kommunen beklagen allerdings absehbare Konsequenzen, vor allem für Krankenhäuser.
0: Den Krankenhäusern drohen durch das Sparpaket zusätzliche Belastungen. Obwohl insbesondere die Landkreise und Städte schon heute Milliarden aufbringen müssten, um ihre Kliniken noch vor der Insolvenz zu bewahren. Das sagte der Präsident des Deutschen Landkreistags, Achim Brötel, den Zeitungen der Funke Mediengruppe. Der Bund kam den Ländern zuletzt noch mit finanziellen Zugeständnissen entgegen, mit rund 550 Millionen Euro für die Krankenhäuser. Wer das am Ende bezahlen soll, ist noch unklar. Aber erstmal sollen die Krankenkassenbeiträge durch die Sparmaßnahmen stabil bleiben. Tine Klimach, Nachrichtenredaktion.
13: Die Union hat in einer Umfrage zur politischen Stimmung in Deutschland leicht zugelegt. Die AfD liegt aber weiter klar vorn. Das geht aus dem Sonntagstrend des Instituts INSA für die Bild am Sonntag hervor.
14: Die Union verbessert sich im Vergleich zur Vorwoche um 1 Prozentpunkt auf 22%. Die AfD verliert zwar 1 Punkt, erreicht mit 28% aber weiterhin den höchsten Wert. Dahinter liegen SPD und Grüne mit jeweils 12% gleich auf. Die Linke legt 1 Punkt auf 11% zu und rückt damit an die beiden Parteien heran. FDP und BSW kämen unverändert auf jeweils 4% und würden den Einzug in den Bundestag erneut verpassen. Thomas Bleskin, Nachrichtenredaktion.
13: Zum Fußball. Der DFB und Jürgen Klopp sind sich grundsätzlich einig. Klopp soll den Posten als Bundestrainer übernehmen. Das hat der DFB nach einem ersten Gespräch mit Klopp bekannt gegeben. Unterschrieben ist aber noch nichts. Und bei der WM in den USA, Kanada und Mexiko werden heute Abend und in der Nacht die beiden noch ausstehenden Viertelfinalspiele ausgetragen. Norwegen trifft ab 23 Uhr auf England. Um 3 Uhr wird dann noch das Spiel Argentinien gegen die Schweiz angepfiffen.
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1: Heute erwartet uns ein richtig toller Sommerabend mit Sonnenschein bis zum Sonnenuntergang und einer sehr milden Nacht. Die Temperaturen gehen im Laufe der zweiten Nachthälfte dann auf Werte um 17 Grad in Kelmis und in Alsdorf und auf 13 Grad in Blankenheim und in Büttchenbach zurück. Am Sonntag geht es genauso weiter und auch am Montag Sonne vom Morgen bis zum Abend und dabei sommerlich heiß. Die Temperaturen am Sonntag 28 bis 33, am Montag 29 bis 34 Grad und wegen der starken Hitze und Trockenheit besteht eine erhöhte Wald- und Feldbrandgefahr.
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2: Ich bin David Riemer. Wer wird neuer Bundestrainer der deutschen Fußballnationalmannschaft? Es dürfte auf Jürgen Klopp hinauslaufen. Der Deutsche Fußballbund hat nach einem Treffen mit Klopp in New York offiziell erklärt, dass sich beide Seiten grundsätzlich über eine Zusammenarbeit einig sind.
3: Nach Angaben des DFB wurden bei dem mehrstündigen Gespräch die wesentlichen Eckpunkte eines möglichen Vertrags abgestimmt. Die Verhandlungen sollen in der kommenden Woche fortgesetzt werden. Nach der Mitteilung sind beide Seiten zuversichtlich. Klopp gilt als Wunschkandidat für die Nachfolge von Julian Nagelsmann nach dem frühen WM aus der Nationalmannschaft. Bevor der 59-jährige Bundestrainer werden kann, muss allerdings noch sein bis 2029 laufender Vertrag mit Red Bull aufgelöst werden. Jan-Henner Reitze, Sportredaktion.
2: Die Bahnstrecke zwischen Düsseldorf und Köln ist nach einem mutmaßlichen Brandanschlag wieder frei. Seit gestern war die Strecke gesperrt gewesen, weil durch das Feuer Signalkabel beschädigt wurden. Es gab Ausfälle und Verspätungen auch im Fernverkehr. Inzwischen ist ein Bekennerschreiben online aufgetaucht, in dem von Brandsätzen in einem Kabelschacht die Rede ist. Auch Polizei und Staatsanwaltschaft gehen davon aus, dass der Brand gelegt wurde. Die Kritik am Sparpaket für die gesetzlichen Krankenkassen reißt nicht ab. Neben der Opposition melden sich jetzt auch Länder, Hausärzte und Kommunen zu Wort. Sie warnen vor spürbaren Folgen für die medizinische Versorgung.
4: Hamburgs Bürgermeister Tschentscher bezeichnete das Gesetz als Fehlleistung der Bundesregierung. Er kritisierte, versicherungsfremde Leistungen würden weiter aus Beiträgen statt aus Steuermitteln bezahlt. Der Hausärzteverband kündigte wegen der Sparvorgaben deutliche Einschnitte in den Praxen an und warnte vor Versorgungsproblemen, vor allem auf dem Land. Der Deutsche Landkreistag befürchtet zusätzliche Belastungen für Krankenhäuser. Das Sparpaket soll die gesetzlichen Krankenkassen ab 2027 finanziell entlasten und weitere Beitragserhöhungen verhindern. Thomas Bleskin, Nachrichtenredaktion.
2: Nach heftigen Regenfällen und Sturzfluten im US-Bundesstaat Missouri haben Einsatzkräfte hunderte Menschen aus den Fluten gerettet. Besonders betroffen war der Südosten des Bundesstaats, wo US-Medienberichten zufolge binnen 24 Stunden örtlich bis zu 30 Zentimeter Regen fielen. Die Behörden riefen den Notstand aus. Unter den Geretteten waren nach Behördenangaben auch mehr als 200 Kinder und Betreuer eines Sommercamps, die mit Hubschraubern in Sicherheit gebracht wurden.
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Buttshake, immer wieder Buttshake, der rechte Läufer der Ungarn, am Ball. Er hat den Ball verloren diesmal gegen Schäfer. Schäfer da innen geflankt, Kopfball.

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1: Nur dünne Wolken begleiten uns heute Nacht und es bleibt sehr lange sehr mild. In den Morgenstunden werden die Tiefstwerte gemessen und die liegen bei 17 Grad in Lonzen und in Rötchen und bei 13 Grad in Schleiden und in Burgheuland. Sonnenaufgang am Sonntag um 5.22 Uhr. Jede Menge Sonne erwartet uns. Vom Morgen bis zum Abend kaum ein Wölkchen am Himmel bei 28 bis 33 Grad. Und im Radio 700 Wettertrend, da wird's noch heißer und das bedeutet starke Trockenheit, Vorsicht vor Wald- und Feldbrandgefahr. Am Montag Sonne den ganzen Tag, 29 bis 34 Grad. Am Dienstag gegen Abend erhöhte Schauer- und Gewitterneigung. Zuvor sehr heiße 30 bis 35 Grad.
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2: Ich bin David Riemer. Die Hausärzte prognostizieren deutliche Einschnitte in der Versorgung durch das Sparpaket für die gesetzliche Krankenversicherung. Wir werden jetzt massive Kürzungsprogramme in den Praxen fahren, sagte der Vorsitzende des Hausärztinnen- und Hausärzteverbands Blumenthal-Bayer im Radiointerview. Durch die demografische Entwicklung und weitere geplante Reformen würden die Hausärzte mehr Menschen versorgen müssen. Nach mehr als 11 Stunden ist eine Geiselnahme in einem Berliner Supermarkt am Morgen beendet worden. Spezialeinsatzkräfte überwältigten den mutmaßlichen Täter und befreiten die festgehaltene Mitarbeiterin. Die Hintergründe der Tat sind weiter unklar.
3: Die Frau kam mit einem Schock ins Krankenhaus, ebenso der mutmaßliche Geiselnehmer, der beim Zugriff leicht verletzt wurde. Zum Motiv und Hintergründen hat die Polizei bisher nichts gesagt. Der Mann habe zwar verschiedene Forderungen gestellt, diese seien aber spontan gewesen und schwer nachvollziehbar. Ein Mitarbeiter des Supermarkts berichtete, der Mann habe ein Messer gezogen, bestätigt ist das von der Polizei aber bisher nicht. Thomas Bleskin, Nachrichtenredaktion.
2: In einer Umfrage zur politischen Stimmungslage in Deutschland hat die Union den Rückstand auf die AfD etwas verringert. Nach dem Sonntagstrend für die Bild am Sonntag würden bei einer Bundestagswahl aktuell 22% der Befragten die Union wählen, 1 Prozentpunkt mehr als vor einer Woche. Die AfD verliert dagegen 1 Prozentpunkt, liegt aber mit 28% weiter vorn. SPD und Grüne kommen jeweils auf 12, die Linke auf 11%. Bei der Fußball-WM steht das erste Halbfinale fest. Spanien trifft am Dienstag auf Frankreich. Heute und in der kommenden Nacht wird das zweite Halbfinale ermittelt. Zunächst bekommt es Norwegen mit England zu tun und um 3 Uhr unserer Zeit spielen Argentinien und die Schweiz gegeneinander.
4: Das Hard Rock Stadium in Miami freut sich schon auf zehntausende rudernde Norweger, auf das Duell Erling Haaland gegen Harry Kane. Haaland schoss seine Norweger mit einem Doppelpack gegen Brasilien in dieses Viertelfinale. Im letzten Viertelfinale ist die Favoritenrolle klar verteilt, die Schweiz höchstens mit Außenseiterchancen gegen Argentinien. Uli Reitinger, Sportredaktion.
2: Die Bundestrainerfrage ist nach einem Gipfeltreffen der DFB-Spitze mit Wunschkandidat Jürgen Klopp in New York praktisch geklärt. Der 59-Jährige soll die Nationalmannschaft nach dem nächsten WM-Flop in Amerika als Nachfolger von Julian Nagelsmann sportlich wieder auf Erfolgskurs bringen. Noch fehlt aber eine Einigung mit Klopps derzeitigem Arbeitgeber Red Bull.
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1: Nur dünne Wolken begleiten uns heute Nacht und es bleibt sehr lange sehr mild. In den Morgenstunden werden die Tiefstwerte gemessen und die liegen bei 17 Grad in Lonzen und in Rötchen und bei 13 Grad in Schleiden und in Burgheuland. Sonnenaufgang am Sonntag um 5.22 Uhr, jede Menge Sonne erwartet uns. Vom Morgen bis zum Abend kaum ein Wölkchen am Himmel bei 28 bis 33 Grad und im Radio 700 Wettertrend, da wird's noch heißer und das bedeutet starke Trockenheit, Vorsicht vor Wald- und Feldbrandgefahr. Am Montag Sonne den ganzen Tag, 29 bis 34 Grad. Am Dienstag gegen Abend erhöhte Schauer- und Gewitterneigung. Zuvor sehr heiße 30 bis 35 Grad.
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2: Ich bin David Riemer. Wer wird neuer Bundestrainer der deutschen Fußballnationalmannschaft? Es dürfte auf Jürgen Klopp hinauslaufen. Der Deutsche Fußballbund hat nach einem Treffen mit Klopp in New York offiziell erklärt, dass sich beide Seiten grundsätzlich über eine Zusammenarbeit einig sind.
3: Nach Angaben des DFB wurden bei dem mehrstündigen Gespräch die wesentlichen Eckpunkte eines möglichen Vertrags abgestimmt. Die Verhandlungen sollen in der kommenden Woche fortgesetzt werden. Nach der Mitteilung sind beide Seiten zuversichtlich. Klopp gilt als Wunschkandidat für die Nachfolge von Julian Nagelsmann nach dem frühen WM aus der Nationalmannschaft. Bevor der 59-jährige Bundestrainer werden kann, muss allerdings noch sein bis 2029 laufender Vertrag mit Red Bull aufgelöst werden. Jan-Henner Reitze, Sportredaktion.
2: Die Bahnstrecke zwischen Düsseldorf und Köln ist nach einem mutmaßlichen Brandanschlag wieder frei. Seit gestern war die Strecke gesperrt gewesen, weil durch das Feuer Signalkabel beschädigt wurden. Es gab Ausfälle und Verspätungen auch im Fernverkehr. Inzwischen ist ein Bekennerschreiben online aufgetaucht, in dem von Brandsätzen in einem Kabelschacht die Rede ist. Auch Polizei und Staatsanwaltschaft gehen davon aus, dass der Brand gelegt wurde. Die Kritik am Sparpaket für die gesetzlichen Krankenkassen reißt nicht ab. Neben der Opposition melden sich jetzt auch Länder, Hausärzte und Kommunen zu Wort. Sie warnen vor spürbaren Folgen für die medizinische Versorgung.
4: Hamburgs Bürgermeister Tschentscher bezeichnete das Gesetz als Fehlleistung der Bundesregierung. Er kritisierte, versicherungsfremde Leistungen würden weiter aus Beiträgen statt aus Steuermitteln bezahlt. Der Hausärzteverband kündigte wegen der Sparvorgaben deutliche Einschnitte in den Praxen an und warnte vor Versorgungsproblemen, vor allem auf dem Land. Der Deutsche Landkreistag befürchtet zusätzliche Belastungen für Krankenhäuser. Das Sparpaket soll die gesetzlichen Krankenkassen ab 2027 finanziell entlasten und weitere Beitragserhöhungen verhindern. Thomas Bleskin, Nachrichtenredaktion.
2: Nach heftigen Regenfällen und Sturzfluten im US-Bundesstaat Missouri haben Einsatzkräfte hunderte Menschen aus den Fluten gerettet. Besonders betroffen war der Südosten des Bundesstaats, wo US-Medienberichten zufolge binnen 24 Stunden örtlich bis zu 30 Zentimeter Regen fielen. Die Behörden riefen den Notstand aus. Unter den Geretteten waren nach Behördenangaben auch mehr als 200 Kinder und Betreuer eines Sommercamps, die mit Hubschraubern in Sicherheit gebracht wurden.
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1: Nur dünne Wolken begleiten uns heute Nacht und es bleibt sehr lange sehr mild. In den Morgenstunden werden die Tiefstwerte gemessen und die liegen bei 17 Grad in Lonzen und

0: in Rötchen und bei 13 Grad in Schleiden und in Burgheuland. Sonnenaufgang am Sonntag um 5.22 Uhr. Jede Menge Sonne erwartet uns. Vom Morgen bis zum Abend kaum ein Wölkchen am Himmel bei 28 bis 33 Grad. Und im Radio 700 Wettertrend, da wird's noch heißer. Und das bedeutet starke Trockenheit, Vorsicht vor Wald- und Feldbrandgefahr. Am Montag Sonne den ganzen Tag, 29 bis 34 Grad. Am Dienstag gegen Abend erhöhte Schauer- und Gewitterneigung. Zuvor sehr heiße 30 bis 35 Grad.
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2: Ich bin David Riemer. Die Union hat in einer neuen Umfrage leicht zugelegt, die AfD liegt aber weiter klar vorn. Das geht aus dem aktuellen Sonntagstrend des Instituts INSA für die Bild am Sonntag hervor.
3: Die Union verbessert sich im Vergleich zur Vorwoche um einen Prozentpunkt auf 22%. Die AfD verliert zwar einen Punkt, erreicht mit 28% aber weiterhin den höchsten Wert. Dahinter liegen SPD und Grüne mit jeweils 12% gleich auf. Die Linke legt einen Punkt auf 11% zu und rückt damit an die beiden Parteien heran. FDP und BSW kämen unverändert auf jeweils 4% und würden den Einzug in den Bundestag erneut verpassen. Thomas Bleskin, Nachrichtenredaktion.
2: Nach der rund 12-stündigen Geiselnahme in einem Berliner Supermarkt hat die Polizei die Identität des mutmaßlichen Täters festgestellt. Er soll 29 Jahre alt sein, sagte ein Sprecher der Staatsanwaltschaft. Der Mann soll seit Freitagabend eine Mitarbeiterin eines Supermarktes im Berliner Süden als Geisel genommen haben. Gestern Morgen erfolgte schließlich der Zugriff der Polizei. Die Frau und der 29-Jährige blieben weitestgehend unverletzt. Die Staatsanwaltschaft entscheidet heute, ob der Mann einem Haftrichter vorgeführt wird. Verlorene Pakete, verspätete Briefe oder beschädigte Sendungen. Bei der Bundesnetzagentur sind im ersten Halbjahr fast 36.000 Beschwerden über Post- und Paketdienste eingegangen. Die meisten davon richten sich gegen den Marktführer DHL.
4: Wenn das Paket einfach nicht ankommt oder der wichtige Brief spurlos verschwindet, ärgern sich viele sehr schnell. Aber genau solche Fälle landen inzwischen deutlich häufiger bei der Bundesnetzagentur. Die Deutsche Post hält die höheren Beschwerdezahlen allerdings für wenig aussagekräftig. Grund sei vor allem das neue, deutlich einfachere Meldesystem. Auffällig ist aber auch, nach DHL sorgt vor allem der Paketdienst DPD für viele Beschwerden. Größere regionale Problemfälle hat die Bundesnetzagentur nicht festgestellt. Zoe Tassovali, Nachrichtenredaktion.
2: Zum Fußball. Der DFB und Jürgen Klopp sind sich grundsätzlich einig. Klopp soll den Posten als Bundestrainer übernehmen. Das hat der DFB nach einem ersten Gespräch mit Klopp in New York bekannt gegeben. Unterschrieben ist aber noch nichts. Geklärt werden muss zum Beispiel noch, wie Klopp aus seinem laufenden Vertrag bei Red Bull rauskommt.
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1: Nur dünne Wolken begleiten uns heute Nacht und es bleibt sehr lange sehr mild. In den Morgenstunden werden die Tiefstwerte gemessen und die liegen bei 17 Grad in Lonzen und in Rötchen und bei 13 Grad in Schleiden und in Burgreuland. Sonnenaufgang am Sonntag um 5.22 Uhr. Jede Menge Sonne erwartet uns. Vom Morgen bis zum Abend kaum ein Wölkchen am Himmel bei 28 bis 33 Grad. Und im Radio 700 Wettertrend, da wird's noch heißer und das bedeutet starke Trockenheit, Vorsicht vor Wald- und Feldbrandgefahr. Am Montag Sonne den ganzen Tag, 29 bis 34 Grad. Am Dienstag gegen Abend erhöhte Schauer- und Gewitterneigung. Zuvor sehr heiße 30 bis 35 Grad.
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2: Ich bin David Riemer. Mit der enormen Hitze nimmt auch die Waldbrandgefahr in Deutschland weiter zu. Der Deutsche Wetterdienst erwartet für heute in mehreren Regionen die höchste Warnstufe. Besonders betroffen sind der Südwesten und Teile Berlins.
3: Nach der aktuellen Prognose gilt die höchste Waldbrandgefahrenstufe 5 vor allem entlang der Grenze zu Frankreich, im Süden Baden-Württembergs und für den Berliner Nordosten. In vielen weiteren Regionen, darunter großen Teilen Baden-Württembergs sowie Gebieten in Rheinland-Pfalz, Hessen, Bayern und Brandenburg, wird die zweithöchste Warnstufe erreicht. Der Deutsche Wetterdienst rät deshalb zu besonderer Vorsicht. Offenes Feuer und Rauchen im Wald sollten unbedingt vermieden werden. Thomas Pleskin, Nachrichtenredaktion.
2: Die Hausärzte prognostizieren deutliche Einschnitte in der Versorgung durch das Sparpaket für die gesetzliche Krankenversicherung. Wir werden jetzt massive Kürzungsprogramme in den Praxen fahren, das sagte der Vorsitzende des Hausärztinnen- und Hausärzteverbands Blumenthal-Bayer im Deutschlandfunk.
4: Die Patienten werden immer älter und dadurch auch immer mehr. Auch die Kosten für Personal und Mieten steigen immer weiter, so der Chef des Hausärzteverbandes Blumenthal-Bayer. Das sei für die Praxen nicht mehr zu schaffen. Auch gäbe es genug Hausärzte, die mit 63 Jahren sagten, wenn das kommt, da habe ich die Schnauze voll. Der Verbandschef sieht mit dem Sparpaket die einzelnen Bereiche unterschiedlich stark belastet. Besonders seien der ambulante Bereich betroffen, aber auch Kliniken. Nicht genug werde bei der Pharmabranche und den Krankenkassen gekürzt. Uli Reitinger, Nachrichtenredaktion.
2: In einer Umfrage zur politischen Stimmungslage in Deutschland hat die Union den Rückstand auf die AfD etwas verringert. Nach dem Sonntagstrend für die Bild am Sonntag würden bei einer Bundestagswahl aktuell 22% der Befragten die Union wählen, ein Prozentpunkt mehr als vor einer Woche. Die AfD verliert dagegen einen Prozentpunkt, liegt aber mit 28% weiter vorn. SPD und Grüne kommen jeweils auf 12, die Linke auf 11%. Die Bahnstrecke zwischen Düsseldorf und Köln ist nach einem mutmaßlichen Brandanschlag wieder frei. Seit Freitag war die Strecke gesperrt, weil durch das Feuer Signalkabel beschädigt wurden. Es gab Ausfälle und Verspätungen auch im Fernverkehr. Im Internet ist nun ein Bekennerschreiben aufgetaucht, in dem von Brandsätzen in einem Kabelschacht die Rede ist. Auch Polizei und Staatsanwaltschaft gehen davon aus, dass der Brand gelegt wurde.
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